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1: Kurz vor 2:30, ich bin Sönke Röhling. Der Amokfahrer von Leipzig kommt in die Psychiatrie. Der Ermittlungsrichter geht davon aus, dass der 33-Jährige zum Tatzeitpunkt nicht voll schuldfähig gewesen ist. Der Mann war mit dem Auto durch die Innenstadt gerast und hatte 2 Menschen getötet. Zuvor war er bereits psychiatrisch behandelt worden. Wirtschaftsministerin Reiche will den Einbau neuer Öl- und Gasheizungen auch nach 2045 erlauben. Das sieht der Entwurf für ein neues Gebäudemodernisierungsgesetz vor. Dafür soll der Anteil von klimafreundlichem Gas oder Heizöl stufenweise angehoben werden. Umweltverbände und Opposition reagierten mit Unverständnis. Die italienische Großbank UniCredit macht ernst mit ihrem Übernahmeversuch der Commerzbank. Sie hat den Aktionären ein Angebot gemacht. Die Gewerkschaft Verdi will sich mit allen Mitteln gegen eine Übernahme wehren. Es wird der Verlust von weit mehr als 10.000 Arbeitsplätzen befürchtet. Vielen Kitas in Sachsen droht wegen der sinkenden Kinderzahlen die Schließung. Heute ist die Situation Thema bei einem Kongress in Dresden. Der Paritätische Wohlfahrtsverband schlägt vor, Kitas künftig auch für Gesundheitsangebote oder als Begegnungsstätten zu nutzen. Kernfrage ist dabei die Finanzierung vom Land. In der Fußball-Champions League steht der FC Arsenal im Finale. Nach dem 1:1 im Hinspiel in Madrid gewann der Tabellenführer der Premier League zu Hause gegen Atletico mit 1:0. Im zweiten Halbfinal-Rückspiel treffen die Bayern heute Abend auf Paris Saint-Germain. Im Hinspiel hatte sich PSG mit 5:4 durchgesetzt. Radio PSR, neue Nachrichten wieder in einer halben Stunde.
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2: Viele Wolken und immer wieder Regen, teils auch kräftiger. Dazu liegen die Temperaturen aktuell zwischen 12 und 9 Grad. Im Lauf des Vormittags lässt der Regen erstmal nach. Am Nachmittag und bis in den Abend kommen dann vereinzelt Schauer und auch Gewitter dazu, mit Starkregen im Gepäck. Dazu werden es heute maximal 20 bis 23 Grad.
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2: Nichts los auf den Straßen, überall freie Fahrt. Staus oder Blitzer einfach melden unter 0800 023 und 4 mal die 4.

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3: Kurz vor drei. Ich bin Sönke Röhling. Der Amokfahrer von Leipzig ist zum Tatzeitpunkt wohl nicht voll schuldfähig gewesen. Davon geht der Ermittlungsrichter am Amtsgericht aus. Er hat angeordnet, dass der 33-Jährige in die Psychiatrie eingewiesen wird. Der Mann war mit dem Auto durch die Leipziger Innenstadt gerast, hatte zwei Menschen getötet und sechs weitere teils schwer verletzt. Aktuell schwebt aber niemand in Lebensgefahr. Sachsens Ministerpräsident Kretschmer sagte:
4: Jetzt geht es darum, das Ganze aufzuarbeiten, Schlüsse zu ziehen. Es ist eben bei so einer Amoktat, bei so einem psychischen Ereignis etwas, wo man vermutlich feststellen wird, es gibt keinen hundertprozentigen Schutz, was uns noch mehr ohnmächtig macht.
3: Öl- und Gasheizungen sollen in Deutschland auch nach 2045 noch eingebaut werden dürfen. Das sieht der Entwurf für das neue Gebäudemodernisierungsgesetz vor, das das Heizungsgesetz der Ampel ablösen soll. Dafür soll der Anteil von klimafreundlichem Gas oder Heizöl stufenweise auf bis zu 60% angehoben werden. Der Entwurf muss noch innerhalb der Bundesregierung abgestimmt werden. Er sorgt umgehend für Kritik. Die Grünen warnen vor steigenden Nebenkosten für Mieter und der BUND spricht von einer klimapolitischen Bankrotterklärung. Der Facebook-Mutterkonzern Meta will mit Hilfe von KI den Kinder- und Jugendschutz verbessern. Das Unternehmen will auf seinen Plattformen Profilinfos, Bilder, Kommentare und Videos automatisch analysieren und so das Alter der Nutzer einschätzen. Kommt die KI zu dem Schluss, dass ein falsches Alter angegeben wurde, werden die Konten auf sogenannte Teenage-Konten umgestellt. Die haben restriktive Einstellungen, wer die Nutzer kontaktieren kann und welche Inhalte sie zu sehen bekommen. Zuletzt hat ein US-Gericht Meta wegen mangelhaften Kinderschutzes zu einer Millionenstrafe verdonnert. Der FC Arsenal steht im Finale der Fußball-Champions League. Der Premier League-Tabellenführer gewann das Rückspiel gegen Atletico mit 1:0. Das Hinspiel war 1:1 ausgegangen. Heute wollen die Bayern nachziehen. Dazu brauchen sie zu Hause einen Sieg mit 2 Toren Vorsprung gegen Titelverteidiger PSG. Radio PSR, neue Nachrichten wieder in einer halben Stunde.
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5: Viele Wolken und immer wieder Regen, teils auch kräftiger. Dazu liegen die Temperaturen aktuell zwischen 12 und 9 Grad. Im Lauf des Vormittags lässt der Regen erstmal nach. Am Nachmittag und bis in den Abend kommen dann vereinzelt Schauer und auch Gewitter dazu mit Starkregen im Gepäck. Dazu werden es heute maximal 20 bis 23 Grad.
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5: Nichts los auf den Straßen, überall freie Fahrt. Staus oder Blitzer einfach melden unter 0800 023 und 4 mal die 4.

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1: Kurz vor 3:30. Ich bin Sönke Röhling. Wirtschaftsministerin Reiche will den Einbau neuer Öl- und Gasheizungen auch nach 2045 erlauben. Das sieht der Entwurf für ein neues Gebäudemodernisierungsgesetz vor. Dafür soll der Anteil von klimafreundlichem Gas oder Heizöl stufenweise angehoben werden. Umweltverbände und Opposition reagierten mit Unverständnis. Der Amokfahrer von Leipzig ist zum Tatzeitpunkt wohl nicht voll schuldfähig gewesen. Ein Ermittlungsrichter hat angeordnet, dass der 33-Jährige in die Psychiatrie kommt. Der Mann war mit dem Auto durch die Innenstadt gerast, hatte 2 Menschen getötet und 6 teils schwer verletzt. Von denen schwebt immerhin niemand mehr in Lebensgefahr. Der Facebook-Mutterkonzern Meta will mit Hilfe von KI den Kinder- und Jugendschutz verbessern. Das Unternehmen will Profilinfos, Bilder, Kommentare und Videos automatisch analysieren und so das Alter der Nutzer einschätzen. Zuletzt hat ein US-Gericht Meta wegen mangelhaften Kinderschutzes zu einer Millionenstrafe verdonnert. Dippoldiswalde hat mehr als 4 Millionen Euro Fördergelder für die Oberschule Schmiedeberg bekommen. Mit dem Geld vom Land soll der 2. Bauabschnitt finanziert werden. Dabei wird der Ergänzungsbau fertig, das alte Gebäude saniert und der Außenbereich neu gemacht. Mit der Förderung können die Arbeiten ohne Pause weitergehen. Der FC Arsenal steht im Finale der Fußball-Champions League. Der Premier League-Tabellenführer gewann das Rückspiel gegen Atletico mit 1:0. Das Hinspiel war 1:1 ausgegangen. Heute wollen die Bayern nachziehen. Dazu brauchen sie zu Hause einen Sieg mit 2 Toren Vorsprung gegen Titelverteidiger PSG. Radio PSR, neue Nachrichten wieder in einer halben Stunde.
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2: Viele Wolken und immer wieder Regen, teils auch kräftiger. Dazu liegen die Temperaturen aktuell zwischen 12 und 9 Grad. Im Lauf des Vormittags lässt der Regen erstmal nach. Am Nachmittag und bis in den Abend kommen dann vereinzelt Schauer und auch Gewitter dazu, mit Starkregen im Gepäck. Dazu werden es heute maximal 20 bis 23 Grad.
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2: Im Moment ist alles frei auf den Straßen bei uns in Sachsen. Es gibt keine Staus. Staus oder Blitzer einfach melden unter 0800 023 und 4 mal die 4.

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3: Kurz vor vier. Ich bin Sönke Röhling. Für viele Menschen in der Region sitzt der Schock nach der Amokfahrt in Leipzig tief. Schon kurz nach der Tat war ein Kriseninterventionsteam vor Ort im Einsatz, unterstützt von der Feuerwehr. Der Umgang mit solchen Erlebnissen kann von Mensch zu Mensch unterschiedlich sein, sagt uns Axel Schuh, der Leiter der Leipziger Branddirektion. Und weiter.
4: Wenn man Erinnerungen hat daran, die immer mal wieder auftauchen, sogenannte Flashbacks, oder wenn ein Geräusche daran erinnern oder bestimmte Gerüche daran erinnern, wenn das mehrere Tage anhält, das ist durchaus normal. Wenn aber diese Zustände so gar nicht aufhören, dann sollte man sich durchaus professionelle Hilfe holen.
3: Hauseigentümer sollen beim Heizungstausch mehr Entscheidungsfreiheit haben. Das sieht der Entwurf von Wirtschaftsministerin Reiche für ein neues Gebäudemodernisierungsgesetz vor. Auch nach 2045 sollen demnach weiter Öl- und Gasheizungen eingebaut werden dürfen. Von einem Verbot ist keine Rede mehr. Es soll lediglich der Anteil von klimafreundlichem Gas oder Heizöl stufenweise angehoben werden. Umweltverbände und Opposition reagierten mit Unverständnis. Der Entwurf muss noch innerhalb der Bundesregierung abgestimmt werden. Die Situation am deutschen Ausbildungsmarkt hat sich deutlich verschlechtert. Zu diesem Ergebnis kommt ein Bericht des Bundesbildungsministeriums. Demnach haben im vergangenen Jahr fast 40.000 Bewerber keine Lehrstelle gefunden. Das ist der höchste Stand seit 17 Jahren. Zahlreiche Internetseiten mit dem Adressende .de sind in der Nacht teilweise nicht erreichbar gewesen. Grund war eine Störung eines sogenannten DNS-Dienstes. Die sind so etwas wie ein Adressbuch für das Internet und sorgen dafür, dass Seiten erreichbar sind. Inzwischen ist die Störung behoben. In der Fußball-Champions League steht der FC Arsenal im Finale. Nach dem 1:1 im Hinspiel in Madrid gewann der Tabellenführer der Premier League zu Hause gegen Atletico mit 1:0. Im zweiten Halbfinal-Rückspiel treffen die Bayern heute Abend auf Paris Saint-Germain. Im Hinspiel hatte sich PSG mit 5:4 durchgesetzt. Radio PSR, neue Nachrichten wieder in einer halben Stunde.
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5: Viele Wolken und immer wieder Regen, teils auch kräftiger. Dazu liegen die Temperaturen aktuell zwischen 12 und 9 Grad. Im Lauf des Vormittags lässt der Regen erstmal nach. Am Nachmittag und bis in den Abend kommen dann vereinzelt Schauer und auch Gewitter dazu mit Starkregen im Gepäck. Dazu werden es heute maximal 20 bis 23 Grad.
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5: Im Moment ist alles frei auf den Straßen bei uns in Sachsen. Es gibt keine Staus. Staus oder Blitzer einfach melden unter 0800 023 und 4 mal die 4.

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1: Kurz vor 16:30, ich bin Sönke Röhling. Guten Morgen. Hauseigentümer sollen beim Heizungstausch mehr Entscheidungsfreiheit haben. Der Entwurf für ein neues Gebäudemodernisierungsgesetz sieht vor, dass auch nach 2045 weiter Öl- und Gasheizungen eingebaut werden dürfen. Es soll lediglich der Anteil von klimafreundlichem Gas oder Heizöl stufenweise angehoben werden. Die Situation am deutschen Ausbildungsmarkt hat sich deutlich verschlechtert. Zu diesem Ergebnis kommt ein Bericht des Bundesbildungsministeriums. Demnach haben im vergangenen Jahr fast 40.000 Bewerber keine Lehrstelle gefunden. Das ist der höchste Stand seit 17 Jahren. Der US-Militäreinsatz in der Straße von Hormuz wird ausgesetzt. Das hat Präsident Trump bekannt gegeben. Man wolle die Pause nutzen, um zu sehen, ob das Friedensabkommen mit dem Iran unterzeichnet werden kann, so Trump. Die US-Seeblockade gegen Schiffe, die iranische Häfen anlaufen, soll dagegen in Kraft bleiben. In Chemnitz werden heute 19 neue Stolpersteine verlegt. Bürgermeister Ralf Burkhardt macht dabei den Auftakt an der Eulitzstraße. Für die Einweihung der Steine sind auch Angehörige aus Israel, Kanada und den USA angereist. Bezahlt werden die Steine durch Patenschaften von Bürgern, Vereinen und Schülern. In der Fußball-Champions League steht der FC Arsenal im Finale. Nach dem 1:1 im Hinspiel in Madrid gewann der Tabellenführer der Premier League zu Hause gegen Atletico mit 1:0. Im zweiten Halbfinal-Rückspiel treffen die Bayern heute Abend auf Paris Saint-Germain. Im Hinspiel hatte sich PSG mit 5:4 durchgesetzt. Radio PSR, neue Nachrichten wieder in einer halben Stunde.
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2: Viele Wolken und immer wieder Regen, teils auch kräftiger. Dazu liegen die Temperaturen aktuell zwischen 12 und 9 Grad. Im Lauf des Vormittags lässt der Regen erstmal nach. Am Nachmittag und bis in den Abend kommen dann vereinzelt Schauer und auch Gewitter dazu, mit Starkregen im Gepäck. Dazu werden es heute maximal 20 bis 23 Grad.
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2: Es gibt gerade keine Staus, man kommt entspannt durch. Staus oder Blitzer einfach melden unter 0800 023 und 4 mal die 4.

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3: Kurz vor 5. Ich bin Sönke Röhling. Guten Morgen. Für viele Menschen in der Region sitzt der Schock nach der Amokfahrt in Leipzig tief. Schon kurz nach der Tat war ein Kriseninterventionsteam vor Ort im Einsatz, unterstützt von der Feuerwehr. Der Umgang mit solchen Erlebnissen kann von Mensch zu Mensch unterschiedlich sein, sagt uns Axel Schuh, der Leiter der Leipziger Branddirektion. Und weiter?
4: Wenn man Erinnerungen hat daran, die immer mal wieder auftauchen, sogenannte Flashbacks, oder wenn ein Geräusche daran erinnern oder bestimmte Gerüche daran erinnern, wenn das mehrere Tage anhält, das ist durchaus normal. Wenn aber diese Zustände so gar nicht aufhören, dann sollte man sich durchaus professionelle Hilfe holen.
3: Öl- und Gasheizungen sollen in Deutschland auch nach 2045 noch eingebaut werden dürfen. Das sieht der Entwurf für das neue Gebäudemodernisierungsgesetz vor, das das Heizungsgesetz der Ampel ablösen soll. Dafür soll der Anteil von klimafreundlichem Gas oder Heizöl stufenweise auf bis zu 60% angehoben werden. Der Entwurf muss noch innerhalb der Bundesregierung abgestimmt werden. Er sorgt umgehend für Kritik. Die Grünen warnen vor steigenden Nebenkosten für Mieter und der BUND spricht von einer klimapolitischen Bankrotterklärung. Die Situation am deutschen Ausbildungsmarkt hat sich deutlich verschlechtert. Zu diesem Ergebnis kommt ein Bericht des Bundesbildungsministeriums. Demnach haben im vergangenen Jahr fast 40.000 Bewerber keine Lehrstelle gefunden. Das ist der höchste Stand seit 17 Jahren. Der US-Militäreinsatz in der Straße von Hormuz wird ausgesetzt. Das hat Präsident Trump bekannt gegeben. Demnach sollen zunächst keine Frachtschiffe mehr vom US-Militär durch die vom Iran blockierte Meerenge geleitet werden. In der Pause wolle man sehen, ob das Friedensabkommen mit dem Iran unterzeichnet werden kann oder nicht, so Trump. Die USA-Blockade gegen Schiffe, die iranische Häfen anlaufen oder verlassen, soll dagegen in vollem Umfang in Kraft bleiben. Der FC Arsenal steht im Finale der Fußball-Champions League. Der Premier League-Tabellenführer gewann das Rückspiel gegen Atletico mit 1:0. Das Hinspiel war 1:1 ausgegangen. Heute wollen die Bayern nachziehen. Dazu brauchen sie zu Hause einen Sieg mit 2 Toren Vorsprung gegen Titelverteidiger PSG. Radio PSR, neue Nachrichten wieder in einer halben Stunde.
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5: Wolkig ist es am Morgen, erstmal bleibt es noch trocken, später kommen dann immer mal wieder Schauer runter. Am Nachmittag und Abend kann es auch vereinzelt gewittern und dabei kräftig schütten. Die Höchstwerte liegen heute bei 11 bis 16 Grad. Morgen viele Wolken und immer wieder Regen, maximal 17 Grad.
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5: Im Moment ist alles frei auf den Straßen bei uns in Sachsen. Es gibt keine Staus. Staus oder Blitzer einfach melden unter 0800 023 und 4x die 4.
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6: Am Mittwoch um 5. Guten Morgen zusammen.
7: Guten Morgen.
6: Meine kurze Frage an alle Wohnwagenbesitzer. Habt ihr eigentlich schon mal was von der Festsetzungsabgabe für bewegliche Immobilien gehört? Das muss man ans Finanzamt bezahlen. Also es sind immerhin 45% vom Neupreis. Die fordert gleich Kollege Steffen Lukas am Sinnlos Telefon ein. Und kleiner Spoiler, am Ende wird er dafür beschimpft. Hört er um 5:05.
7: So, jetzt sorgen wir erstmal für einen entspannten Tag in diesem Mittwoch. In Sachsen ist noch dunkel. Wir legen los mit einem der besten Hits von heute. Samba und Undressed. 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

0: Guten Morgen, es ist kurz nach fünf, hier ist die Radio PSR Morning Show und das Finanzamt hätte da mal eine Frage.
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2: Die Firma Tapkart Becker, schönen guten Tag.
3: Ist dort der Abschleppdienst?
2: Ja,
3: ist. Fleischerei Winkler, Bernhard Göringstraße, guten Tag.
2: Guten Tag.
3: Ich hätte gerne mal ein Fahrzeug vor das Geschäft bei mir, Kundenparkplatz verstellt wieder mal.
2: In der Bernhard Göringstraße?
3: 33.
2: Da haben wir für Sie schon mal geschleppt, ne?
3: Nee.
2: Das ist nämlich eine Frage jetzt wegen Kosten.
3: Was kostet sowas?
2: Ist das jetzt gut ausgeschildert oder?
3: Ich habe da ein Schild dran stehen, wo drauf steht, hier war ja wieder rechtlich parkt, wird kostenpflichtig abgeschleppt.
2: Wenn das hundertprozentig sicher ist, dann treiben wir das Geld selber ein.
3: Gut, dann sollen das die Bullen selber bezahlen. Sag ich, so wie es ist.
2: Wer die?
3: Die Polizei soll das dann bitte schön selber bezahlen, sag ich Ihnen, so wie es ist.
2: Wieso die Polizei wohl?
3: Ja, weil es ist ein Polizeiauto.
2: Ach.
3: Ja, was ach?
2: Die müssen, was es gibt?
3: Was?
2: Was es alles gibt?
3: Ja, also, die müssen sich auch dran halten. Das sind Kundenparkplätze. Ich krieg Schweinehälften heute Nachmittag. Das geht so nicht.
2: Du kannst ja eigentlich nicht abschleppen.
3: Wieso denn nicht?
2: Also.
3: Naja, aber Moment, die müssen sich an die Verkehrsregeln halten. Die können doch nicht einfach sich hinstellen, wo sie wollen. Was sollen meine Kunden machen? Hm. Bei mir leidet das Geschäft runter. Also schleppen sie die Karre ab hier. Ich hab denen schon angedroht, ich lass ihn abschleppen. Da haben die gesagt, viel Spaß.
2: Ich rufe das Ladezentrum an.
3: Nee, sie kommen jetzt her mit ihrem Fahrer und schleppen das Polizeiauto ab.
2: Wir kommen nicht, ich gehöre zu der Polizei.
3: Sie wollen das Polizeiauto nicht abschleppen?
2: Nein.
3: Dürfen die parken, wo sie wollen, oder was?
2: Ich habe gerade gesagt, ich gehöre das mit der Polizei ab, dass es dort wegkommt.
3: Hier ist Radio PSR, das sinnlose Telefon.
2: Ach so. Ist ja böse. Na da hätten sie aber ihn auf den Deckel gekriegt.
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0: Guten Morgen, hier ist die Radio PSR Morning Show am Mittwoch, 6. Mai. Und heute stehen die letzten schriftlichen Abi-Prüfungen an. Und zwar, ich müsste an dieser Stelle irgendwie so dramatische Gruselmusik einspielen.
1: Ja, eigentlich schon.
0: Es geht um Mathematik.
1: Wirklich furchtbar. Ich muss ja ehrlich gestehen an alle da draußen, wir hier bei Radio PSR, wir sind alles große Mathe-Trottel. Wir haben alle keine Ahnung. Also ich hätte Mathe in der dritten Klasse, ab der dritten Klasse abwählen können. Alles, was danach kommt, das nutze ich halt auch einfach nicht.
0: Ja, mir hat man damals Nachhilfe nahegelegt. Die habe ich dann auch genommen bei Babsi. Da kann ich mich noch dran erinnern. Die war 2 Jahre älter als ich damals.
1: Ja, ich glaube, das Ende der Geschichte kennen wir alle.
0: Ja.
1: Nee, aber ganz ehrlich, es fällt mir aktuell nur eine einzige Situation ein, wo ich Mathe tatsächlich anwenden muss, wenn ich mit meinem Sohn Verstecken spiele.
0: Ach so, musst du bis 10 zählen
1: können. Muss ich bis 10 zählen können. Das war's.
0: Aber du hast vor kurzem gesagt, dass du irgendwie gerade Subtraktion mit ihm übst. Also übst du mit ihm oder er mit dir?
1: Er mit mir.
0: Okay.
1: Tatsächlich. Die haben da einen ganz neuen Rechenweg. Die entbündeln jetzt.
0: Ja.
1: Und das hat er mir tatsächlich gestern beigebracht und hat ein bisschen über mich gelacht. Und während er über mich lachte, hat er gesagt, Mama, ich liebe dich, aber...
0: Ja, aber irgendwie sind es dann doch viele Parallelen bei uns zu Hause, weil ich musste vor kurzem mit Anton Frühblüher üben und jetzt geht's auch in Mathe weiter. Also wir rechnen jetzt im Zehnerbereich.
1: Gottes Willen!
0: Ich bin ganz fit eigentlich.
1: Noch. Ja, aber wir feiern mal die Mathe-Esser in Sachsen. Wer hatte Mathematik richtig gut drauf? Wer war richtig gut in der Schule? Vielleicht habt ihr ja Mathe studiert und braucht das ganz viel in eurem Beruf.
0: Ja. Wo sind denn alle, die an der Börse arbeiten? Die Daytrader und Online-Broker, die mit Zahlen umgehen müssen.
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3: Kurz vor 5:30. Ich bin Hajo Wilken. Schönen guten Morgen. Der Amokfahrer von Leipzig kommt in die Psychiatrie. Das hat ein Ermittlungsrichter entschieden. Er geht davon aus, dass der 33-Jährige zum Tatzeitpunkt nicht voll schuldfähig war. Der Mann war mit dem Auto durch die Leipziger Innenstadt gerast. Zwei Menschen wurden dabei getötet. Oberbürgermeister Burkhard Jung sagt mit Blick auf das Sicherheitskonzept in der Innenstadt:
4: Wir werden hier als erste Maßnahme jetzt eine Sperrung der Klimmerschen Straße durchführen, um dann in Ruhe nachzudenken, was ist das richtige Sicherheitskonzept. Versenkbare Polleranlage, jedenfalls eine Situation zu schaffen, die möglichst den Zufahrtsschutz doch einmal sichert.
3: Die Amokfahrt beschäftigt viele Menschen sehr. Emotionale Reaktionen auf solche Ereignisse sind ganz natürlich, sagt Christine Rummel-Kluge. Sie leitet die psychiatrische Ambulanz an der Leipziger Uniklinik und weiß, was man tun kann, wenn einen die Situation überfordert.
5: Was da helfen kann, ist darüber sprechen mit vertrauten Menschen, auf Grundbedürfnisse achten, Essen, Schlaf, Bewegung, den Medienkonsum zum Ereignis reduzieren. Das ist ganz wichtig, denn ständige Wiederholungen verstärken hier den Stress und damit dann auch die Belastung. Und ja, auf sich und den Körper achten.
3: In Chemnitz sind mehrere Ampullen mit einem radioaktiven Stoff entdeckt worden. Sie lagen in einem Waldstück im Stadtteil Ebersdorf. Die Feuerwehr hat den Fundort am Abend abgeriegelt und die Ampullen geborgen. Wo sie herkommen, ist doch nicht klar. Eine Gefahr für die Bevölkerung bestand nicht, so die Polizei. Die Geburtenzahlen in Sachsen gehen zurück. Vielen Kitas droht deshalb die Schließung. Wie der Freistaat damit umgeht, ist heute ein Thema beim Kita-Kongress in Dresden. Der Paritätische Wohlfahrtsverband schlägt zum Beispiel vor, Kitas auch als Begegnungsstätten zu nutzen und bei der finanziellen Ausstattung nicht nachzulassen. Verbandschef Michael Richter.
6: Pro Kind gibt das Land Geld dazu. Und wenn der Freistaat daran jetzt nicht spart, sondern die Summe seines Anteils gleich halten würde, dann könnte er pro Kopf, pro Kind mehr Geld ins System geben. Die Qualität würde steigen, die Erzieherinnen hätten mehr Zeit für die Kinder und müssten nicht entlassen werden.
3: In der Fußball-Champions League steht der FC Arsenal im Finale. Der Tabellenführer der Premier League hat mit 1:0 gegen Atletico Madrid gewonnen. Das Hinspiel in Spanien war 1:1 ausgegangen. Heute treffen die Bayern auf Paris Saint-Germain. Im Hinspiel hatte sich PSG mit 5:4 durchgesetzt. 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
7: Ja, der Tag beginnt genauso heute, wie er gestern aufgehört hat, mit vielen Wolken. Der Vormittag ist noch trocken, am Nachmittag drücken sich immer mehr Regenschauer rein, stellenweise auch Starkregen. Hier und da kann es auch ein Gewitter geben. Dazu auch noch windig, also ein schöner Frühlingstag sieht tatsächlich anders aus, heute bei maximal 16 Grad. Morgen, der Donnerstag, wird auch noch relativ, ich sag mal in Anführungsstrichen, doof. Ab Freitag wird es dann schon wieder deutlich schöner, sonniger und wärmer.
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8: Kommt gut auf Arbeit, fahrt nicht so schnell, falls ihr irgendwo Blitzer entdeckt, dann sagt uns auch noch Bescheid unter 0800 023 4x4.
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8: Um 5:30 am Mittwoch. Guten Morgen zusammen.
7: Guten Morgen.
8: Sachsen beschäftigt nach wie vor noch die schreckliche Amokfahrt in Leipzig. Und wir gucken auch gleich für euch nochmal auf das Geschehene und welche neuen Erkenntnisse es gibt. Hört alles gleich von unserem Radio PSR Nachrichtenmann Hajo Wilken in 6 Minuten.

0: 5.36 Uhr, guten Morgen, die Radio PSR Morning Show ist hier und Leipzig steht nach der Amokfahrt vom Montag noch immer unter Schock. Ja, viele Menschen sind am Abend zu einer Gedenkandacht in der Nikolaikirche zusammengekommen. Leipzig trauert aber, steht zusammen, sagt Oberbürgermeister Burkhard Jung. Bei mir ist jetzt unser Nachrichtenmann Hajo Wilken. Hajo, inzwischen wissen wir auch, dass der Amokfahrer vorerst nicht ins Gefängnis kommt.
1: Richtig, ein Ermittlungsrichter hat angeordnet, dass der 33-Jährige zunächst in einem psychiatrischen Krankenhaus untergebracht wird, denn es gibt erhebliche Zweifel an seiner Schuldfähigkeit, so der Richter. Jeffrey K., der Amokfahrer vom Montag, soll unter einer akuten Psychose leiden, also einem plötzlichen Realitätsverlust mit Wahnvorstellungen. Er soll zuletzt immer wieder Menschen in seinem Umfeld bedroht haben, er soll aber auch versucht haben, sich Hilfe zu holen. Er ließ sich Mitte April in eine psychiatrische Klinik einweisen, war dort 12 Tage in Behandlung und verließ die Klinik dann wieder, was problemlos möglich war, weil er ja freiwillig dort war und die Ärzte auch nicht davon ausgegangen waren, dass eine Gefahr von ihm ausgehen könnte.
0: Die Grimmersche Straße, in der am Montag 2 Menschen starben und 6 zum Teil sehr schwer verletzt wurden, ist inzwischen wieder frei. Wie geht's denn nun weiter?
1: Ja, die meisten Geschäfte waren gestern noch geschlossen. Heute werden sie wohl wieder öffnen. Und die Stadt will die Straße jetzt so sichern, dass man da nicht mehr mit einem Auto in die Fußgängerzone gelangen kann. Das soll auch heute zumindest schon mal provisorisch umgesetzt werden. Aber eins ist klar, sagt Oberbürgermeister Jung, wir können und wollen die Innenstädte nicht zu Festungen ausbauen. Absolute Sicherheit wird es niemals geben, zumal wenn, wie in diesem Fall, nicht irgendeine Form von Extremismus, sondern eine Krankheit Auslöser für diese schreckliche Tat war.
0: Leipzig nach der Amokfahrt vom Montag. Vielen Dank, Hajo. Und alle weiteren Infos gibt es natürlich auch in den Radio PSR Nachrichten. Die nächsten wieder um 5.

0: Guten Morgen, hier ist die Radio PSR Morning Show und wir feiern jetzt an dieser Stelle mal das weiße Stangengold, das auch manchmal in Grün daherkommt.
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0: 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Ich denke an die, die vielleicht keine Herzchenantwort auf ihre Geht's-dir-gut-Nachricht bekommen haben und die gerade trauern oder sich noch immer um ihre verletzten Angehörigen sorgen. Ich bin dankbar für alle, die Anteil nehmen, für geöffnete Kirchen, in denen ich innehalten oder eine Kerze anzünden kann, für umsichtige Einsatzkräfte und für den Zusammenhalt hier in Leipzig. Und mich beeindruckt, welche Kraft eine kurze Textnachricht wie Geht's dir gut haben kann. Wenn sie mir im richtigen Moment signalisiert, du bist nicht alleine. Ich denke an dich und du bist mir wichtig. Danke dafür.
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1: Kurz vor sechs. Ich bin Hajo Wilken. Schönen guten Morgen. In Leipzig haben hunderte Menschen an die Opfer der Amokfahrt erinnert. Sie kamen am Abend in der Nikolaikirche zusammen. Der Amokfahrer ist inzwischen in einer psychiatrischen Klinik untergebracht. Der 33-Jährige war schon vor seiner Amokfahrt behandelt worden. Er hat am Montag zwei Menschen getötet und sechs weitere teils schwer verletzt. Sachsens Ministerpräsident Michael Kretschmer.
2: Man fragt sich, kann so etwas verhindert werden? Was hätte man tun können? Auf der anderen Seite bleibt gerade bei Menschen mit psychischen Erkrankungen möglicherweise auch die Situation so, dass wir tatsächlich mit einer gewissen Ohnmacht sagen können, davor kann man sich nicht ausreichend schützen.
1: Öl- und Gasheizungen sollen in Deutschland auch nach 2045 noch eingebaut werden dürfen. Das sieht der Entwurf für das neue Gebäudemodernisierungsgesetz vor. Dafür soll der Anteil von klimafreundlichem Gas oder Heizöl stufenweise auf bis zu 60% angehoben werden. Der Entwurf muss noch innerhalb der Bundesregierung abgestimmt werden. Er ist umstritten. Die Grünen warnen vor steigenden Nebenkosten für Mieter. Bei einem Kongress in Dresden geht es heute um die Zukunft der sächsischen Kitas. Gewerkschaften und Verbände fordern, dass der Freistaat seine Zuschüsse trotz sinkender Kinderzahlen beibehält. Das würde Jobs sichern und die Betreuung verbessern, heißt es. Michael Richter vom Paritätischen Wohlfahrtsverband schlägt außerdem vor, die Kitas für neue Angebote zu nutzen.
3: Man könnte hier auch wunderbar Begegnungsräume schaffen, man könnte hier auch Therapieangebote mit ansiedeln, auch medizinische Angebote, Sprechzeiten von Ärzten beispielsweise. Das geht mit den aktuellen Betriebserlaubnisvorgaben nicht, das könnte man einfach bürokratisch lösen.
1: Dippoldiswalde hat mehr als 4 Millionen Euro Fördergelder für die Oberschule Schmiedeberg bekommen. Mit dem Geld vom Land soll der zweite Bauabschnitt finanziert werden. Dabei wird der Ergänzungsbau fertig, das alte Gebäude saniert und der Außenbereich neu gemacht. Bei der Förderung können die Arbeiten ohne Pause weitergehen. Der FC Arsenal steht im Finale der Fußball Champions League. Der Premier League Tabellenführer hat gegen Atletico Madrid mit 1:0 gewonnen. Das Hinspiel war 1:1 ausgegangen. Heute wollen die Bayern nachziehen. Sie hatten allerdings das Hinspiel bei Titelverteidiger Paris Saint-Germain mit 4:5 verloren. 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
4: Das ist heute echt bewölkt heute Vormittag. Gelegentlich zeigt sich aber am Vormittag immer mal wieder die Sonne. Nachmittags dann vermehrt wieder Regenschauer, die reinkommen. Stellenweise kann es auch Gewitter geben. Aktuell messen wir um die 13 Grad plus. Bis zu 20 Grad sind heute drin.
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6: Straßen sind frei, gute Fahrt. Sobald sich das ändert, sagt er Bescheid unter 0800 023 4x4. Kommt gut an.
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6: In 2 Minuten ist es um 6 Uhr. Guten Morgen zusammen.
4: Wunderschönen guten Morgen. Heute stehen die letzten schriftlichen Abiturprüfungen an und zwar in Mathematik.
6: Ja, dein Lieblingsfach.
4: Absolut, deins ja auch. Deswegen haben wir in 15 Minuten das Zahlengenie schlechthin bei uns in der Show. Dürft ihr nicht verpassen. Jetzt gibt es aber erstmal ganz, ganz viel Energie für alle zum Reinkommen mit Walk the Moon und Shut Up and Dance.

0: 5 nach 6, guten Morgen. Die Radio PSR Morning Show ist hier und in einer Stunde laden wir euch zur Motorsport-Action ein. 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

0: Guten Morgen am Mittwoch. Hier ist Radio PSR um 6.12 Uhr.
1: Ein ziemlich wechselhafter Mittwoch. Heute überwiegend bewölkt, gelegentlich Sonne, gelegentlich auch Schauer. Am Nachmittag Gewitter, heute bei bis zu 20 Grad maximal.
0: Und heute steht in Sachsen die letzte schriftliche Abiturprüfung an, und zwar in Mathematik. Und deswegen jetzt als Motivation für alle, die betroffen sind, das Zahlengenie schlechthin aus der Muppet Show. Hier ist Graf Zahl.
2: 1, 2, 3... 4, 5.
1: So clever.
0: Ja. So, und die Sandra hat zu Hause auch einen Graf-Zahl sitzen. Guten Morgen.
3: Guten Morgen, Rocky. Guten Morgen, Mandy. Mein Großer hat heute seine Mathe-Abi-Prüfung. Und das ist die, wo er sich am wenigsten Gedanken drum gemacht hat. Ich wünsche ihm und allen anderen alles Gute dazu. Toi, toi, toi.
0: Na, da schließen wir uns doch an, oder was?

0: 6.22 Uhr ist es. Guten Morgen am Mittwoch. Hier ist Radio PSR. In 15 Minuten, da gönnen wir uns mal einen kleinen Schmunzler in der Show, weil seit Montag haben wir ja sowieso nicht so viel zu lachen. Da tut es als Abwechslung bestimmt mal ganz gut. Also gleich eure Lieblingscomedy, das Sinnlos Telefon, um kurz nach 6:30.
1: Und die Hymne von Coldplay, die wird euch gleich im Auto schwebend Richtung Arbeit bringen. Feels Like I'm Falling in Love, das ist aktuelle Musik bei Radio PSR. Und ab 6:30 auch dabei aus dem Jahr 2000 ATC, Around the World für die Abwechslung.
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13: Kurz vor 6:30. Ich bin Harjo Wilken. Schönen guten Morgen. Der Amokfahrer von Leipzig ist in eine Psychiatrie eingewiesen worden. Der Ermittlungsrichter geht davon aus, dass der 33-Jährige zum Tatzeitpunkt nicht voll schuldfähig war. Der Mann war mit dem Auto durch die Innenstadt gerast, hatte zwei Menschen getötet und sechs weitere teils schwer verletzt. Die Stadt prüft nun ihr Sicherheitskonzept. Oberbürgermeister Jung sagt uns aber:
14: Wir wissen auch, dass es keine letzte Sicherheit gibt. Und wir wollen nicht unsere Innenstädte als Festungen ausbauen. Und diese Balance zu finden zwischen Freizügigkeit und trotzdem Schutz und Sicherheit der Bevölkerung, das ist die Aufgabe, die wir überall haben, nicht nur in Deutschland, sondern weit darüber hinaus.
13: Ob mit den eigenen Augen oder durch die Medien. Viele Menschen haben die Amokfahrt miterlebt. Auch das kann psychologische Folgen haben, weiß Christine Rummel-Kluge von der Leipziger Uniklinik. Sie rät, mit vertrauten Personen über das Thema zu sprechen. Zum Umgang mit Kindern, sagt sie.
15: Kinder brauchen vor allem Sicherheit und Ehrlichkeit und das Ganze altersgerecht. Also in einfachen Worten erklären, was passiert ist. Keine unnötigen Details. Ganz wichtig ist, Raum für Fragen lassen. Und Kinder reagieren oft ja auch indirekt auf schwierige Situationen durch Unruhe oder Rückzug. Da ist es immer gut zu beobachten, ob Veränderungen auftreten.
13: In Chemnitz sind mehrere Ampullen mit einem radioaktiven Stoff entdeckt worden. Sie lagen in einem Waldstück im Stadtteil Ebersdorf. Die Feuerwehr hat den Fundort am Abend abgeriegelt und die Ampullen geborgen. Wo sie herkommen, ist doch nicht klar. Eine Gefahr für die Bevölkerung bestand nicht, so die Polizei. Die Situation am Ausbildungsmarkt hat sich deutlich verschlechtert. Zu diesem Ergebnis kommt ein Bericht des Bildungsministeriums, den das Bundeskabinett heute verabschieden soll. Demnach wurden bis Ende September gut 10.000 Ausbildungsverträge weniger gezählt als im Vorjahr. Fast 40.000 Bewerber hatten keine Lehrstelle gefunden, der höchste Stand seit 17 Jahren. In der Fußball Champions League steht der FC Arsenal im Finale. Der Tabellenführer der Premier League hat mit 1:0 gegen Atletico Madrid gewonnen. Das Hinspiel in Spanien war 1:1 ausgegangen. Heute treffen die Bayern auf Paris Saint-Germain. Im Hinspiel hatte sich PSG mit 5:4 durchgesetzt. 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
1: Heute den Schirm nicht vergessen, den könnt ihr immer mal gut gebrauchen. Es ist aktuell bewölkt bei um die 13 Grad plus. Hier und da gibt es ein paar kurze Regenhuschen. Ansonsten dann am Vormittag weiterhin erstmal grau am Himmel. Richtung Nachmittag lockert es immer mehr auf. Da zeigt sich hier und da gelegentlich auch mal die Sonne. Am späten Nachmittagabend drücken sich dann wieder Regenschauer rein. Es kann dann auch hier und da ein Gewitter geben. Und die Temperaturen liegen heute zwischen 16 und maximal 20 Grad.
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0: Die Straßen sind frei, ihr kommt überall gut an. Wenn sich daran was ändert, dann gebt kurz Bescheid unter 0800 023 4x4.
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0: Es ist gleich 6:30. Guten Morgen zusammen.
1: Guten Morgen.
0: Sachsen beschäftigt nach wie vor noch die schreckliche Amokfahrt in Leipzig vom Montag. Wir gucken gleich nochmal genauer auf die neuen Erkenntnisse, wie zum Beispiel, dass der Täter vorerst nicht ins Gefängnis kommt. Gleich mit Radio PSR Nachrichtenmann Hajo Wilken in 15 Minuten.
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0: Und damit ist es kurz nach 6:30.
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3: Kneipp, guten Tag.
4: Ja, guten Tag, mein Name ist Marschlewski. Ich rufe an als Grimmer.
3: Ja?
4: Ich habe mal eine Frage zu die Kneipp, ja, die Sprudeltabletten.
3: Und was haben Sie da für eine Frage?
4: Ich sagte mal, das kann doch nicht gesund sein, das Zeug hier, oder? Man hört immer so viel, dass die Produkte von Kneipp, dass das hier wegen Gesundheit und so. Und ich habe da irgendwie jetzt andere Erfahrungen gemacht, deshalb rufe ich an.
3: Moment.
5: Ja, hallo. Was kann ich für Sie tun?
4: Ich habe eine Frage wegen die Sprudeltabletten.
5: Ja.
4: Ich habe das jetzt mal ein paar Mal ausprobiert. Ich habe also ernsthafte körperliche Beschwerden davon getragen. Und deshalb frage ich mich, ob hier irgendwas nicht ganz glatt läuft.
5: Die verkaufen wir millionenfach seit Jahren, ohne dass es irgendeine Beanstandung gegeben hat.
4: Da hat jetzt noch keiner irgendwie gesagt, dass die Scheiße reinkriegt oder so. Gar nicht.
5: Wie soll denn das auch passieren? Die kommen in die Badewanne, nicht? Und dann.
4: Was?
5: Welche Tabletten meinen Sie denn jetzt?
4: Ich meine die hier: Fichtennadel, Heublume, Melisse, Rosmarin, Wacholder,
5: ja,
4: die Brausetabletten.
5: Ja.
4: Die kommen in die Badewanne, oder was, oder wie? Ich mache mir da ein Glas Wasser, dann so eine Tablette reingepfiffen, das sprudelt eine Viertelstunde und dann weg.
5: Die so. Trinken Sie?
4: Ja, in der Brausetabletten.
5: Um Gottes Willen.
4: Wieso?
5: Das sind doch Badetabletten. Steht da auch groß und breit drauf.
4: Heute früh habe ich Wacholder genommen, ne, weil ich mach das sehr.
5: Oh, Wacholder ist.
4: Ganze Zeit Blähungen.
5: Also, Sie haben das doch nicht getrunken. Das schmeckt doch so scheußlich.
4: Erstens schmeckt scheiße und zweitens hilft's ne.
5: Ja, natürlich nicht.
4: Naja, ne.
5: Kneipp, Kräuter, Sprudel, Bäder steht auf der Packung drauf.
4: Ich hab 28 Dioptrien. Ich kann das nicht so genau lesen hier, die Scheiße. Da schreiben Sie es doch größer.
5: Also, die.
4: Herr Dr. Kneipp, nicht, dass Sie jetzt hier keine Luft mehr kriegen. 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
0: Ich muss aber Steffen Lukas mal in Schutz nehmen. Ich meine, Kneipp und Kneipe, das kann man schon mal verwechseln.
6: Echt jetzt?
0: Kneipe gibt es zwar noch nicht in Brausetabletten, aber man kann es verwechseln.
6: Das wäre aber voll die gute Erfindung.

0: 3:45. Guten Morgen, Radio PSR ist hier. Leipzig steht nach der Amokfahrt vom Montag noch immer unter Schock. Viele Menschen sind am Abend zu einer Gedenkandacht in der Nikolaikirche zusammengekommen. Leipzig trauert, aber steht zusammen, sagt Oberbürgermeister Burkhard Jung. Bei uns ist jetzt Nachrichtenmann Hajo Wilken. Hajo, guten Morgen.
1: Guten Morgen.
0: Inzwischen wissen wir auch, dass der Amokfahrer vorerst nicht ins Gefängnis kommt.
2: Richtig. Ein Ermittlungsrichter hat angeordnet, dass der 33-Jährige zunächst in einem psychiatrischen Krankenhaus untergebracht wird, denn es gibt erhebliche Zweifel an seiner Schuldfähigkeit, so der Richter. Jeffrey Carr, der Amokfahrer vom Montag, soll unter einer akuten Psychose leiden, also einem plötzlichen Realitätsverlust mit Wahnvorstellungen. Er soll zuletzt immer wieder Menschen in seinem Umfeld bedroht haben, er soll aber auch versucht haben, sich Hilfe zu holen. So ließ er sich Mitte April in eine psychiatrische Klinik einweisen, war dort 12 Tage in Behandlung und verließ die Klinik dann wieder, was problemlos möglich war, weil er ja freiwillig dort war und weil die Ärzte auch nicht davon ausgegangen waren, dass eine Gefahr von ihm ausgehen könnte.
0: Die Grimmersche Straße, in der am Montag 2 Menschen starben und 6 zum Teil schwer verletzt wurden, die ist inzwischen wieder frei. Wie geht's denn nun weiter?
2: Ja, die meisten Geschäfte waren gestern noch geschlossen, heute werden sie wohl wieder öffnen. Und die Stadt will die Straße jetzt so sichern, dass man dann nicht mehr mit einem Auto in die Fußgängerzone gelangen kann. Das soll heute zumindest schon mal provisorisch umgesetzt werden. Aber eins ist klar, sagt Oberbürgermeister Jung, wir können und wollen die Innenstädte nicht zu Festungen ausbauen. Absolute Sicherheit wird es niemals geben, zumal wenn, wie in diesem Fall, nicht irgendeine Form von Extremismus, sondern eine Krankheit der Auslöser für diese schreckliche Tat war.
0: Leipzig nach der Amokfahrt vom Montag. Vielen Dank, Hajo. Und alle weiteren Infos, die gibt's natürlich in den Radio PSR Nachrichten. Die nächsten hier wieder um 5:05.

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0: Guten Morgen am Mittwoch um 6.52 Uhr. 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
1: Und ein bisschen lauter wird es auch gleich bei uns in der Playlist. Um die Zeit vielleicht auch ganz gut, damit auch der Letzte endlich wach wird mit Linkin Park und Lost. Und den Trommeln vom Safri Duo für die Abwechslung, die sind auch mit am Start. Hört ihr alles ab?

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13: Kurz vor 7. Ich bin Hajo Wilken. Schönen guten Morgen. Nach der Amokfahrt in Leipzig überprüft die Stadt ihr Sicherheitskonzept. Die Zufahrt zur Grimmerschen Straße wird abgeriegelt. Auch andere Zugangswege werden überprüft. Der Amokfahrer ist inzwischen in eine psychiatrische Klinik eingewiesen worden. Er war zur Tatzeit wohl nicht voll schuldfähig. Der 33-Jährige war mit dem Auto durch die Fußgängerzone gerast, hatte 2 Menschen getötet und 6 weitere verletzt. Sachsens Ministerpräsident Michael Kretschmer.
14: Jetzt geht es darum, das Ganze aufzuarbeiten, Schlüsse zu ziehen. Es ist eben bei so einer Amoktat, bei so einem psychischen Ereignis etwas, wo man vermutlich feststellen wird, es gibt keinen hundertprozentigen Schutz, was uns noch mehr ohnmächtig macht.
13: In Deutschland darf auch künftig mit Öl und Gas geheizt werden. Das sieht der Entwurf für ein neues Gebäudemodernisierungsgesetz vor. Demnach dürfen Öl- und Gasheizungen auch nach 2045 noch eingebaut werden. Der Anteil von klimafreundlichem Gas oder Heizöl soll aber steigen. Umweltverbände sprechen von einer klimapolitischen Bankrotterklärung. Die Grünen warnen vor steigenden Nebenkosten für Mieter. Die Geburtenzahlen in Sachsen gehen zurück. Vielen Kitas droht deshalb die Schließung. Wie der Freistaat damit umgeht, ist heute ein Thema beim Kita-Kongress in Dresden. Der Paritätische Wohlfahrtsverband schlägt zum Beispiel vor, Kitas auch als Begegnungsstätten zu nutzen und bei der finanziellen Ausstattung nicht nachzulassen. Verbandschef Michael Richter.
15: Pro Kind gibt das Land Geld dazu. Und wenn der Freistaat daran jetzt nicht spart, sondern die Summe seines Anteils gleich halten würde, dann könnte er pro Kopf, pro Kind mehr Geld ins System geben. Die Qualität würde steigen, die Erzieherinnen hätten mehr Zeit für die Kinder und müssten nicht entlassen werden.
13: In der Lausitz ist der erste Spatenstich für ein modernes Trinkwassernetz gesetzt worden. Der Bund stellt mehr als 3,5 Millionen Euro für den ersten Abschnitt bereit. Die Verbindung soll die Trinkwasserversorgung im Kohlerevier sicherer machen. Etwa 250.000 Menschen leben in dem Gebiet. Der FC Arsenal steht im Finale der Fußball Champions League. Der Premier League Tabellenführer hat gegen Atletico Madrid mit 1:0 gewonnen. Das Hinspiel war 1:1 ausgegangen. Heute wollen die Bayern nachziehen. Sie hatten allerdings das Hinspiel bei Titelverteidiger Paris Saint-Germain mit 4:5 verloren. 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
0: Im Großteil von Sachsen ist das Wetter gerade eher eine trübe Kiste. Also bei euch in der Oberlausitz, ihr habt's gut, da geht gerade die Sonne auf. Ansonsten sind hier viele Wolken unterwegs. Hier und da gibt's ein paar kurze Regenschauer. Im Laufe des Vormittags und auch am frühen Nachmittag lockert's dann immer mehr auf. Gelegentlich zeigt sich die Sonne. Später Nachmittag dann wieder Regenschauer, die reinkommen. Stellenweise gibt's dann auch Gewitter und das heute bei Temperaturen zwischen 16 und 20 Grad maximal. Morgen am Donnerstag auch überwiegend bedeckt. Zeitweise Regen vom Erzgebirge bis zum Lausitzer Bergland sind dann auch wieder Gewitter möglich. Und dann morgen nur noch maximal 14 Grad.
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4: In Dresden auf der Löbtauer Straße bis Nossener Brücke, da liegt ein Holzteil auf der Straße. Das ist alles heute Morgen. Ansonsten kommt da gut durch. Wenn ihr was entdecken solltet, Staus, Blitzer oder weitere Dinge, die nicht auf unsere Straßen gehören, dann ruft da kurz durch. Kostenfrei wie immer unter 0800 023 4x4.
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4: Es ist 7. Guten Morgen am Mittwoch zusammen.
0: Guten Morgen.
4: Wir sind in der Spargel-Hochsaison angelangt. Also da ist es ja mal allerhöchste Zeit, dieses Saisongemüse auch in diesem Jahr gebührend zu feiern. Und das macht natürlich niemand Geringeres als der Kollege Jan Zerbs und seine Alltagskomödie. Er hat sich nämlich witzige Spargel-Hits überlegt. So, wie das klingt, wenn man den Spargel besingt, das hört er in 15 Minuten.
0: Ja, und die Oberschüler in Sachsen sind unterwegs zur Deutsch-Abschlussprüfung. Ihr packt das, wir drücken euch die Daumen und die Leonie auch.

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1: 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Das Fahrerfeld kommt aus ganz Europa und ganz besonders freuen wir uns natürlich auf unsere 7 Fahrer aus Sachsen. Also ein Saisonauftakt, der verspricht spannend zu werden. Und dabei sein möchte auch die Nicole aus Zwickau. Guten Morgen.
2: Hallo, schön eure Stimme zu hören.
3: Ja, Hallöchen.
2: Warte, ich mach mal Lautsprecher, die Kinder nebenan.
1: Ja, und die Stimme aus dem Radio sagt dir, du bist auf dem Sachsenring dabei.
2: Sehr schön, da freuen wir uns. Wir sind dabei. Super, danke.
1: Ja, gerne, aber sag den Kids da auch nochmal gleich, dass ihr als Family, als VIP dabei seid. Ihr habt Zugang zur Boxengasse, ihr seid bei der Startaufstellung hautnah dabei. Also das können nicht alle.
2: Ja, hört ihr den? Ach ja, sag Lautsprecher an, die hören mit. Die liegen doch halb im Bett, ich hab sie gerade wach gemacht.
3: Ach Gottchen, wie süß.
2: Ja, wir lieben ja Motorräder und alles, was laut ist. Also wir freuen uns auf alle Fälle. Ich hoffe, das Wetter wird einigermaßen angemessen. Mhm.
3: Wir müssen nur Mittwoch und Donnerstag überstehen, liebe Nicole. Ab Freitag soll es schon wieder besser werden.
1: Also hörst du, die Mandy hat gesagt, man muss keine Regenreifen aufziehen.
3: Genau.
2: Ja, ach, ich sag mal, die perfekte Kleidung, die haben wir immer zu Hause. Freut ihr euch schon? Ja, wir freuen uns. Vielen, vielen Dank.
1: Gerne. Also, dann wünschen wir euch ein tolles Wochenende. Mhm. Grüß die Kids.
2: Danke. Ihr hört mit, sagt auch.
4: Ja.
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0: Morgen, hier ist die Radio PSR Morning Show und wir feiern jetzt an dieser Stelle mal das weiße Stangengold, das auch manchmal in Grün daherkommt.
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3: Also die Spargelhits sind super, aber es gibt ja tatsächlich Leute, die keinen Spargel mögen, ne?
4: Ja, zum Beispiel unser Hörer Anton. Er ist 7 Jahre und seines Zeichens mein Sohn. Bäh!

0: 7.22 Uhr, es ist Mittwoch, die Radio PSR Morning Show ist hier und so langsam, glaube ich, geht so das richtige Gewusel im Blumenladen los, weil vergesst nicht, am Sonntag ist Muttertag und von der Sabine aus Döbeln wissen wir, dass der Muttertag der stärkste Tag für den Blumenladen ist, nicht der Valentinstag.
1: Genau, da werden die meisten Blumen geholt. Ein kleines Erinnerungsupdate damit an alle, Sonntag ist Muttertag und die Mami hat sich wirklich eine Blume verdient.
0: Ja, wir müssen nach der Show heute auch noch die ein oder andere Erledigung, Besorgung, ja, nennen wir es halt Bestellungen, aufgeben.
1: Ja, und wir begleiten euch weiter rein in den Arbeitstag. Nächste halbe Stunde mit den besten Hits von heute und der größten Abwechslung. Hosier und Too Sweet ist dabei und der 2000er Hit von Flo Rida, Ride Round. Hier alles nach Wetter und Verkehr.
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9: Kurz vor 7:30. Ich bin Hajo Wilken. Schönen guten Morgen. Leipzig steht nach der Amokfahrt eines 33-Jährigen zusammen. Hunderte Menschen kamen am Abend in der Nikolaikirche zusammen. Gute Nachrichten gibt es aus den Krankenhäusern. Alle Verletzten sind inzwischen außer Lebensgefahr. Oberbürgermeister Jung sagt mit Blick auf das Sicherheitskonzept in der Innenstadt:
10: Wir werden hier als erste Maßnahme jetzt eine Sperrung der Klimmerschen Straße durchführen, um dann in Ruhe nachzudenken, was ist das richtige Sicherheitskonzept. Versenkbare Polleranlage, jedenfalls eine Situation zu schaffen, die möglichst den Zufahrtsschutz doch einmal sichert.
9: Der Amokfahrer ist unterdessen in die Psychiatrie eingewiesen worden. Das hat ein Ermittlungsrichter entschieden. Er geht davon aus, dass der 33-Jährige zum Tatzeitpunkt nicht voll schuldfähig war. Ereignisse wie die Amokfahrt können psychologische Folgen haben, auch für Unbeteiligte, die vor Ort waren oder das Ganze in den Medien verfolgt haben. Wie man ihnen helfen kann, das zu bewältigen, weiß Christine Rummel-Kluge. Sie leitet die psychiatrische Ambulanz an der Uniklinik in Leipzig.
11: Jetzt nicht sofort irgendwie Lösungen anbieten, keine Ratschläge geben, sondern da sein und zuhören. Praktische Hilfe anbieten bei Terminen, jemanden wohin begleiten, einkaufen übernehmen. Also ganz pragmatische Unterstützung.
9: In Chemnitz sind mehrere Ampullen mit einem radioaktiven Stoff entdeckt worden. Sie lagen in einem Waldstück im Stadtteil Ebersdorf. Die Feuerwehr hat den Fundort am Abend abgeriegelt und die Ampullen geborgen. Wo sie herkommen, ist doch nicht klar. Eine Gefahr für die Bevölkerung bestand nicht, so die Polizei. Die Situation am Ausbildungsmarkt hat sich deutlich verschlechtert. Zu diesem Ergebnis kommt ein Bericht des Bildungsministeriums, den das Bundeskabinett heute verabschieden soll. Demnach wurden bis Ende September gut 10.000 Ausbildungsverträge weniger gezählt als im Vorjahr. Fast 40.000 Bewerber hatten keine Lehrstelle gefunden, der höchste Stand seit 17 Jahren. In der Fußball-Champions League steht der FC Arsenal im Finale. Der Tabellenführer der Premier League hat mit 1:0 gegen Atletico Madrid gewonnen. Das Hinspiel in Spanien war 1:1 ausgegangen. Heute treffen die Bayern auf Paris Saint-Germain. Im Hinspiel hatte sich PSG mit 5:4 durchgesetzt. 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
1: Heute den Schirm nicht vergessen, den könnt ihr immer mal gut gebrauchen. Es ist aktuell bewölkt bei um die 13 Grad plus. Hier und da gibt es ein paar kurze Regenhuschen. Ansonsten dann am Vormittag weiterhin erstmal grau am Himmel. Richtung Nachmittag lockert es immer mehr auf. Da zeigt sich hier und da gelegentlich auch mal die Sonne. Am späten Nachmittagabend drücken sich dann wieder Regenschauer rein. Es kann dann auch hier und da ein Gewitter geben. Und die Temperaturen liegen heute zwischen 16 und maximal 20 Grad.
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0: Im Erzgebirgskreis befinden sich auf der Straße zwischen Drehbach und der Talstraße in beiden Richtungen mehrere Rinder auf der Fahrbahn. Ansonsten ist es ruhig heute Morgen im Berufsverkehr. Wenn sich daran was ändert, sagt er Bescheid. Kostenfrei unter 0800 023 4x4.
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0: Um gleich 7:30 Uhr. Guten Morgen zusammen.
1: Guten Morgen.
0: Der vermutlich lustigste Mensch aus Chemnitz war traurig. Aber jetzt ist er wieder glücklich. Dank euch. Er ist nämlich wieder vollständig und kann arbeiten. Die ganze Geschichte gleich in 6 Minuten.
1: Ja, und in den Büros in Sachsen, da fahren die ersten Computer hoch. Wir bringen euch rein in diesen Mittwoch mit Gracie Abrams. Richtig schöne Frauenstimme und that's so.

0: 7.35 Uhr, guten Morgen am Mittwoch, wünscht die Radio PSA Morning Show. Clown Fridolin aus Chemnitz, dem wurden die roten Clownsschuhe geklaut. Das hat er uns die Woche in der Morning Show erzählt, hat er beim Autoausladen aus Versehen die draußen stehen lassen an der Straße und dann waren die plötzlich weg. So. Und was hast du dann darauf in der Show gesagt, liebe Mandy?
1: Genau, gebt dem Clown Fridolin die Schuhe zurück.
0: Und was ist jetzt passiert, lieber Fridolin?
2: Es hat sich einer gemeldet und hat mich angeschrieben, dass die Schuhe bei ihm gelandet sind, er würde sie mir gerne zurückbringen. Ich mich gefreut wie ein Schneekönig im Clownskostüm auf der Straße gestanden. Ich stand da wie ein Kind vor Weihnachten, der auf Weihnachtsmann wartet. Dann kam er und hat mir erzählt, dass zwei Jugendliche, die am 15., wo ich sie habe stehen lassen, mitgenommen haben. Und die haben ihm die Schuhe zum Kauf angeboten, die sie ja aus einer Verschenkekiste haben. Der hat sich gewundert, so schöne Schuhe, nehme ich mit. Hat sie mitgenommen nach Hause und dann sagte seine Lebenspartnerin oder Freundin, wo hast du die her? Ja, die habe ich gekauft heute Abend aus der Verschenkekiste. Und dann hat sie ihm angeguckt und sagt, nee, die haben eine Geschichte. Ja, dann hat er mich eben angeschrieben, dass er eben vorbeikommt und sagt, ich weiß, du musst mir den Kaufpreis nicht zurückerstatten, ist ja eigentlich Hehlerware. Dann sage ich, pass auf, du warst ehrlich, hast du gebracht, ich freue mich dermaßen drüber, hier hast du deinen Kaufpreis wieder und die Treter sind wieder da. Und ich freue mich immer noch.
1: Ja, klar. Du hast ja auch gesagt, neue hätten bis zu 1.000 Euro kosten können.
2: Geschichten, die das Leben schreibt. Ich bin so glücklich. Und ja, euch auch nochmal. 1.000 Dank, dass ihr das gemacht habt. Und ja, ich bin einfach nur glücklich. Kann ich am Samstag wieder in meinen roten Drähtern toben.

0: Guten Morgen, Radio PSR ist hier. Leipzig steht nach der Amokfahrt vom Montag noch immer unter Schock. Viele Menschen sind am Abend zu einer Gedenkandacht in der Nikolaikirche zusammengekommen. Leipzig trauert, aber steht zusammen, sagt Oberbürgermeister Burkhard Jung. Bei uns ist jetzt Nachrichtenmann Hajo Wilken. Hajo, guten Morgen.
1: Guten Morgen.
0: Inzwischen wissen wir auch, dass der Amokfahrer vorerst nicht ins Gefängnis kommt.
2: Richtig. Ein Ermittlungsrichter hat angeordnet, dass der 33-Jährige zunächst in einem psychiatrischen Krankenhaus untergebracht wird. Denn es gibt erhebliche Zweifel an seiner Schuldfähigkeit, so der Richter. Jeffrey Carr, der Amokfahrer vom Montag, soll unter einer akuten Psychose leiden, also einem plötzlichen Realitätsverlust mit Wahnvorstellungen. Er soll zuletzt immer wieder Menschen in seinem Umfeld bedroht haben, er soll aber auch versucht haben, sich Hilfe zu holen. So ließ er sich Mitte April in eine psychiatrische Klinik einweisen, war dort 12 Tage in Behandlung und verließ die Klinik dann wieder. Was problemlos möglich war, weil er ja freiwillig dort war und weil die Ärzte auch nicht davon ausgegangen waren, dass eine Gefahr von ihm ausgehen könnte.
0: Die Grimmersche Straße, in der am Montag 2 Menschen starben und 6 zum Teil schwer verletzt wurden, die ist inzwischen wieder frei. Wie geht's denn nun weiter?
2: Ja, die meisten Geschäfte waren gestern noch geschlossen, heute werden sie wohl wieder öffnen. Und die Stadt will die Straße jetzt so sichern, dass man dann nicht mehr mit einem Auto in die Fußgängerzone gelangen kann. Das soll heute zumindest schon mal provisorisch umgesetzt werden. Aber eins ist klar, sagt Oberbürgermeister Jung, wir können und wollen die Innenstädte nicht zu Festungen ausbauen. Absolute Sicherheit wird es niemals geben, zumal wenn, wie in diesem Fall, nicht irgendeine Form von Extremismus, sondern eine Krankheit der Auslöser für diese schreckliche Tat war.
0: Leipzig nach der Amokfahrt vom Montag. Vielen Dank, Hajo. Und alle weiteren Infos, die gibt es natürlich in den Radio PSR Nachrichten. Die nächsten hier wieder um 5 vor 8.

0: Morgen am Mittwoch. Hier ist die Radio PSR Morning Show um 7.52 Uhr. Bei uns gibt's die besten Hits von heute. Und damit ihr noch mehr Abwechslung in unserer Playlist habt, damit man mal auf andere Gedanken kommt, damit man auch bei der Arbeit nochmal richtig durchziehen kann, gibt's bei uns ja ab sofort immer die Überraschungshits. Und da haben wir in einer Stunde eine Band. Mandy war traurig, als sie sich getrennt hatten. Die gab es ja nur 5 Jahre.
1: Ja, lang. Das war tatsächlich meine Jugendzeit. Das war Frauenpower pur. Es war einfach Wahnsinn.
0: Eine Mädelsband. Die eine ist mittlerweile Milliardärin, die andere hat dann mit David Guetta was gemacht und die dritte im Bunde hat Gospelmusik rausgebracht. Aber als sie zusammen waren, da waren sie die R&B-Ikonen.
1: Ja, und die spielen wir euch hier in einer Stunde um 9:10.
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7: Kurz vor 8. Ich bin Hajo Wilken. Schönen guten Morgen. In Leipzig haben hunderte Menschen an die Opfer der Amokfahrt erinnert. Sie kamen am Abend in der Nikolaikirche zusammen. Der Amokfahrer ist inzwischen in einer psychiatrischen Klinik untergebracht. Der 33-Jährige war schon vor seiner Amokfahrt behandelt worden. Er hatte am Montag 2 Menschen getötet und 6 weitere teils schwer verletzt. Sachsens Ministerpräsident Michael Kretschmer.
8: Man fragt sich, kann so etwas verhindert werden? Was hätte man tun können? Auf der anderen Seite bleibt gerade bei Menschen mit psychischen Erkrankungen möglicherweise auch die Situation so, dass wir tatsächlich mit einer gewissen Ohnmacht sagen können, davor kann man sich nicht ausreichend schützen.
7: Öl- und Gasheizungen sollen in Deutschland auch nach 2045 noch eingebaut werden dürfen. Das sieht der Entwurf für das neue Gebäudemodernisierungsgesetz vor. Dafür soll der Anteil von klimafreundlichem Gas oder Heizöl stufenweise auf bis zu 60% angehoben werden. Der Entwurf muss noch innerhalb der Bundesregierung abgestimmt werden. Er ist umstritten. Die Grünen warnen vor steigenden Nebenkosten für Mieter. Bei einem Kongress in Dresden geht es heute um die Zukunft der sächsischen Kitas. Gewerkschaften und Verbände fordern, dass der Freistaat seine Zuschüsse trotz sinkender Kinderzahlen beibehält. Das würde Jobs sichern und die Betreuung verbessern, heißt es. Michael Richter vom Paritätischen Wohlfahrtsverband schlägt außerdem vor, die Kitas für neue Angebote zu nutzen.
9: Man könnte hier auch wunderbar Begegnungsräume schaffen, man könnte hier auch Therapieangebote mit ansiedeln, auch medizinische Angebote, Sprechzeiten von Ärzten beispielsweise. Das geht mit den aktuellen Betriebserlaubnisvorgaben nicht, das könnte man einfach bürokratisch lösen.
7: Dippoldiswalde hat mehr als 4 Millionen Euro Fördergelder für die Oberschule Schmiedeberg bekommen. Mit dem Geld vom Land soll der 2. Bauabschnitt finanziert werden. Dabei wird der Ergänzungsbau fertig, das alte Gebäude saniert und der Außenbereich neu gemacht. Bei der Förderung können die Arbeiten ohne Pause weitergehen. Der FC Arsenal steht im Finale der Fußball Champions League. Der Premier League Tabellenführer hat gegen Atletico Madrid mit 1:0 gewonnen. Das Hinspiel war 1:1 ausgegangen. Heute wollen die Bayern nachziehen. Sie hatten allerdings das Hinspiel bei Titelverteidiger Paris Saint-Germain mit 4:5 verloren. 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
10: Ja, die einen in Sachsen, die haben gerade gutes Wetter, die anderen nicht so. Also stellenweise ist das hier gut bewölkt. Entlang der Elbe und in Teilen der Oberlausitz, da strahlt momentan die Sonne. Aktuell sind wir bei um die 14 Grad. Das bleibt heute so eine wechselhafte Kiste. Heute Morgen vereinzelt ein paar Regenschauer. Am Abend und auch in der Nacht wieder vermehrt Regen, hier und da auch Gewitter. Maximaltemperatur liegt heute bei bis zu 20 Grad.
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13: In Diepoldiswalde ist die B170 Dresdner Straße zwischen Planberg und Glashütter Straße nach einem Unfall in beiden Richtungen gesperrt. Und die Eva ist da gerade unterwegs. Guten Morgen.
14: Ich bin jetzt durch die Stadt ausgewichen, weil es auf der Bundesstraße gar nicht vorwärts geht. Also ein bisschen großräumig umfahren, hätte ich jetzt gesagt. Auf der Bundesstraße geht es nie von der Stelle. Also wenn es gesperrt ist, so sieht das aus, ja.
13: Dankeschön. So, im Erzgebirgskreis befinden sich, also wir haben die Meldung jetzt schon eine halbe Stunde, aber im Erzgebirgskreis zwischen Drehbach und der Talstraße in beiden Richtungen, da sind Rinder auf der Fahrbahn. Und die neuesten Blitzer für Sachsen stehen in Chemnitz. Kalkstraße zwischen der Oberfronacher Straße und der A72 und auf der Chemnitz-Talstraße stadteinwärts, sowie in Burkhardsdorf, Hauptstraße Richtung Meinersdorf und in Dresden-Pillnitzer Landstraße Richtung Innenstadt. Wenn ihr mehr für uns habt, Staus oder Blitzer, ruft einfach durch kostenfrei unter 0800 023 4x4.
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13: Gleich um 8, guten Morgen.
10: Guten Morgen, und am Wochenende kommt nach 2 Jahren was zurück in Sachsen. Es feiert sein großes Comeback und ihr könnt dabei sein.
13: Ich kann aber schon mal verraten, das geht in die Beine.
10: Aber es macht sehr glücklich. Was in Sachsen los ist, das hört ihr bei uns in 15 Minuten.

0: nach 8. Guten Morgen.
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0: Ja, ihr wisst, Autofahren ist reiner Luxus geworden in den letzten 5 Jahren. Um 30% angestiegen die Kosten rund ums Auto. Und deswegen habe ich ja eure Gründe gesammelt, warum ihr aufs Autofahren angewiesen seid. Und die habe ich allesamt eines amtlichen Schreibens an unsere sächsischen Bundestagsabgeordneten in Berlin geschickt. Inklusive Kanzleramt, findet ihr alles auf radiopsr.de und dank euch sind es ja 1,5 Stunden Audiomaterial geworden. Und diese 1,5 Stunden haben zu Reaktionen aus der Politik geführt. Also ich habe Statements bekommen, Interviews geführt und das Ergebnis, was wir ja im Übrigen gemeinsam geschafft haben, Dankeschön dafür nochmal, muss man auch mal sagen, ja, hört ihr morgen bei uns in der Show. Also was man jetzt gedenkt zu tun, damit unser Autofahren bezahlbar bleibt bzw. bezahlbar wird, das hört ihr hier bei uns morgen um 6:55.
2: So, jetzt wünschen wir euch aber erstmal einen guten Weg mit dem Auto Richtung Arbeit und dazu jetzt Green Day mit Wake Me Up, When September Ends. Für die größte Abwechslung bei Radio PSR.

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0: 8.14 Uhr, gleich Viertel neun, hier ist Radio PSR, guten Morgen.
1: Und das an einem wechselhaften Mittwoch, heute viele Wolken, bisschen Regen, die Sonne zeigt sich später auch vermehrt und das alles bei maximal 20 Grad. Und am Wochenende feiert das LVZ Fahrradfest sein Comeback, nach 2 Jahren ist es endlich wieder da. Am Sonntag wird geradelt von Taucher aus auf 5 unterschiedlichen langen Rundtouren durchs Leipziger Umland, durch die Gartenstadt Machern oder vorbei auch am Schloss Püchau. Kinder bis einschließlich 12 Jahren können kostenlos mitmachen. Start und Ziel sind auf dem Gelände von Fahrrad XXL am westlichen Taucherer Stadtrand. Und parallel dazu gibt es noch ein kostenloses Familienfest mit Aktionen und Attraktionen.
0: Ist eine richtig coole Sache. Wir machen ja auch gerne Fahrradtouren. Also wir haben sogar schon mal jetzt 20 Kilometer geschafft. Ich meine, mein Sohn ist ja erst 7.
1: Ja, aber was ist so die längste Fahrradstrecke, die du jemals zurückgelegt hast?
0: Ich bin mal nach Österreich gefahren.
1: Mit dem Fahrrad?
0: Nee, es war im Kofferraum, aber
1: du
0: ich hab's.
1: Du bist so unmöglich.
0: Aber es war nicht.

0: Morgen am Mittwoch, 8.21 Uhr, hier ist die Radio PSR Morning Show. Gleich wieder mit einem unserer Überraschungshits. Die kommen ja immer am Ende der Stunde. Also um 10 vor 9 haben wir eine Girl Group für euch.
1: Ja, der Hit, der feiert 25-Jähriges. Die haben ja wirklich meine Jugend geprägt. Ist so schade, dass es die nicht mehr gibt. Aber ich freue mich sehr, dass wir die gleich spielen. Und zwar um 10 vor 9.
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1: Kurz vor 8:30. Ich bin Hajo Wilken. Schönen guten Morgen. Die Grimmersche Straße in Leipzig wird besser abgesichert. Nach der Amokfahrt vom Montag wird die Einfahrt zur Fußgängerzone abgeriegelt. Zudem prüft die Stadt ihr Sicherheitskonzept insgesamt. Oberbürgermeister Jung:
2: Wir wissen auch, dass es keine letzte Sicherheit gibt. Und wir wollen nicht unsere Innenstädte als Festungen ausbauen. Und diese Balance zu finden zwischen Freizügigkeit und trotzdem Schutz und Sicherheit der Bevölkerung, das ist die Aufgabe, die wir überall haben, nicht nur in Deutschland, sondern weit darüber hinaus.
1: Der Amokfahrer wurde inzwischen in die Psychiatrie eingewiesen. Er hatte am Montag 2 Menschen getötet und 6 zum Teil schwer verletzt. Er soll unter einer akuten Psychose leiden, also unter Realitätsverlust und Wahnvorstellungen. Ob mit den eigenen Augen oder durch die Medien. Viele Menschen haben die Amokfahrt miterlebt. Auch das kann psychologische Folgen haben, weiß Christine Rummel-Kluge von der Leipziger Uniklinik. Sie rät, mit vertrauten Personen über das Thema zu sprechen. Zum Umgang mit Kindern, sagt sie:
3: Kinder brauchen vor allem Sicherheit und Ehrlichkeit und das Ganze altersgerecht. Also in einfachen Worten erklären, was passiert ist. Keine unnötigen Details. Ganz wichtig ist, Raum für Fragen lassen. Und Kinder reagieren oft ja auch indirekt auf schwierige Situationen durch Unruhe oder Rückzug. Da ist es immer gut zu beobachten, ob Veränderungen auftreten.
1: In Sachsen hat es am Abend einige schwere Gewitter gegeben. Im Erzgebirge und im Landkreis Zwickau mussten die Feuerwehren immer wieder ausrücken. In Annaberg-Buchholz standen Straßen und Grundstücke unter Wasser. Ein kleiner Bach trat über die Ufer und flutete mehrere Garagen. In Königswalde und Aue-Bad Schlema musste die Feuerwehr Keller auspumpen. In Zwickau gab es einen Einsatz am Moritzbach. Die Feuerwehr musste Schwemmgut entfernen, damit das Wasser besser ablaufen konnte. Der Atlantikkreuzer mit Hunter-Virus-Erkrankten darf die Kanarischen Inseln ansteuern. Die spanische Regierung hat grünes Licht gegeben. In ein paar Tagen soll das niederländische Schiff mit mehr als 150 Menschen an Bord ankommen. 3 Passagiere sind bereits gestorben, vermutlich durch das Virus. In der Fußball-Champions League steht der FC Arsenal im Finale. Der Tabellenführer der Premier League hatte sich am Abend mit 1:0 gegen Atletico Madrid durchgesetzt. Heute treffen die Bayern auf Paris Saint-Germain. Das Hinspiel war 5:4 für Paris ausgegangen. 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Neue Nachrichten wieder in einer halben Stunde.
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4: Ja, die einen in Sachsen, die haben gerade gutes Wetter, die anderen nicht so. Also stellenweise ist das hier gut bewölkt. Entlang der Elbe und in Teilen der Oberlausitz, da strahlt momentan die Sonne. Aktuell sind wir bei um die 14 Grad. Das bleibt heute so eine wechselhafte Kiste. Heute Morgen vereinzelt ein paar Regenschauer. Am Abend und auch in der Nacht wieder vermehrt Regen, hier und da auch Gewitter. Maximaltemperatur liegt heute bei bis zu 20 Grad.
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5: In Diepoldiswalde ist die B170 Dresdner Straße zwischen Planberg und Glashütter Straße nach einem Unfall in beiden Richtungen gesperrt. Dort haben wir Stau. Und im Erzgebirgskreis befinden sich auf der Straße zwischen Drehbach und der Talstraße in beiden Richtungen mehrere Rinder. Also entsprechend vorsichtig fahren. Geblitzt wird heute Morgen 2-mal in Dresden, Zellischer Weg auswärts und Pillnitzer Landstraße stadteinwärts. Dann haben wir Chemnitz-Kalkstraße zwischen der Oberfrohnaer Straße und der A72. Außerdem die Chemnitz-Talstraße, da stehen sie stadteinwärts. Und Burkhardsdorf, Hauptstraße, wird Richtung Meinersdorf geblitzt. Wenn ihr auch noch was habt für uns, dann ruft kurz durch, kostenfrei, unter 0800 023 4x4.
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5: 8.28 Uhr, gleich 8:30 Uhr. Guten Morgen zusammen.
4: Guten Morgen.
5: Sachsen beschäftigt nach wie vor noch die schreckliche Amokfahrt in Leipzig. Und wir gucken gleich noch mal ein bisschen genauer auf die neuen Erkenntnisse, wie zum Beispiel, dass der Täter vorerst nicht ins Gefängnis kommt. Gleich mit Radio PSR Nachrichtenmann Hajo Wilken in 15 Minuten.

0: Kurz nach 8:30, schönen guten Morgen. Wir gehen jetzt gemeinsam in den Zoo.
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2: Die gefährlichsten und oft unangenehmsten Lebewesen in einem Zoo sind ja Menschen. Da beugt sich dann der Papa mit seinem tropfenden Hotdog über das Gehege, der Bauch flutscht so schön unterm T-Shirt raus und dann sagt er zu seinem Kind:
3: Guck mal, wie dreckig die sind da, die Hängebauchschweine.
2: Und so hört man im Zoo oft ein lautes, unheimliches Brüllen, aufgeregtes Gegacker und Geschnatter.
4: Ey, voll süß, der Flamango, der ist ja pink. Ey, wie meine Nägel. Oh, ich brauche unbedingt ein Video für meine Insta-Story.
2: Und natürlich erleben wir auch immer wieder affiges Balzverhalten.
3: Ey, guck mal, Digga, hier, Bizeps, Trizeps, ey, alles voll fein sauber ausdefiniert.
2: Wahrscheinlich sind die meisten Tiere froh, dass man diese unheimliche und komische Spezies durch Zäune und Gräben von ihnen getrennt hat.
4: Oh, bitte, Flamango, ey, schau noch einmal in die Kamera.
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0: So, und morgen erklärt uns der Jan die Toni-Box im Kinderzimmer. Wie immer an dieser Stelle um kurz nach 8:30. Kommt gut rein in den Tag jetzt mit Miles Smith und einem der besten Hits.

0: Guten Morgen, Radio PSR ist hier. Leipzig steht nach der Amokfahrt vom Montag noch immer unter Schock. Viele Menschen sind am Abend zu einer Gedenkandacht in der Nikolaikirche zusammengekommen. Leipzig trauert, aber steht zusammen, sagt Oberbürgermeister Burkhard Jung. Bei uns ist jetzt Nachrichtenmann Hajo Wilken. Hajo, guten Morgen.
1: Guten Morgen.
0: Inzwischen wissen wir auch, dass der Amokfahrer vorerst nicht ins Gefängnis kommt.
2: Richtig. Ein Ermittlungsrichter hat angeordnet, dass der 33-Jährige zunächst in einem psychiatrischen Krankenhaus untergebracht wird. Denn es gibt erhebliche Zweifel an seiner Schuldfähigkeit, so der Richter. Jeffrey Carr, der Amokfahrer vom Montag, soll unter einer akuten Psychose leiden, also einem plötzlichen Realitätsverlust mit Wahnvorstellungen. Er soll zuletzt immer wieder Menschen in seinem Umfeld bedroht haben. Er soll aber auch versucht haben, sich Hilfe zu holen. So ließ er sich Mitte April in eine psychiatrische Klinik einweisen, war dort 12 Tage in Behandlung und verließ die Klinik dann wieder, was problemlos möglich war, weil er ja freiwillig dort war und weil die Ärzte auch nicht davon ausgegangen waren, dass eine Gefahr von ihm ausgehen könnte.
0: Die Grimmersche Straße, in der am Montag 2 Menschen starben und 6 zum Teil schwer verletzt wurden, die ist inzwischen wieder frei. Wie geht's denn nun weiter?
2: Ja, die meisten Geschäfte waren gestern noch geschlossen, heute werden sie wohl wieder öffnen. Und die Stadt will die Straße jetzt so sichern, dass man dann nicht mehr mit einem Auto in die Fußgängerzone gelangen kann. Das soll heute zumindest schon mal provisorisch umgesetzt werden. Aber eins ist klar, sagt Oberbürgermeister Jung, wir können und wollen die Innenstädte nicht zu Festungen ausbauen. Absolute Sicherheit wird es niemals geben, zumal wenn, wie in diesem Fall, nicht irgendeine Form von Extremismus, sondern eine Krankheit der Auslöser für diese schreckliche Tat war.
0: Leipzig nach der Amokfahrt vom Montag. Vielen Dank, Hajo. Und alle weiteren Infos, die gibt es natürlich in den Radio PSR Nachrichten. Die nächsten hier wieder um 9:05.

0: 10 vor 9, guten Morgen, hier ist Radio PSR und jetzt geht's wieder los. Wir spielen die Hits, die wir wirklich lange nicht im Ohr hatten.
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0: Jawohl, er ist zurück. Das sind die Hits, die wir immer am Ende der Stunde spielen, damit es in gar keinem Fall langweilig wird. Wir kommen jetzt zu einem Song, also auch wirklich lange nicht gehört, von einer Mädelsband.
2: Ja, der Hit, der feiert 25-Jähriges und ich bin mit dieser Mädelsband sozusagen aufgewachsen. Die gab es zwar nur 5 Jahre, aber ich fand die so großartig. Ich wollte eigentlich Teil dieser Crew sein. Und ich finde, in den 2000ern war das die coolste Girls-Band, die es gab.
0: Na, mit dabei Beyoncé Knowles, die mittlerweile, ich glaube, seit diesem Jahr offiziell Milliardärin ist.
2: Ja, genau.
0: Und insgesamt bis heute auch 32 Grammys gewonnen hat. So viel wie niemand anderes. Auch Taylor Swift nicht.
2: So, jetzt wisst ihr schon, um welche Girls Group es geht. Hier sind Destiny's Child mit Survivor.

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1: Destiny's Child Survivor, der Radio PSR Überraschungshit in dieser Stunde. So, und wenn wir jetzt schon eine Mädelsband hatten, dann fehlt noch eine Jungsband.
2: Ja. Und die sind auch ganz, ganz toll. Und ich gehe dieses Jahr auf ein Konzert zu ihnen. Das wird super. Die laufen hier 10 vor 10.
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8: Kurz vor 9. Ich bin Hajo Wilken. Schönen guten Morgen. Nach der Amokfahrt in Leipzig überprüft die Stadt ihr Sicherheitskonzept. Die Zufahrt zur Grimmerschen Straße wird abgeriegelt. Auch andere Zugangswege werden überprüft. Der Amokfahrer ist inzwischen in eine psychiatrische Klinik eingewiesen worden. Er war zur Tatzeit wohl nicht voll schuldfähig. Der 33-Jährige war mit dem Auto durch die Fußgängerzone gerast, hatte 2 Menschen getötet und 6 weitere verletzt. Sachsens Ministerpräsident Michael Kretschmer.
9: Jetzt geht es darum, das Ganze aufzuarbeiten, Schlüsse zu ziehen. Es ist eben bei so einer Amoktat, bei so einem psychischen Ereignis etwas, wo man vermutlich feststellen wird, es gibt keinen hundertprozentigen Schutz, was uns noch mehr ohnmächtig macht.
8: In Deutschland darf auch künftig mit Öl und Gas geheizt werden. Das sieht der Entwurf für ein neues Gebäudemodernisierungsgesetz vor. Demnach dürfen Öl- und Gasheizungen auch nach 2045 noch eingebaut werden. Der Anteil von klimafreundlichem Gas oder Heizöl soll aber steigen. Umweltverbände sprechen von einer klimapolitischen Bankrotterklärung. Die Grünen warnen vor steigenden Nebenkosten für Mieter. Die Geburtenzahlen in Sachsen gehen zurück. Vielen Kitas droht deshalb die Schließung. Wie der Freistaat damit umgeht, ist heute ein Thema beim Kita-Kongress in Dresden. Der Paritätische Wohlfahrtsverband schlägt zum Beispiel vor, Kitas auch als Begegnungsstätten zu nutzen und bei der finanziellen Ausstattung nicht nachzulassen. Verbandschef Michael Richter.
10: Pro Kind gibt das Land Geld dazu. Und wenn der Freistaat daran jetzt nicht spart, sondern die Summe seines Anteils gleich halten würde, dann könnte er pro Kopf, pro Kind mehr Geld ins System geben. Die Qualität würde steigen, die Erzieherinnen hätten mehr Zeit für die Kinder und müssten nicht entlassen werden.
8: In der Lausitz ist der erste Spatenstich für ein modernes Trinkwassernetz gesetzt worden. Der Bund stellt mehr als 3,5 Millionen Euro für den ersten Abschnitt bereit. Die Verbindung soll die Trinkwasserversorgung im Kohlerevier sicherer machen. Etwa 250.000 Menschen leben in dem Gebiet. Der FC Arsenal steht im Finale der Fußball Champions League. Der Premier League Tabellenführer hat gegen Atletico Madrid mit 1:0 gewonnen. Das Hinspiel war 1:1 ausgegangen. Heute wollen die Bayern nachziehen. Sie hatten allerdings das Hinspiel bei Titelverteidiger Paris Saint-Germain mit 4:5 verloren. 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
2: Östlich der Elbe gibt es immer mehr Auflockerungen, da strahlt die Sonne auch bei euch im Vogtland. Im Rest von Sachsen, da sind immer noch gut viele Wolken unterwegs, aber in den nächsten Stunden lockert es überall mal auf, also die Sonne zeigt sich heute. Zwischendurch immer wieder Regenschauer, besonders Richtung später Nachmittag und auch am Abend, da kommt wieder einiges runter. Stellenweise müsst ihr da auch wieder mit Gewittern rechnen und das alles heute bei maximal 20 Grad.
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1: A4 Chemnitz Richtung Dresden zwischen Frankenberg und dem Rastplatz Rossauer Wald liegt ein totes Tier. Geblitzt wird heute Morgen zweimal in Dresden, Zellischer Weg auswärts und Pillnitzer Landstraße stadteinwärts. Dann haben wir Chemnitz-Kalkstraße zwischen der Oberfrohnaer Straße und der A72. Außerdem die Chemnitz-Talstraße, da stehen sie stadteinwärts. Und Burkhardsdorf, Hauptstraße, wird Richtung Meinersdorf geblitzt. Wenn ihr auch noch was habt für uns, dann ruft kurz durch, kostenfrei, unter 0800 023 4x4.
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1: Es ist um 9. Schönen guten Morgen zusammen.
2: Guten Morgen.
1: So, vermutlich laufen ja jetzt gerade die schriftlichen Abi-Prüfungen. Heute steht Mathe auf dem Plan. In 15 Minuten geben Mandy und ich mal unzensierte, unverblümte Einblicke in unsere Mathe-Vergangenheit.
2: Oh je.
1: Raketenwissenschaftler sind wir nicht geworden, wie ihr feststellt. Aber unseren Abiturienten, die jetzt gerade über den Aufgaben sitzen, denen schicken wir jetzt, auch wenn sie nicht hören können, trotzdem die Energie des wahrscheinlich berühmtesten Zahlengenies. Hier ist Graf Zahl aus der Muppet Show.
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0: Guten Morgen, hier ist die Radio PSR Morning Show am Mittwoch, 6. Mai und heute stehen die letzten schriftlichen Abi-Prüfungen an und zwar, es geht um Mathematik.
1: Wirklich furchtbar. Also ich hätte Mathe in der dritten Klasse, ab der dritten Klasse abwählen können, weil alles, was danach kommt, das nutze ich halt auch einfach nicht.
0: Ja, mir hat man damals Nachhilfe nahegelegt, die habe ich dann auch genommen bei Babsi, da kann ich mich noch dran erinnern. Die war 2 Jahre älter als ich damals.
1: Ja, ich glaube, das Ende der Geschichte kennen wir alle.
0: Ja.
1: Nee, aber ganz ehrlich, es fällt mir aktuell nur eine einzige Situation ein, wo ich Mathe tatsächlich anwenden muss, wenn ich mit meinem Sohn Verstecken spiele.
0: Ach so, musst du bis 10 zählen
1: können. Muss ich bis 10 zählen können. Das war's.
0: Aber du hast vor kurzem gesagt, dass du irgendwie gerade Subtraktion mit ihm übst. Also übst du mit ihm oder er mit dir?
1: Er mit mir.
0: Okay.
1: Tatsächlich, die haben da einen ganz neuen Rechenweg, die entbündeln jetzt.
0: Ja.
1: Und das hat er mir tatsächlich gestern beigebracht und hat ein bisschen über mich gelacht. Und während er über mich lachte, hat er gesagt, Mama, ich liebe dich, aber...
0: Ja, aber irgendwie sind es dann doch viele Parallelen bei uns zu Hause, weil ich musste vor kurzem mit Anton üben. Wir rechnen jetzt im Zehnerbereich.
1: Um Gottes Willen!
0: Ich bin ganz fit eigentlich.

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0: 9.25 Uhr, guten Morgen, hier ist die Radio PSR Morning Show. Und damit es auf Arbeit nicht langweilig wird und ihr vielleicht auch mal auf andere Gedanken kommt, gibt's gleich neben den besten Hits von heute, wie zum Beispiel von Taylor Swift, auch wieder einen Radio PSR Überraschungshit.
1: Das sind Songs, die wir lange nicht gehört haben, die richtig Spaß machen. Und diese Stunde ist es meine absolute Lieblingsboyband. Geben dieses Jahr ein Konzert. Ich bin dabei und wir spielen einen ihrer allerersten Hits. Und bevor du fragst, Rocky, nein, es ist nicht Take That.
0: Ich weiß, es ist nämlich eine Band, die Mandy mindestens genauso lieb hat wie den Bierkönig auf Mallorca, denn von beiden besitzt sie ein T-Shirt.
1: So ist es. Und wer es ist, das hört ihr gleich um 10 vor 10.
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1: Östlich der Elbe gibt es immer mehr Auflockerungen, da strahlt die Sonne auch bei euch im Vogtland. Im Rest von Sachsen, da sind immer noch gut viele Wolken unterwegs, aber in den nächsten Stunden lockert es überall mal auf. Also die Sonne zeigt sich heute. Zwischendurch immer wieder Regenschauer, besonders Richtung später Nachmittag und auch am Abend, da kommt wieder einiges runter. Stellenweise müsst ihr da auch wieder mit Gewittern rechnen und das alles heute bei maximal 20 Grad.
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2: Die Straßen sind frei, aber geblitzt wird heute Morgen zweimal in Dresden. Zellischer Weg auswärts und Pillnitzer Landstraße stadteinwärts. Dann haben wir Chemnitz-Kalkstraße zwischen der Oberfrohnaer Straße und der A72. Außerdem die Chemnitz-Talstraße, da stehen sie stadteinwärts. Und Burkhardsdorf, Hauptstraße, wird Richtung Meinersdorf geblitzt. Wenn ihr auch noch was habt für uns, dann ruft kurz durch, kostenfrei unter 0800 023 4x4.
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2: Um 9:30 am Mittwoch, guten Morgen zusammen.
1: Guten Morgen.
2: Der vermutlich lustigste Mensch aus Chemnitz war traurig. Aber dank euch ist er jetzt wieder vollständig, kann arbeiten und ist wieder glücklich. Die ganze Geschichte gleich in 10 Minuten.
1: Sachsen ist mittendrin im Job. Es wird kommissioniert, Haare geschnippelt, Blumen gebunden, Regale eingeräumt und in der Frühstückspause in die Leberwurst-Bämme gebissen. Und wir sind bei euch mit den besten Hits von heute. Jetzt was ganz Entspanntes von Lola Young. Hier ist Messi. 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

0: Guten Morgen, es ist gleich 9:50. Hier ist die Radio PSR Morning Show. Und Clown Fridolin aus Chemnitz wurden die roten Clownsschuhe geklaut. Das hat er uns diese Woche in der Show erzählt. Der hat beim Autoausladen halt aus Versehen die Schuhe draußen auf der Straße stehen lassen und dann waren sie plötzlich weg. So, und was hast du dann in der Show gesagt, Mandy?
1: Gebt dem Clown die Schuhe zurück.
0: So, und was ist jetzt passiert, Fridolin?
2: Es hat sich einer gemeldet und hat mich angeschrieben, dass die Schuhe bei ihm gelandet sind. Er würde sie mir gerne zurückbringen. Ich mich gefreut wie ein Schneekönig im Clownskostüm auf der Straße gestanden. Ich stand da wie ein Kind vor Weihnachten, der auf Weihnachtsmann wartet. Dann kam er und hat mir erzählt, dass zwei Jugendliche, die am 15., wo ich sie habe stehen lassen, mitgenommen haben. Und die haben ihm die Schuhe zum Kauf angeboten, die sie ja aus einer Verschenkekiste haben. Der hat sich gewundert, so schöne Schuhe, nehme ich mit. Hat sie mitgenommen nach Hause und dann sagte seine Lebenspartnerin oder Freundin, wo hast du die her? Ja, die habe ich gekauft heute Abend aus der Verschenkekiste. Und dann hat sie ihm angeguckt und sagt, nee, die haben eine Geschichte. Ja, dann hat er mich eben angeschrieben, dass er eben vorbeikommt und sagt, ich weiß, du musst mir den Kaufpreis nicht zurückerstatten, ist ja eigentlich Hehlerware. Dann sage ich, pass auf, du warst ehrlich, hast du gebracht, ich freue mich dermaßen drüber, hier hast du deinen Kaufpreis wieder. Und die Treter sind wieder da und ich freue mich immer noch.
1: Ja klar, du hast ja auch gesagt, neue hätten bis zu 1.000 Euro kosten können.
2: Geschichten, die das Leben schreibt. Ich bin so glücklich. Und ja, euch auch nochmal. 1.000 Dank, dass ihr das gemacht habt. Und ja, ich bin einfach nur glücklich. Kann ich am Samstag wieder in meinen roten Tretern toben. Aha.

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1: Ja, das sind die Hits, die wir lange nicht im Ohr hatten, die Spaß machen, die Abwechslung, wie gesagt, bringen. Und ich möchte an dieser Stelle einfach jetzt die Moderationsplattform an meine Mandy übergeben, weil nur wenn man den Namen alleine ausspricht, sagt sie schon.
2: Oh, ist das schön. Na, das ist es ja auch, weil jetzt kommen die Backstreet Boys und das geht bestimmt nicht nur mir so, es geht vielen Sachsen da draußen, besonders Sächsinnen da draußen so, das war einfach mal unsere Band, mit der sind wir groß geworden, die feiern wir heute noch, die kriegen heute noch tausende von Leuten in die Konzerthallen rein. Düsseldorf geben sie ja ein Konzert im September, wer ist dabei? Ich bin dabei. Ach, es wird so schön.
1: Ja, Mandy stimmt für die Backstreet Boys sogar ihr Outfit ab.
2: Naja, was heißt denn, ich stimme mein Outfit ab? Also die haben Dresscode vorgegeben an ihre Fans. Die sollen bitte alle weiß, blau und silber tragen. Und dann habe ich mir natürlich ein weißes T-Shirt bestellt, wo die Backstreet Boys zu sehen sind.

0: Verstehe gar nicht, dass du bei dem Song da ruhig sitzen bleiben kannst.
1: Nee, ich rutsche auch schon nervös hin und her. Das hat aber einen ganz anderen Grund.
2: Autofahren muss bezahlbar bleiben. 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
1: Ihr wisst ja, ich habe eure Gründe gesammelt, warum ihr aufs Auto angewiesen seid, warum das Ganze bezahlbar bleiben muss, weil es sonst wirklich in die Binsen geht. Ich habe auch ein entsprechendes Schreiben aufgesetzt, habe das an unsere Bundestagsabgeordneten in Berlin geschickt, inklusive Bundeskanzler. Und jetzt sind die Reaktionen davon eingetrudelt aus der Politik. Was also die Damen und Herren gedenken zu tun, damit das Autofahren für uns wieder günstiger wird, das hört ihr um 6:55.
0: Jetzt gehen wir das Studio ab an Caro. Wünschen wir ganz viel Spaß. Bis morgen.
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6: Kurz vor 10. Ich bin Hajo Wilken. Schönen guten Tag. Ermittler haben in ganz Deutschland zu einem Schlag gegen die Neonazi-Szene ausgeholt. 600 Beamte sind in Sachsen und 11 weiteren Bundesländern seit dem Morgen im Einsatz. Mehr von Imme Kasten.
7: Im Fokus der Ermittler stehen die Gruppen Deutsche Jugend voran und Jung und Stark. Laut Bundesanwaltschaft sollen sie kriminelle Vereinigungen gebildet haben. Viele der Beschuldigten gelten als Köpfe der Szene. Die Gruppen existieren seit Mitte 2024, sind bundesweit vernetzt und sollen unter anderem über soziale Medien zu Gewalt aufgerufen haben. Festnahmen gab es bisher nicht.
6: Die Grimmersche Straße in Leipzig wird besser abgesichert. Nach der Amokfahrt vom Montag wird die Einfahrt zur Fußgängerzone abgeriegelt. Zudem prüft die Stadt ihr Sicherheitskonzept insgesamt. Oberbürgermeister Jung.
8: Wir wissen auch, dass es keine letzte Sicherheit gibt. Und wir wollen nicht unsere Innenstädte als Festungen ausbauen. Und diese Balance zu finden zwischen Freizügigkeit und trotzdem Schutz und Sicherheit der Bevölkerung, das ist die Aufgabe, die wir überall haben, nicht nur in Deutschland, sondern weit darüber hinaus.
6: Der Amokfahrer wurde inzwischen in die Psychiatrie eingewiesen. Er hatte am Montag 2 Menschen getötet und 6 zum Teil schwer verletzt. Er soll unter einer akuten Psychose leiden, also unter Realitätsverlust und Wahnvorstellungen. In Sachsen hat es am Abend einige schwere Gewitter gegeben. Im Erzgebirge und im Landkreis Zwickau mussten die Feuerwehren immer wieder ausrücken. In Annaberg-Buchholz standen Straßen und Grundstücke unter Wasser. Ein kleiner Bach trat über die Ufer und flutete mehrere Garagen. In Königswalde und Aue-Bad Schlema musste die Feuerwehr Keller auspumpen. In Zwickau gab es einen Einsatz am Moritzbach. Die Feuerwehr musste Schwemmgut entfernen, damit das Wasser besser ablaufen konnte. In der Fußball-Champions League geht es für den FC Bayern heute gegen Paris Saint-Germain um den Finaleinzug. Viele Fans hoffen auf ein ähnliches Spektakel wie im Hinspiel. Nur diesmal mit einem besseren Ausgang für die Bayern. Die müssen einen 4:5 Rückstand aufholen. Los geht's um 21 Uhr. 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
9: Da sind heute viele Wolken am Himmel, lockert aber später noch mal ein bisschen auf. Da kann sich die Sonne noch mal ein bisschen durchsetzen. Richtung Abend dann Schauer, zum Teil auch Gewitter. Die Höchstwerte heute zwischen 16 und 20 Grad. Morgen ist es überwiegend bedeckt und trüb mit Regen und nur noch 9 bis 14 Grad. Am Freitag und am Wochenende wird es dann auch langsam wieder ein bisschen wärmer.
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9: Und da läuft's gerade gut. Keine Staus, keine großartigen Wartezeiten. Die neuesten Blitzer für Sachsen stehen in Dresden. Zellischer Weg stadtauswärts, dann in Chemnitz auf der Kalkstraße zwischen Oberfrohnaer Straße und der A72, danke Doreen. Und in Meinersdorf wird geblitzt auf der Hauptstraße in Richtung Jahnsdorf. Wenn noch was ist, ihr noch irgendwas ergänzen könnt, meldet euch gern. Freuen wir uns immer von euch zu hören. 0800 023 und 4x4. Gute Fahrt.
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9: Hallo zusammen, Mittwochvormittag um 10 haben wir's. Ihr habt gut zu tun, die To-Do-Liste ist lang, Termine stehen an. Na dann wollen wir euch doch mal unterstützen. Pushen wir euch richtig gut mit dem richtigen Hit. Hier ist Lumix, da läuft das wie von selbst. Mit Monster, schönen Mittwoch.

0: Hallöchen, 10 nach 10 am Mittwoch, ihr hört Radio PSR bei der Arbeit. Und heute ist irgendwie Prüfungstag, habe ich das Gefühl. Mein Sohnemann hat heute seine Fahrradprüfung in der 4. Klasse, so richtig mit Polizei, Schulterblick, Handzeichen, ihr wisst, ne? Und während die Kleinen da ihre Runden drehen, wird es für die Großen heute richtig ernst, ne? Heute Mittwoch, 6. Mai, die letzten schriftlichen Abi-Prüfungen stehen an. Das Beste kommt zum Schluss, oder? Naja, je nachdem, vielleicht auch das Schlimmste. Heute ist Mathematik dran. Abi in Mathe. Daumen sind gedrückt auf jeden Fall. Auch bei der Sandra.
1: Mein Großer hat heute seine Mathe-Abi-Prüfung. Und das ist die, wo er sich am wenigsten Gedanken drum gemacht hat. Ich wünsche ihm und allen anderen alles Gute dazu. Toi, toi, toi.

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0: Einen schönen Mittwoch wünschen wir euch mit Radio PSR hier bei der Arbeit, gleich 10:30 und mit Opa Frank, der für die Kids in der Nachbarschaft ein richtiger Held ist. Warum, das hören wir hier in 10 Minuten. Außerdem für euch die besten Hits von heute, gleich mit Leonie, mit dem Hit, der richtig gut nach vorne prescht, Don't Worry. Und für noch mehr Abwechslung bei der Arbeit gibt's zum Ende der Stunde wieder unseren Radio PSR Überraschungshit. Das ist ein besonderer Song, den ihr lange nicht gehört habt. Und diesmal einer, naja, ich sag mal so, harte Band, ganz, ganz weicher Song.
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1: Das ist heute eher so ein bisschen trüb, obwohl die Sonne später noch ihre Chance bekommt. Da gibt es ein paar Auflockerungen. Richtung Abend dann aber Regenschauer. Und der Regen bleibt uns dann auch morgen erhalten. Das ist morgen grau, nass und nochmal deutlich kühler. Heute ja noch so 16 bis 20 Grad. Morgen dann nur noch 9 bis 14 Grad.
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1: Und da läuft's gerade gut. Keine Staus, keine großartigen Wartezeiten. Die neuesten Blitzer für Sachsen stehen in Dresden. Zellischer Weg stadtauswärts, dann in Chemnitz auf der Kalkstraße zwischen Oberfrohnaer Straße und der A72. Danke, Doreen. Und in Meinersdorf wird geblitzt auf der Hauptstraße in Richtung Jahnsdorf. Wenn noch was ist, ihr noch irgendwas ergänzen könnt, meldet euch gern. Freuen wir uns immer von euch zu hören. 0800 023 und 4x4. Gute Fahrt.
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0: Hallo zusammen, wir sind's, Radio PSR bei der Arbeit, 10:30 und jetzt mit Opa Frank. Und Opa Frank, der ist jemand, dem bräuchte man alle in der Nachbarschaft. Der hat sich nämlich was ganz, ganz Tolles für die Kids überlegt. Der hat eine eigene Fahrradwerkstatt eingerichtet. Frank, erzähl.
1: Das fing vor 2-3 Jahren an, wo meine Enkelin fast wöchentlich mit einem kaputten Fahrrad nach Hause kam. Und wir haben das dann gemeinsam repariert. Und wie die Mädchen so sind, mein Opa macht das schon. Da kamen nun ihre Freundin alle mit den Fahrrädern, da mal einen Platten, da mal eine Bremse einstellen. Und da habe ich mir aus meinem Partyraum eine Fahrradwerkstatt gemacht für die Kinder. Und die kommen dann alle mit her und lernen ein bisschen was.
0: Das ist ja cool.
1: Und die Kinder kommen von der Straße und lernen Fahrräder reparieren.
0: Na perfekt.
1: Früher haben wir es auch gemacht.
0: Ja. Frank, wir finden das einfach klasse, dass du deinen Partyraum zur Fahrradwerkstatt umgebaut hast, dass die Kinder vorbeikommen können, wenn die Kette runter ist, der Reifen platt ist oder irgendwas klappert. So jemanden braucht man immer in der Nachbarschaft. Opa Frank, der Beste. Ja, wir wünschen dir einen schönen Tag. Liebe Grüße an alle.
1: Das klingt super.
0: So, und in der Werkstatt wird jetzt mal schön aufgedreht mit dem neuen und so coolen Hit von Loy. Hier ist Red Eyes.

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1: Den spielen wir euch so gern, immer am Ende der Stunde, diesen ganz besonderen Song, der auch lange nicht im Radio gelaufen ist. Ist wirklich mal so ein kleiner Ausreißer. Kommt jetzt von einer Band, die man sonst eher so wild und laut kennt, irgendwo zwischen Rock und totaler Eskalation. Jetzt aber komplett anders. Ruhig, entspannt. Holt euch jetzt mal schön raus aus eurem Arbeitstrott. Dieser Song, der sich ja fast schwerelos anfühlt. Hier sind Faith No More. Mit Easy, unser Überraschungshit der Stunde.

Da waren wir jetzt mal ganz kurz ganz woanders, oder? Und plötzlich fühlt sich der Kopf direkt ein bisschen leichter an. Mit Face No More und Easy, unser Überraschungshit der Stunde hier bei Radio PSR. Den nächsten gibt es in der nächsten Stunde dann schon wieder um 10 vor 12. Gleich die besten Hits von heute für euch. Freuen wir uns auf diesen coolen Sound von Hope.

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0: eine ganz besondere Felsformation in der Sächsischen Schweiz, der Kuhstall. So heißt der imposante Felsbogen, ganze 11 Meter hoch, 17 Meter breit und 24 Meter tief. Damit ist er das zweitgrößte Felsentor im Elbsandsteingebirge. Oben auf dem Felsen gibt es eine Aussichtsterrasse in rund 340 Metern Höhe. Von dort aus geht's über die Himmelsleiter durch einen schmalen Felsspalt weiter nach oben zu den Ruinen einer alten Burganlage. Woher der Name Kuhstall kommt, ist übrigens nicht ganz klar. Einer Erzählung nach versteckten einst Raubritter gestohlenes Vieh unter dem Felsbogen. Eine andere Version berichtet davon, dass Bauern in Kriegszeiten ihre Kühe dort in Sicherheit brachten.
8: Mehr Tipps, mehr Infos unter entdecke-sachsen.de. 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
10: Kurz vor 11. Ich bin André Glatzel. Guten Tag. Groß angelegte Razzia heute Morgen gegen rechtsextreme Jugendgruppen. Mehr als 600 Einsatzkräfte sind an der Aktion in 12 Bundesländern beteiligt. Konkret geht es um die Gruppen Jung und Stark und Deutsche Jugend voran. Sie sollen bundesweit vernetzt sein und unter anderem über soziale Medien zu Gewalt aufgerufen haben. Im Fokus der Ermittler 36 Verdächtige. Festnahmen gab es bisher nicht. Der Amokfahrer von Leipzig ist zum Tatzeitpunkt wohl nicht voll schuldfähig gewesen. Davon geht der Ermittlungsrichter am Amtsgericht aus. Er hat angeordnet, dass der 33-Jährige in die Psychiatrie eingewiesen wird. Der Mann war mit dem Auto durch die Leipziger Innenstadt gerast, hatte 2 Menschen getötet und 6 weitere teils schwer verletzt. Aktuell schwebt aber niemand in Lebensgefahr. Sachsens Ministerpräsident Kretschmer sagt:
11: Jetzt geht es darum, das Ganze aufzuarbeiten, Schlüsse zu ziehen. Es ist eben bei so einer Amoktat, bei so einem psychischen Ereignis etwas, wo man vermutlich feststellen wird, es gibt keinen hundertprozentigen Schutz, was uns noch mehr ohnmächtig macht.
10: Die Leipziger Amokfahrt beschäftigt viele Menschen. Emotionale Reaktionen auf solche Ereignisse sind ganz natürlich, so Christine Rommel-Kluge von der Leipziger Uniklinik. Wer unter den Eindrücken leidet, sollte mit Vertrauten darüber sprechen. Verbessert sich die Situation nicht, sollte man sich professionelle Hilfe suchen. Vielen Kitas in Sachsen droht wegen der sinkenden Kinderzahlen die Schließung. Heute ist die Situation Thema bei einem Kongress in Dresden. Der Paritätische Wohlfahrtsverband schlägt vor, Kitas künftig auch für Gesundheitsangebote oder als Begegnungsstätten zu nutzen. Kernfrage ist aber die Finanzierung vom Land. Der FC Bayern will heute ins Champions-League-Finale einziehen. Dafür müssen die Münchner die spektakuläre 4:5 Heimspielniederlage gegen Paris Saint-Germain aufholen. Anstoß zum Halbfinal-Rückspiel in München ist um 21 Uhr. Endspielgegner ist der FC Arsenal. Radio PSR, neue Nachrichten wieder in einer Stunde.
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0: 16 bis 20 Grad, das sind heute unsere Höchsttemperaturen. Dazu viele Wolken, später ein paar Auflockerungen, da kommt die Sonne noch mal kurz zum Zug. Richtung Abend dann wieder Regenschauer und die gibt's auch morgen. Ja, den ganzen Tag eher nass, der Donnerstag, und trüb bei etwas kühleren 9 bis 14 Grad. Aber Richtung Wochenende soll es dann wieder schöner werden.
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12: Und Achtung, auf der A4 Dresden Richtung Chemnitz zwischen Dresden-Wildermann und Dresden-Neustadt liegt ein Metallteil auf der Fahrbahn. Und die neuesten Blitzer für Sachsen. Dresden, Zellischer Weg stadtauswärts. In Meinersdorf auf der Hauptstraße Richtung Jahnsdorf. Und Markleberg wird geblitzt. Coburger Straße stadtauswärts. Wenn noch was ist, ja, ihr wisst Bescheid, meldet euch gern. Wir freuen uns, von euch zu hören. 0800 023 und 4x4. Gute Fahrt.
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12: Das ist euer Mittwochvormittag um 11 Hammers und es ist das einzige Gemüse, das es wirklich jedes Jahr schafft, so einen regelrechten Hype auszulösen, bei vielen zumindest. Jans Herbst feiert den Spargel, deswegen heute mal richtig ab mit den Spargelhits in unserer Comedy mitten aus dem Leben. Diese Stunde noch um kurz nach 11:30. Jetzt geben wir euch mal so einen kleinen Moment zum einfach mal kurz durchatmen bei der Arbeit mit Hosier und einem der besten Hits von heute. Hier ist Too Sweet.

0: dass es euch gut geht und dass ihr einen schönen Tag habt. Das hoffen wir einfach mal. Wir sind bei euch und ihr seid bei uns, Radio PSR.
1: Hallo, hier ist die Katrin bei der Arbeit.
0: Das ist super. Katrin, bei welcher Arbeit bist du gerade?
1: Ich bin in einem Pflegeheim, im Service, also Reinigung und Hauswirtschaft, und jetzt tue ich gerade Obst schnibbeln.
0: Ja, das läuft natürlich alles noch ein bisschen leichter mit der richtigen Musik dazu. Da schnippelt sich das von selbst. Liebe Grüße und habt einen schönen Tag jetzt mit Kamrat und diesem gute Laune-Pop. Hier ist I Believe. Blue.

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0: Einen schönen Mittwoch zusammen. Ihr hört Radio PSR gleich 11:30. Und Jan Zerbst feiert hier gleich das weiße Stangengold, das auch manchmal in Grün daherkommt. Spargel-Hochsaison gleich mit unseren Spargel-Hits in unserer Comedy mitten aus dem Leben in 10 Minuten. Und Mike Smith hat auf jeden Fall die Frühlings-Vibes, die euch den Tag heute ein bisschen aufhellen. Gleich nach Wetter und Verkehr einer eurer absoluten Lieblingshits, Stargazing. Und für noch mehr Abwechslung bei der Arbeit gibt es ja unseren schönen Radio PSR-Überraschungshit am Ende der Stunde. Ein besonderer Song, den ihr lange nicht gehört habt. Und diesmal Legende trifft Club Sound und der bringt euch mal so richtig in Bewegung.
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1: Da sind heute viele Wolken am Himmel, lockert aber später noch mal ein bisschen auf. Da kann sich die Sonne noch mal ein bisschen durchsetzen. Richtung Abend dann Schauer, zum Teil auch Gewitter. Die Höchstwerte heute zwischen 16 und 20 Grad. Morgen ist es überwiegend bedeckt und trüb mit Regen und nur noch 9 bis 14 Grad. Am Freitag und am Wochenende wird es dann auch langsam wieder ein bisschen wärmer.
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1: Und da läuft's gerade gut. Keine Staus, keine Wartezeiten. Kommt da entspannt durch. Geblitzt wird in Markkleeberg auf der Coburger Straße stadtauswärts. Dann in Meinersdorf auf der Hauptstraße Richtung Jahnsdorf. In Arnsdorf haben wir noch einen Blitzer, Stolpener Straße, Ortsausgang. Und Isa hat auch noch was.
2: Hallo, ich wollte einen Blitzer melden. Und zwar in Chemnitz auf der Klöser Straße Richtung Chemnitz-Talstraße in der 30er-Zone vom Bahnübergang.
1: Dankeschön. Und wenn ihr noch was habt, macht es genauso wie Isa. Kurz Bescheid geben. Per Sprachnachricht oder mal kurz durchklingeln. 0800 023 und 4x4. Gute Fahrt.
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0: Und ob ihr den mögt oder nicht.
1: Wir feiern jetzt den Spargel. Jan Zerbst findet, das ist auf jeden Fall eine richtig gute Form der Wertschätzung. Deswegen jetzt die Spargel-Hits 2026.
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3: Die Spargelhits 2026. Hol die Hollandaise schnell und dann gibt es Spargelgeld. 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Mit den schönsten Spargels

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1: Komm, wir singen ein Lied, ne Spargelmelodie. 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
3: Und die Ina, die ist auf jeden Fall so ein richtiger Spargelfan.
4: Also ich mag meinen Spargel am liebsten als Spargelsuppe. Schön sämig und ja, ansonsten natürlich schön mit frischen Kartoffeln und ein bisschen Schinken dazu. Schön Petersilie drüber, da schmeckt mir der Spargel am besten.

Moose T, der genau weiß, wie man einen Track auf die Tanzfläche bringt. Und Tom Jones mit seinem Legendenstatus, der mit knapp 60 nochmal zur Sexbomb wurde. Naja, bei manchen dauert es halt ein bisschen länger.

0: Da hat doch jetzt mindestens der Fuß ein bisschen mitgezuckt, oder? Kann man sich doch gar nicht wehren gegen diesen coolen Groove. Tom Jones und Moose T mit Sex Bomb. Das war unser Radio PSR Überraschungshit. Den nächsten gibt's in einer Stunde schon um 10 vor 1. So, und gleich hier bei euch vielleicht zum Mittag vorbereiten, Mittagessen. Auf jeden Fall die perfekte Soundkulisse. Gleich mit einem Song zum einfach nur reinfallen lassen und genießen. Somber mit Undressed.
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1: Kurz vor 12, ich bin André Glatzel. Guten Tag. Der Autoschieber, der den Dresdner Polizisten Maximilian Stopper totgefahren hat, soll für 10,5 Jahre hinter Gitter. Das Landgericht Cottbus hat ihn wegen eines verbotenen Autorennens mit Todesfolge verurteilt. Der heute 27-Jährige hatte Stopper im Januar 2025 mit dem Auto erfasst, als der ihn anhalten wollte. Nach der Amokfahrt von Leipzig kommt der Täter in die Psychiatrie. Der Ermittlungsrichter geht davon aus, dass der 33-Jährige zum Tatzeitpunkt nicht voll schuldfähig gewesen ist. Der Mann war mit dem Auto durch die Innenstadt gerast, hatte 2 Menschen getötet und 6 weitere teils schwer verletzt. Die Stadt prüft nun ihr Sicherheitskonzept. Oberbürgermeister Jung sagt uns aber:
2: Wir wissen auch, dass es keine letzte Sicherheit gibt. Das gehört auch zur Wahrheit. Und wir wollen nicht unsere Innenstädte als Festungen ausbauen. Und diese Balance zu finden zwischen Freizügigkeit und Aufenthalt Qualität und trotzdem Schutz und Sicherheit der Bevölkerung, das ist die Aufgabe, die wir überall haben in dieser Republik und nicht nur in Deutschland, sondern weit darüber hinaus.
1: Groß angelegte Razzia gegen rechtsextreme Jugendgruppen. Mehr als 600 Einsatzkräfte sind seit dem Morgen in 12 Bundesländern an der Aktion beteiligt. Die Gruppen sollen bundesweit vernetzt sein und unter anderem über soziale Medien zu Gewalt aufgerufen haben. Im Fokus der Ermittler 36 Verdächtige, Festnahmen gab es bisher nicht. Mit ihren Plänen für ein neues Heizungsgesetz stößt Wirtschaftsministerin Reicher auf Kritik. Umweltverbände sprechen von einer klimapolitischen Bankrotterklärung. Die Grünen warnen vor steigenden Nebenkosten für Mieter. Reicher will den Einbau neuer Öl- und Gasheizungen auch nach 2045 erlauben. Enttäuschung bei den Dresdner Dixieland-Fans. Die traditionelle Parade am 17. Mai ist abgesagt worden. Laut den Veranstaltern hat die Stadt erst vor wenigen Tagen ihre Sicherheitsvorgaben konkret gemacht. Die könnten so kurzfristig nicht mehr erfüllt werden. Das Festival selbst findet trotzdem statt. Radio PSR, neue Nachrichten wieder in einer Stunde.
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3: Das ist heute eher so ein bisschen trüb, obwohl die Sonne später noch ihre Chance bekommt. Da gibt es ein paar Auflockerungen. Richtung Abend dann aber Regenschauer. Und der Regen bleibt uns dann auch morgen erhalten. Das ist morgen grau, nass und nochmal deutlich kühler. Heute ja noch so 16 bis 20 Grad, morgen dann nur noch 9 bis 14 Grad.
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3: Und da läuft's gerade gut. Keine Staus, keine Wartezeiten. Kommt da entspannt durch. Geblitzt wird in Markleberg auf der Coburger Straße stadtauswärts. Dann in Meinersdorf auf der Hauptstraße Richtung Jahnsdorf. In Arnsdorf haben wir noch einen Blitzer, Stolpener Straße, Ortsausgang. Und Isa hat auch noch was.
5: Hallo, ich wollte einen Blitzer melden. Und zwar in Chemnitz auf der Klöser Straße Richtung Chemnitz-Talstraße in der 30er-Zone vom Bahnübergang.
3: Dankeschön. Und wenn ihr noch was habt, macht das genauso wie Isa. Kurz Bescheid geben. Per Sprachnachricht oder mal kurz durchklingeln. 0800 023 und 4x4. Gute Fahrt.
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3: Mittwochmittag, Hallöchen um 12 und die Frage, die da mal aufploppt: Was gibt's denn zum Mittag? Mit wem machen wir Mittag? Wo machen wir Mittag? Ja, ihr macht euch was Schönes aus und wir können uns ja auch mal gleich inspirieren mit euren Mittagsideen. Gleich nach 3 Hits am Stück bin ich super gespannt, was es da heute bei euch Schönes gibt. Jetzt erstmal Lieblingsmusik und das ist ein Song, der springt nicht rein, der baut sich auf. Es ist wirklich abheben, fliegen und frei sein. Einer der ganz großen Hits der letzten Jahre. The Weeknd jetzt mit Blinding Lights.

0: Wir sind's, Radio PSR, bei der Arbeit, vielleicht auch beim Mittagessen, 10 nach 12 am Mittwoch. Was gibt's denn bei euch Schönes heute?
1: Bei mir gibt's heute einen Kichererbsensalat und selbstgemachten Kartoffelecken.
2: Boiler und als Nachtisch noch ein Grießpudding.
3: Das Kind hat sich Chili con Carne gewünscht.
4: Kartoffeln und Quark mit Leberwurst und Zwiebeln. Gibt nichts Besseres.
5: Kartoffeln und Frikadellen.
6: Heute zum Mittag gibt es dann tatsächlich ein Omelett mit Spinat und Tomaten.
0: Boah, das klingt ja alles super lecker. Sagt gern Bescheid, schickt uns gern Sprachnachrichten, wir inspirieren uns heute mal gegenseitig. 0341 3937 6000. Schmecken lassen.

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1: Hallo, wir sind's, Radio PSR bei der Arbeit, gleich 1:30. Der vermutlich lustigste Mensch aus Chemnitz war traurig. Aber dank euch ist er jetzt wieder vollständig, kann arbeiten und ist glücklich. Die ganze Geschichte gleich hier in 10 Minuten. Außerdem die besten Hits von heute. Einer, der so richtig angerollt kommt mit richtig Power, Ray mit Where's My Husband. Und für noch mehr Abwechslung bei der Arbeit gibt's wieder unseren Radio PSR Überraschungshit am Ende der Stunde. Das ist ein besonderer Song, den ihr lange nicht gehört habt, und der dann kommt, ist so unglaublich zart, fast schon zerbrechlich. Und das ist für euch der perfekte Moment, um einfach mal ein bisschen durchzuatmen.
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1: 16 bis 20 Grad, das sind heute unsere Höchsttemperaturen. Dazu viele Wolken, später ein paar Auflockerungen, da kommt die Sonne noch mal kurz zum Zug. Richtung Abend dann wieder Regenschauer und die gibt's auch morgen. Ja, den ganzen Tag eher nass, der Donnerstag, und trüb bei etwas kühleren 9 bis 14 Grad. Aber Richtung Wochenende soll's dann wieder schöner werden.
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1: Nur da kommt er doch ganz gut durch. Keine langen Staus, keine großartigen Wartezeiten. Die neuesten Blitzer für Sachsen stehen in Markleberg auf der Coburger Straße stadtauswärts. In Riesa wird geblitzt, Leutewitzer Straße, beide Richtungen. Und Arnsdorf, Stolpener Straße, Ortsausgang. Wenn noch was ist, meldet euch gern. Wir sammeln alles ein. Staus, Blitzer, 0800 023 und 4x4. Gute Fahrt.
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0: Hallo, schönen Mittwoch mit Radio PSR, 10:30 und Clown Fridolin aus Chemnitz. Wurden die roten Clownsschuhe geklaut? Ja, der hat beim Ausladen die Schuhe aus Versehen auf der Straße stehen lassen und dann waren sie halt weg. Hat er uns am Montag in der Radio PSR Morning Show erzählt. Dann haben wir gesagt, gebt dem Clown Fridolin unbedingt die Schuhe zurück. So, und was ist dann passiert?
1: Es hat sich einer gemeldet und hat mich angeschrieben, dass die Schuhe bei ihm gelandet sind. Er würde sie mir gerne zurückbringen. Ich mich gefreut wie ein Schneekönig im Clownskostüm auf der Straße gestanden. Ich stand da wie ein Kind vor Weihnachten, der auf Weihnachtsmann wartet. Dann kam er und hat mir erzählt, dass zwei Jugendliche, die am 15., wo ich sie habe stehen lassen, mitgenommen haben. Und die haben ihm die Schuhe zum Kauf angeboten, die sie ja aus einer Verschenkekiste haben. Der hat sich gewundert, so schöne Schuhe, nehme ich mit. Hat sie mitgenommen nach Hause und dann sagte seine Lebenspartnerin oder Freundin, wo hast du denn die her? Ja, die habe ich gekauft heute Abend aus der Verschenkekiste. Und dann hat sie ihm angeguckt und sagt, nee, die haben eine Geschichte. Ja, dann hat er mich eben angeschrieben, dass er eben vorbeikommt und sagt, ich weiß, du musst mir den Kaufpreis nicht zurückerstatten, ist ja eigentlich Hehlerware. Dann sage ich, pass auf, du warst sehr ehrlich, hast du gebracht, ich freue mich dermaßen drüber, hier hast du deinen Kaufpreis wieder. Und die Treter sind wieder da und ich freue mich immer noch. Und ja, euch auch nochmal tausend Dank, dass ihr das gemacht habt. Und ja, ich bin einfach nur glücklich. Kann ich am Samstag wieder in meinen roten Tretern toben.
0: Na perfekt, dann ist doch wieder das zusammengekommen, was zusammengehört. Clown Fridolin hat die Clownsschuhe zurück. So, und wir kommen jetzt hier richtig gut zusammen durch diesen Mittwoch. Mit dem neuen Hit von Holly Humberstone, To Love Somebody.

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1: Der läuft bei uns immer am Ende der Stunde, dieser ganz besondere Song, den wir auch lange nicht gehört haben. Und der nimmt euch jetzt ganz viel Druck, ganz viel Stress weg. Das ist genau der richtige Song im richtigen Moment, um mal durchzuatmen. Der euch mal so ein bisschen umarmt, wenn es heute vielleicht ein bisschen zu viel war. Dann wisst ihr, ihr müsst jetzt gerade nicht funktionieren. Ihr könnt euch mal so richtig reinfallen lassen. Hier ist unser Überraschungshit der Stunde. Michael Jackson mit You Are Not Alone.

0: Der hat euch jetzt bestimmt richtig gut getan. Na, wie so eine schöne Umarmung zwischendurch. Unser Radio-PSR-Überraschungshit Michael Jackson mit You're Not Alone. Und den nächsten Überraschungshit gibt es dann schon in einer Stunde um 2:10. So, und gleich Kontrastprogramm. Da wird es richtig schnell vorangehen. Wir pushen euch nochmal für alles, was anliegt, für die nächste Runde auf Arbeit mit genau dem perfekten Song Artemis mit einem treibenden Beat. I Like the Way You Kiss Me. Einer der besten Hits von heute.
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5: Kurz vor 1. Ich bin André Glatzel. Guten Tag. Urteil im Fall um den Dresdner Polizisten Maximilian Stopper. Das Landgericht Cottbus hat den angeklagten Autoschieber zu 10,5 Jahren Haft verurteilt. Der heute 27-Jährige hatte Stopper mit dem Auto erfasst, als der ihn anhalten wollte. Die Staatsanwaltschaft hatte lebenslange Haft gefordert. Während Leipzig der Opfer der Amokfahrt gedenkt, ist der Täter jetzt in der Psychiatrie. Der Ermittlungsrichter geht davon aus, dass der Mann zum Tatzeitpunkt nicht voll schuldfähig gewesen ist. Der 33-Jährige war Polizei bekannt und kurz zuvor schon psychiatrisch behandelt worden. Bei seiner Fahrt durch die Leipziger Innenstadt hatte er 2 Menschen getötet und 6 weitere teils schwer verletzt. Sachsens Ministerpräsident Kretschmer sagt:
6: Man fragt sich, kann so etwas verhindert werden? Was hätte man tun können? Auf der anderen Seite bleibt gerade bei Menschen mit psychischen Erkrankungen möglicherweise auch die Situation so, dass wir tatsächlich mit einer gewissen Ohnmacht sagen können, davor kann man sich nicht ausreichend schützen.
5: Großrazzia gegen rechtsextreme Jugendgruppen. Mehr als 600 Einsatzkräfte sind in 12 Bundesländern im Einsatz. Im Fokus stehen 36 Verdächtige. Die Gruppen sollen laut Bundesanwaltschaft bundesweit vernetzt sein und unter anderem über soziale Medien zu Gewalt aufgerufen haben. Der Streit um den Dresdner CSD geht vor Gericht. Die Veranstalter wollen erreichen, dass die Stadt den gesamten CSD als politische Demo einstufen muss. Der Status war dem geplanten Straßenfest auf Druck der sächsischen Landesdirektion aberkannt worden. Auf den CSD-Verein kämen damit höhere Kosten und Auflagen zu. In der Fußball-Champions League geht es für den FC Bayern heute gegen Paris Saint-Germain um den Finaleinzug. Viele Fans hoffen sicher auf ein ähnliches Spektakel wie im Hinspiel, nur diesmal mit einem besseren Ausgang für die Bayern. Die müssen einen 4:5 Rückstand aufholen. Los geht es um 21 Uhr. Radio PSR, neue Nachrichten wieder in einer Stunde.
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7: Da sind heute viele Wolken am Himmel, lockert aber später noch mal ein bisschen auf. Da kann sich die Sonne noch mal ein bisschen durchsetzen. Richtung Abend dann Schauer, zum Teil auch Gewitter. Die Höchstwerte heute zwischen 16 und 20 Grad. Morgen ist es überwiegend bedeckt und trüb mit Regen und nur noch 9 bis 14 Grad. Am Freitag und am Wochenende wird es dann auch langsam wieder ein bisschen wärmer.
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7: Und Achtung, liegt was im Weg auf der A17 Prag Richtung Dresden zwischen Bad Gottleuba und Baretal, Plastikteil auf der Fahrbahn. Und B93 Schneeberg Richtung Borna, Vorsicht zwischen Glauchau und Denneritz, da liegen Holzteile im Weg. Die neuesten Blitzer für Sachsen, Dresden, Zellischer Weg statt auswärts, Markleberg, Coburger Straße statt auswärts, in Riesa wird geblitzt, Leutewitzer Straße beide Richtungen und Arnsdorf, Stolpner Straße, Ortsausgang. Wenn noch was ist, sagt Bescheid, meldet euch gern, 0800 023 und 4x4. Gute Fahrt.
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7: Hi, schönen Mittwoch zusammen um 1 und gleich mit Opa Frank aus Brandis, der für die Kids aus der Nachbarschaft ein richtiger Held ist. Warum, das hören wir hier in 10 Minuten. Jetzt erstmal einer der besten Hits von heute. Die unglaubliche Taylor Swift mit einem Song, ach, an dem können wir uns doch gar nicht satt hören. Hier ist Opelite.

0: Einen ganz tollen Tag wünschen wir euch mit Radio PSR bei der Arbeit, 10 nach 1. Ja, und jetzt mit Opa Frank aus Brandes, der für die Kids in der ganzen Nachbarschaft wirklich ein Held ist. Frank, du hast deinen Partyraum zur Fahrradwerkstatt umgebaut. Erzähl mal.
1: Das fing vor 2-3 Jahren an, wo meine Enkelin fast wöchentlich mit einem kaputten Fahrrad nach Hause kam. Und wir haben das dann gemeinsam repariert. Und wie die Mädchen so sind, mein Opa macht das schon. Da kamen nun ihre Freundin alle mit den Fahrrädern, da mal Platten, da mal eine Bremse einstellen. Und da habe ich mir aus meinem Partyraum eine Fahrradwerkstatt gemacht für die Kinder. Und die kommen dann alle mit her und lernen ein bisschen was.
0: Das ist ja cool.
1: Und die Kinder kommen von der Straße und lernen Fahrräder reparieren.
0: Na, perfekt.
1: Früher haben wir es auch gemacht.
0: Ja. Frank, wir finden das einfach klasse, dass du deinen Partyraum zur Fahrradwerkstatt umgebaut hast, dass die Kinder vorbeikommen können, wenn die Kette runter ist, der Reifen platt ist oder irgendwas klappert. So jemanden braucht man immer in der Nachbarschaft. Opa Frank, der Beste. Ja, wir wünschen dir einen schönen Tag. Liebe Grüße an alle.
1: Das klingt super.

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1: Bibi Rexha und Fateless. New

0: Mittwoch, eurer mit Radio PSR, gleich 2:30. Ja, vielleicht ein spätes Mittag bei euch. Isa, was gibt's Schönes?
1: Hallihallo. Also bei uns gibt's halt Kartoffelsuppe mit Würstchen und euch allen einen guten Mittag. Tschüssi.
0: Oh, das klingt doch super lecker, Isa. Lasst es euch schmecken und ich mache euch dazu die perfekte Mucke an. Gleich Oliver Heldens mit diesem coolen DJ-Sound. Lady, das ist einer der besten Hits von heute. Und für noch ein bisschen mehr Abwechslung bei der Arbeit gibt's unseren Radio PSR Überraschungshit am Ende der Stunde. Dieser ganz besondere Song, den ihr lange nicht gehört habt. Und diesmal packt er uns und lässt uns einfach nicht mehr los.
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1: Das ist heute eher so ein bisschen trüb, obwohl die Sonne später noch ihre Chance bekommt. Da gibt es ein paar Auflockerungen. Richtung Abend dann aber Regenschauer. Und der Regen bleibt uns dann auch morgen erhalten. Das ist morgen grau, nass und nochmal deutlich kühler. Heute ja noch so 16 bis 20 Grad. Morgen dann nur noch 9 bis 14 Grad.
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1: Und Achtung auf der A72 Zwickau Richtung Chemnitz. Am Kreuz Chemnitz in der Überleitung zur A4 Richtung Dresden. Da liegen Spanngurte im Weg, macht schön vorsichtig. Und die neuesten Blitzer für Sachsen. Chemnitz, Glöser Straße in der 30er-Zone, danke Isa. In Markleberg auf der Coburger Straße stadtauswärts. In Riesa wird geblitzt, Leutewitzer Straße beide Richtungen. Und Arnsdorf, Stolpener Straße, Ortsausgang. Wenn noch was ist, ihr noch irgendwas ergänzen könnt, ruft gerne mal durch, freuen wir uns. 0800 023 und 4 mal die 4. Gute Fahrt.
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0: Hallöchen, am Mittwoch, Radio PSR bei der Arbeit, 2:10. Wir freuen uns gleich auf einen Lieblingshit von euch, auf Alex Warren mit Ordinary. Aber vorher machen wir uns noch eine leckere Limo aus Badebrausetabletten.
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2: Kneipe, guten Tag.
3: Ja, guten Tag, mein Name ist Marschlewski, ich rufe an als Grimmer.
2: Ja.
3: Ich habe mir eine Frage zu die Kneipp, hier die Sprudeltabletten.
2: Und was haben Sie da für eine Frage?
3: Ich sagte immer, das kann doch nicht gesund sein, das Zeug hier, oder? Man hört immer so viel, dass die Produkte von Kneipp, dass das hier wegen Gesundheit und so. Und ich habe da irgendwie jetzt andere Erfahrungen gemacht, deshalb rufe ich an.
2: Moment.
4: Ja, hallo. Was kann ich für Sie tun?
3: Ich habe eine Frage wegen die Sprudeltabletten.
4: Ja.
3: Ich habe das jetzt mal hier ein paar Mal ausprobiert. Ich habe also ernsthafte körperliche Beschwerden davon getragen. Und deshalb frage ich mich, ob hier irgendwas nicht ganz glatt läuft.
4: Die verkaufen wir millionenfach seit Jahren, ohne dass es irgendeine Beanstandung gegeben hat.
3: Da hat jetzt noch keiner irgendwie gesagt, dass
4: keiner,
3: man da die Scheißerei
4: kriegt
3: oder so. Gar nicht.
4: Wie soll denn das auch passieren? Die kommen in die Badewanne, nicht? Und dann.
3: Was?
4: Welche Tabletten meinen Sie denn jetzt?
3: Ich meine die hier: Fichtennadel, Heublume, Melisse, Rosmarin, Wacholder, die Brausetabletten.
4: Ja.
3: Die kommen in die Badewanne, oder was, oder wie? Ich mache mir da ein Glas Wasser, dann so eine Tablette reingepfiffen, das sprudelt eine Viertelstunde und dann weg.
4: Wie so trinken Sie?
3: Ja, in der Brausetabletten.
4: Um Gottes Willen.
3: Wieso?
4: Das sind doch Badetabletten. Steht da groß und breit drauf.
3: Heute früh habe ich Wacholder genommen, ne, weil ich mache das sehr.
4: Wacholder ist.
3: Ganze Zeit Blähungen.
4: Also, Sie haben das doch nicht getrunken, das schmeckt doch so scheußlich.
3: Erstens schmeckt scheiße und zweitens hilft's ne.
4: Ja, natürlich nicht.
3: Naja, na.
4: Kneipp, Kräuter, Sprudel, Bäder steht auf der Packung drauf.
3: Ich habe 28 Dioptrien, ich kann das nicht so genau lesen hier, die Scheiße. Da schreiben Sie es doch größer.
4: Also, die.
3: Herr Dr. Kneipp, nicht, dass Sie jetzt hier keine Luft mehr kriegen. 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
1: Ja, der kommt bei uns immer am Ende der Stunde. Dieser ganz besondere Song, der auch lange nicht im Radio gelaufen ist und der euch jetzt mal komplett rauszieht aus dem, was ihr gerade macht. Das ist wie einmal aus dem Fenster blicken im Zug. Alles zieht vorbei. Die Gedanken laufen einfach so mit. Hier ist Soul Asylum mit One Away Train.
2: Bye.

0: Das war doch eine schöne Zugfahrt. Hoffentlich auch der Zug so langsam Richtung Feierabend. Radio PSR, Soul Asylum mit Runaway Train. Den nächsten Überraschungshit gibt's dann in einer Stunde wieder um 2:50. So, und gleich freuen wir uns zusammen auf Leonie und auf einen eurer absoluten Lieblingshits, der voller Lebensfreude ist. Don't Worry. Und ich sag euch jetzt schon mal, was am Wochenende los ist. Cooler Tipp, gleich in 10 Minuten.
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1: Kurz vor zwei. Ich bin Tom Husse. Guten Tag. Die Amokfahrt von Leipzig hat erste Konsequenzen. Der Zugang zur Fußgängerzone in der Innenstadt vom Augustusplatz aus ist jetzt besser gesichert. Am Anfang der Grimmarschenstraße wurden Poller aufgestellt. Mehr von Daniel Bornberg.
2: Es ist die Stelle, an der der Amokfahrer am Montag in die Fußgängerzone reingefahren war. Dort, wo die Fahrt zu Ende ging, also unweit der Thomaskirche, gibt es bereits fest installierte Poller. Der Leipziger Oberbürgermeister Jung hatte bereits angekündigt, dass das Sicherheitskonzept für die Innenstadt überdacht und die Zufahrtswege überprüft werden sollen. Er betonte aber auch, Leipzig soll keine Festung werden.
1: Großrazzia gegen rechtsextreme Jugendgruppen. Mehr als 600 Einsatzkräfte sind in 12 Bundesländern im Einsatz gewesen. Auch in Sachsen gab es Durchsuchungen. Im Fokus stehen 36 Verdächtige. Die Gruppen sollen laut Bundesanwaltschaft bundesweit vernetzt sein und über soziale Medien zur Gewalt aufgerufen haben. Der Autoschieber, der den Dresdner Polizisten Maximilian Stopper totgefahren hat, soll für 10,5 Jahre hinter Gitter. Das Landgericht Cottbus hat ihn wegen eines verbotenen Autorenns mit Todesfolge verurteilt. Der heute 27-Jährige hatte Stopper im Januar 2025 mit dem Auto erfasst, als der ihn anhalten wollte. Eine knappe Mehrheit der Jugendlichen in Deutschland ist für ein Social-Media-Verbot für unter 14-Jährige. Ein Verbot für alle unter 16 hält demnach nur jeder Vierte für gut. Das zeigt eine UNICEF-Umfrage. Die zeigt auch, Jugendliche wissen gut über Risiken im Netz, wie etwa Fake News und Mobbing Bescheid. Die Dresdner Dixieland-Parade am 17. Mai fällt ins Wasser. Laut den Veranstaltern hat die Stadt erst vor wenigen Tagen ihre Sicherheitsvorgaben konkret gemacht. Die könnten so kurzfristig nicht erfüllt werden. Es geht zum Beispiel um Zufahrtssperren und die Sicherheitsleute. Das eigentliche Festival findet trotzdem statt. Radio PSR, neue Nachrichten wieder in einer Stunde.
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3: 16 bis 20 Grad, das sind heute unsere Höchsttemperaturen. Dazu viele Wolken, später ein paar Auflockerungen, da kommt die Sonne noch mal kurz zum Zug. Richtung Abend dann wieder Regenschauer und die gibt's auch morgen. Ja, den ganzen Tag eher nass, der Donnerstag, und trüb bei etwas kühleren 9 bis 14 Grad. Aber Richtung Wochenende soll's dann wieder schöner werden.
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3: Und Achtung auf der A72 Zwickau Richtung Chemnitz. Am Kreuz Chemnitz in der Überleitung zur A4 Richtung Dresden. Da liegen Spanngurte im Weg, macht schön vorsichtig. Und die neuesten Blitzer für Sachsen. Chemnitz, Glöser Straße in der 30er-Zone, danke Isa. In Markleberg auf der Coburger Straße stadtauswärts. In Riesa wird geblitzt, Leutewitzer Straße beide Richtungen. Und Arnsdorf, Stolpener Straße, Ortsausgang. Wenn noch was ist, ihr noch irgendwas ergänzen könnt, ruft gerne mal durch, freuen wir uns. 0800 023 und 4 mal die 4. Gute Fahrt.
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3: Und auf geht's in euren Mittwochnachmittag um 2. Schon mal ein kleiner Reminder fürs Wochenende. Da ist Muttertag am Sonntag, am 10. Mai. Und es ist auch richtig was los. Was, das sage ich euch hier gleich in 10 Minuten. Cooles Event. Vielleicht könnt ihr das ja miteinander verknüpfen. Gemeinsam mit Zeit. So, und jetzt einen schönen Nachmittag mit cooler Musik. Richtig guter Sound. Rockig angehaucht, die Imagine Dragons mit Believer. First.

Macht's euch hübsch, habt einen tollen Nachmittag mit Radio PSR, 10 nach um 2 am Mittwoch. Ja, wir freuen uns jetzt schon mal auf Sonntag. Da ist nicht nur Muttertag, nein, da ist auch LVZ-Fahrradfest in Leipzig. Und das ist ja noch so viel mehr als nur Radfahren, ne? Das ist der ganze Tag einfach nur draußen sein, mit Bewegung, mit Familie, mit Freunden. Von der kleinen 7-Kilometer-Runde für die Kids bis hin zu richtig sportlichen 100 Kilometern ist alles dabei, ne? Und das Beste drumherum ist ja immer so ein riesen Familienfest, ne? So eine ganz große Festmeile mit Musik, mit Aktionen für die Kids, Essen, Spielen. So ein richtig schönes Familienfest. Kommt da alle auf eure Kosten. Dieses Jahr sogar mit einem neuen Startpunkt in Taucha und ganz neuen Strecken durchs Leipziger Umland. Also auch für alle, die schon öfter dabei waren, wieder was Neues. Genau das macht's besonders. Geht nicht ums Tempo, geht um das Gefühl. So ein richtig schöner Tag zusammen. Vielleicht ist das euer Plan fürs Wochenende. Jetzt kommen wir erstmal gut durch den Nachmittag mit Lady Gaga und Just Dance.

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0: Und wenn es euch heute noch keiner gesagt hat, dann machen wir das halt hier bei Radio PSR. Ihr habt heute wieder einen mega Job gemacht. So, nach der Frühschicht wird vielleicht gleich erstmal ein bisschen durchgeatmet. Habt ihr euch auf jeden Fall verdient. Gleich mit Hozier, mit einem eurer absoluten Lieblingshits. Schön chillig, too sweet. Und für noch mehr Abwechslung bei der Arbeit oder auch schon auf dem Weg Richtung Feierabend gibt's bei uns den Radio PSR Überraschungshit am Ende der Stunde. Das ist ein besonderer Song, den wir lange nicht gehört haben. Und diesmal wirklich volle Kanne 90er Jahre Blockbuster-Feeling.
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0: Da sind heute viele Wolken am Himmel, lockert aber später noch mal ein bisschen auf. Da kann sich die Sonne noch mal ein bisschen durchsetzen. Richtung Abend dann Schauer, zum Teil auch Gewitter. Die Höchstwerte heute zwischen 16 und 20 Grad. Morgen ist es überwiegend bedeckt und trüb mit Regen und nur noch 9 bis 14 Grad. Am Freitag und am Wochenende wird es dann auch langsam wieder ein bisschen wärmer.
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0: Und Achtung auf der A14 Halle Richtung Leipzig. Zwischen Leipzig Nordost und Leipzig Ost liegen Gegenstände im Weg. In Annaberg-Buchholz sind auf der Geiersdorfer Straße in Höhe der Robert-Schumann-Straße in beiden Richtungen die Ampelanlagen außer Betrieb. Macht schön vorsichtig. Und auf dem Lockwitzgrund zwischen Gomsen und Dresden, Achtung auch in beiden Richtungen, Gegenstände im Weg. Die neuesten Blitzer für Sachsen. Dresden, Paradiesstraße, 30er-Zone, danke Rosi. Dann die A38 Richtung Halle. Blitzer hier in Höhe der Abfahrt Leipzig-Neue-Hart, 80er-Zone, danke Chris. Chemnitz wird geblitzt, Glöser Straße, 30er-Zone und Riesa, Leutewitzer Straße, beide Richtungen. Wenn noch was ist, meldet euch gern, sagt Bescheid, 0800 023 und 4x4. Gute Fahrt!
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Und das ist ja wirklich was, was so viele von euch so gerne machen. Podcast hören. Radio PSR gleich 3:45 am Mittwoch. Ja, heute vielleicht, heute Abend, wenn ihr nicht Fußball gucken wollt. Nicht das große Spiel des Jahrzehnts, wie mein Mann immer sagt. Paris Saint-Germain gegen Bayern, heute 21 Uhr. Riesengroßes Ding. 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Jetzt neue Musik bei Radio PSR. Fühlt sich gut an, macht gute Laune. Hier ist Kamrad mit Hug Yourself.

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1: Da könnt ihr euch drauf verlassen, den spielen wir euch immer zum Ende der Stunde. Diesen ganz besonderen Song, der auch wirklich ein bisschen anders klingt und nicht so oft im Radio läuft. Und der bringt uns jetzt zurück in die 90er. Und ich glaube, wir haben alle Filmszenen im Kopf. Staubige Straßen, schnelle Schnitte, so ein bisschen Chaos in der Luft. Und dieses Gefühl, als wärt ihr gerade voll drin in diesem Actionfilm. Will Smith, ne? Der war überall. Kino, Charts, große Shows. Immer mittendrin in diesem Blockbuster-Gefühl der 90er. Und manchmal ist es auch zu Hause so. Voll Wild Wild West. Hier ist unser Überraschungshit der Stunde.

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1: Ja, manchmal sind die auch laut, bunt und ein bisschen drüber. Unsere Überraschungshits hier bei Radio PSR, Wild Wild West von Will Smith. Den nächsten Überraschungshit gibt's in einer Stunde dann in der Steffen-Lukas-Feierabend-Show um 10 vor 4. So, gleich hier für euch Steffen und Claudia am Start und auch Taylor Swift mit einem eurer absoluten Lieblingshits, The Fate of Ophelia. Ich bin Caro, wünsche euch einen ganz tollen Nachmittag. Bis morgen.
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1: Kurz vor drei. Ich bin Tom Husse. Guten Tag. Nach der Amokfahrt in der Leipziger Innenstadt hat die Stadt reagiert. Am Zugang zur Fußgängerzone vom Augustusplatz wurden jetzt Poller aufgestellt. Mehr von Daniel Bornberg.
2: Der Leipziger Oberbürgermeister Jung hatte bereits angekündigt, dass das Sicherheitskonzept für die Innenstadt überdacht und die Zufahrtswege überprüft werden sollen. Er betonte aber auch, Leipzig soll keine Festung werden. Die Anteilnahme in der Stadt ist nach wie vor groß. Auch RB Leipzig reagiert. Alle Profimannschaften sowie die U19 werden am kommenden Spieltag mit Trauerflor auflaufen. Vor Anpfiff wird es jeweils eine Schweigeminute geben, also auch beim Heimspiel von RB gegen St. Pauli.
1: Ermittler haben in ganz Deutschland zu einem Schlag gegen die Neonazi-Szene ausgeholt. 600 Beamte waren in 12 Bundesländern im Einsatz, auch in Sachsen. Durchsuchungen gab es in den Landkreisen Bautzen, Görlitz, Mittelsachsen und Leipzig. Im Fokus stehen die Gruppen Deutsche Jugend voran und Jung und Stark. Laut Bundesanwaltschaft sollen sie kriminelle Vereinigungen gebildet haben. Die Gruppen sind bundesweit vernetzt und sollen unter anderem über soziale Medien zur Gewalt aufgerufen haben. Festnahmen gab es nicht. Fast jeder zweite Krankenhausaufenthalt in Deutschland wäre vermeidbar. Zu diesem Schluss kommt ein neuer AOK-Report. Demnach hätte letztes Jahr fast die Hälfte der Krankenhausbehandlungen auch ambulant erfolgen können. So ließe sich auch jede Menge Geld sparen, heißt es weiter. Der Kapitän hängt die Fußballschuhe an den Nagel. Stefan Kutschke beendet am Saisonende seine aktive Karriere bei Dynamo Dresden. 187 Pflichtspiele und 53 Tore im SGD-Trikot. Das ist die bisherige Bilanz des 37-Jährigen. Kutschke bleibt aber bei Dynamo und wird abseits des Platzes in den sportlichen Bereich eingebunden. Radio PSR, neue Nachrichten wieder in einer halben Stunde.
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3: Es ist und bleibt durchwachsen heute. Bis zum Abend kriegen wir einen Mix aus Wolken und immer wieder auch Sonne. Vereinzelt kann es aber auch regnen oder gewittern. Heute bei 16 bis 20 Grad in der Spitze. Morgen am Donnerstag bleibt es dann eher wolkig, trüb und auch nass. In den Bergen gibt es immer wieder Gewitter. Und morgen wird es ein bisschen kühler mit nur noch 9 bis 14 Grad höchstens.
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5: In Annaberg-Buchholz auf der Geiersdorfer Straße Höhe Robert-Schumann-Straße sind in beiden Richtungen die Ampeln außer Betrieb. Und im Kreis Sächsische Schweiz-Osterzgebirge auf dem Lockwitzgrund liegen zwischen Gomsen und Dresden in beiden Richtungen Gegenstände auf der Fahrbahn. Schön vorsichtig fahren. Geblitzt wird in Delitzsch, Sachsenstraße statt einwärts. Und Zweier haben wir in Dresden, einmal Zelscherweg statt auswärts und Paradiesstraße, gemeldet von Rosi. Wenn ihr noch was seht, Staus oder Blitzer, einfach anrufen. 0800 023 und 4x4.
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5: Um 3 Uhr am Mittwoch, Hallöchen.
3: Hallöchen.
5: Geht's euch gut?
3: Ja. Ich hatte heute eine ganz besondere Begegnung auf dem Weg zur Arbeit. Ich fahre noch mit dem Fahrrad immer durch den Park.
5: Gut.
3: Und ich fahre da so lang und sehe Leute von der Stadtbegrünung, die so immer Büsche verschneiden und sowas. Und da setzt sich ein Typ auf seinen Rasenmäher und singt: Ich wäre so gerne Millionär.
5: Von den Prinzen.
3: Von den Prinzen.
5: Ich bei einer Pudis gesagt, von den Prinzen.
3: Und ich fand das so lustig, weil ich bin ja auch gerade auf Arbeit gefahren und ich dachte, ich fühle dich, Junge.
5: Da muss er noch ein paar Runden drehen auf seinem Rasentraktor. Aber
3: wie cool, diese gute Laune, weißt du. Und dann, ich wäre so gerne Millionär.
5: Vielleicht ein bisschen Gas geben, klappt's mit dem Millionär.
3: Ja.
5: In 10 Minuten reden wir über die Sinnlos-Märchen-Live-Lesetour. Es geht ja am Freitag weiter in Limbim. Mhm. Und dann fahren wir weiter nach Riesa in die Stadthalle Stern. Und wir reden mal über Restkarten und wo wir nächste Woche unser Tourfinale feiern. Das alles in 10 Minuten bei uns in der Feierabendshow.
3: Jetzt erstmal Glitzer-Pop von Taylor Swift, The Fate of Ophelia.

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0: Belinda Carlisle in der Feierabendshow. Es ist Mittwoch kurz nach drei. Wir sind Claudia Spitaler und Steffen Lukas.
1: Hallöchen.
0: Haben uns diese Woche nur bis Freitag, weil Freitag fehle ich.
1: Ah, entschuldigt, weil du hast ja auch Wichtiges zu tun, ne?
0: Sinnlos Märchen live. Wir sehen uns in der Stadthalle in Limbach-Oberfrohna. Die gute Nachricht, es gibt noch Restkarten. Einen Tag später, am Samstag, sind wir in Riesa, in der Stadthalle Stern. Auch da gibt es noch ein paar Restkarten.
1: Und am Wochenende drauf schon großes Finale, oder was?
0: Ja, es gibt noch Coswig für nächsten Freitag. Und Samstag dann in der nächsten Woche sind wir in der wunderschönen Festhalle in Plauen.
1: So krass.
0: Und da ist das Tourfinale. Also vier Veranstaltungen gibt es noch.
1: Mhm.
0: Und es gibt noch Restkarten. Und wenn ihr überlegt, Mensch, soll ich da hingehen oder nicht? Lasst euch darüber reden.
2: Auf alle Fälle herkommen. Die Schlange war sehr schön lang hier, bevor es reinging. Ich kann es nur empfehlen.
3: Wer den sächsischen Dialekt mag, der soll ruhig kommen.
4: Ja, einfach herkommen, schönen Abend haben und gemeinsam lachen.
5: Es lohnt sich auf jeden Fall. Es könnte auch noch länger gehen können. Aber schön gelacht, wirklich schön gelacht.
0: Das ist wirklich eine ganz, ganz, ganz besondere Stimmung. Und ich sage es immer wieder gern, den Alltag mal für drei Stunden vergessen, das ist auch was wert.
1: Ich sage nur, es ist vielleicht auch eine schöne Idee für einen Muttertag, der ist am Sonntag. Die Tickets könnt ihr euch ja selber ausdrucken.
0: Ja, führt die Mutti aus und lacht mit ihr gemeinsam.
1: Oder?
0: Das hebt die Stimmung auch in der Familie. Also die Restkarten gibt es auf radio-psr.de für die Sinnlos-Märchen-Live-Tour und da stehen auch alle Termine.
1: Jetzt neue Mucke von Loi, hier ist Red Eyes.

0: Gleich 3:30, die Feierabendshow mit Claudia Svitala und Steffen Lukas.
1: Hallöchen.
0: Ihr wisst, für noch mehr Abwechslung bei der Arbeit gibt's bei uns wieder den Radio PSA Überraschungshit. Und zwar immer am Ende der Stunde so ein besonderer Song, den ihr lange nicht mehr gehört habt.
1: Diesmal von einem Mann, der klingt immer, als hätte er eine Kartoffel im Mund. Also der klingt ein bisschen wie Kermit der Frosch.
0: Da freuen wir uns drauf.
2: So ein bisschen.
0: Der Radio PSA Überraschungshit in der Feierabendshow kurz vor 4.
1: Und ab 4:30 geht's weiter mit den besten Hits von heute. Da gibt's richtig schöne Frühlingsmucke von Samba, Undressed.
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18: Mit Lisa Schwarzkopf. Nach dem Fund eines getöteten 75-Jährigen in Chemnitz sitzt der mutmaßliche Täter jetzt in U-Haft. Es handelt sich um einen 63-Jährigen. Die Mordkommission ermittelt in dem Fall. Daniel Bornberg mit den Einzelheiten.
19: Nach Hinweisen aus der Nachbarschaft hatte die Polizei die Leiche am Montagabend auf dem Balkon einer Wohnung in Schloss Chemnitz entdeckt. In der Wohnung waren zwei Männer. Beide wurden zunächst festgenommen. Inzwischen ist die Polizei aber einen Schritt weiter. Sie geht davon aus, dass der 63-Jährige für den Tod seines Bekannten verantwortlich ist. Der andere Mann kam wieder frei. Zu den Hintergründen des Verbrechens ist noch nichts bekannt.
18: Das Klinikum Chemnitz braucht dringend Muttermilchspenden. Gesucht werden Mütter, deren Babys nicht älter als 6 Monate sind und die etwas von ihrer Muttermilch abgeben können. Jedes einzelne Fläschchen hilft, heißt es vom Klinikum. Die Spenden werden benötigt, um Frühchen und kranke Neugeborene bestmöglich zu versorgen. In Leisnig ist ein Mann Betrügern auf den Leim gegangen. Die hatten ihn über einen Messenger-Dienst angeschrieben, sich als seine Tochter ausgegeben und vorgegaukelt, Geld zu brauchen. Der Mann überwies mehr als 20.000 Euro für vermeintliche Renovierungsarbeiten. Die Masche flog auf, als er seine echte Tochter anrief. Radio PSR, neue Nachrichten wieder in einer halben Stunde.
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1: Es ist gut durchgemischt heute mit Wolken, ab und zu Sonne und teilweise auch mit Regenschauern und einzelnen Gewittern. Heute ist es nochmal recht angenehm mit 16 bis 20 Grad. Morgen am Donnerstag wird es dann kühler. Es bleibt auch meist wolkig. Es wird öfter nass morgen bei nur 9 bis 14 Grad maximal.
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0: In Annaberg-Buchholz auf der Geiersdorfer Straße Höhe Robert-Schumann-Straße sind in beiden Richtungen die Ampeln außer Betrieb. Und im Kreis Sächsische Schweiz-Osterzgebirge auf dem Lockwitzgrund liegen zwischen Gompsen und Dresden in beiden Richtungen Gegenstände auf der Fahrbahn. Schön vorsichtig fahren. Geblitzt wird in Delitzsch, Sachsenstraße stadteinwärts. Und Zweier haben wir in Dresden, einmal Zelscherweg stadtauswärts und Paradiesstraße, gemeldet von Rosi. Wenn ihr noch was seht, Staus oder Blitzer, einfach anrufen. 0800 023 und 4x4.
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0: Wir sind's, Claudia Svitala und Steffen Lukas. Es ist 3:30.
1: Hallöchen.
0: Wie stehen wir denn zum Spargel, meine Liebe?
1: Also ich liebe Spargel sehr.
0: Oh, ich auch.
1: Vor allem mit Sauce Hollandaise.
0: Wie es die Köche auch immer hinkriegen. Man kriegt das nie so gut zu Hause hin wie in der Gaststätte.
1: Oder man hat manchmal das Problem, dass der noch ein bisschen harter ist.
0: Ja.
1: Wenn es so knirscht.
0: Genau. Wir feiern gleich den Spargel zusammen mit dem Jan Zerbst, großer Spargelfreund. Mhm. Die Welt in 30 Sekunden, in 10 Minuten bei uns in der Feierabendshow mit den Spargel-Hits.
1: Und wir haben auch richtig schöne, fluffige Mucke für euch. Jetzt Klock Klock und Adore Ya.

0: kurz nach halb vier, die Feierabendshow mit Claudia Svitala und Steffen Lukas.
1: Hallöchen.
0: Jetzt ist unser witziger Kollege Jan Zerbst dran. Wir besingen jetzt das Königsgemüse.
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0: beste Saisongemüse voller Dankbarkeit.
1: Was wären wir ohne unseren Spargel, ohne Soße Hollandaise?
0: Guten Appetit.
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3: Du feierst das total ab hier, oder was?
4: Das ist lustig.
3: Die ganze Zeit mit dem Kopf geschüttelt.
4: Hä, das war doch lustig.
3: Naja, da muss man noch mal nacharbeiten, Jans Herbst. Also, die Welt in 30 Sekunden bei uns in der Feierabendshow immer 10 nach halb 4.

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1: Immer am Ende der Stunde spielen wir für euch einen besonderen Song, der lange nicht im Radio lief.
2: Heute von einem, wenn du den fragst, was isst denn du am liebsten, sagt er, Kartoffeln.
1: Genau, so klingt er, ja.
2: Das ist Shaggy mit Bombastik der Radio PSR.

0: Jeanette Biedermann und No More Tears, der Radio PSA Überraschungshit für diese Stunde. Den nächsten hört ihr schon in einer Stunde bei uns in der Feierabendshow kurz vor 7.
1: Und um 6 geht's hier weiter mit den besten Hits von heute. Da spielen wir euch Partymucke von Oliver Heldens, Lady.
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11: Kurz vor 6, ich bin Tom Husse, guten Abend. Gut ein Drittel der sächsischen Arbeitnehmer hat zuletzt in Teilzeit gearbeitet. Über die vergangenen 20 Jahre hat sich die Zahl mehr als verdoppelt, so das Statistische Landesamt. Die Gewerkschaften fordern deshalb bessere Arbeitsbedingungen. Viele Teilzeitbeschäftigte seien schon stark belastet, vor allem in der Pflege. Im Handel und in Kitas werde die Arbeitszeit dagegen oft begrenzt. Daniela Kolbe vom DGB.
12: Also die Beschäftigten sind hier nicht das Problem. Die arbeiten häufig sich den Buckel krumm. Die Belastungen sind an vielen Stellen zu hoch. Wer will, dass Menschen mehr arbeiten, der muss genau diese Belastung wegnehmen und sollte eben auch ungewollte Teilzeit abschaffen. Wenn Menschen mehr arbeiten wollen, dann sollte man ihnen das auch ermöglichen.
11: Der Autoschieber, der den Dresdner Polizisten Maximilian Stopper totgefahren hat, soll für 10,5 Jahre hinter Gitter. Das Landgericht Cottbus hat ihn wegen eines verbotenen Autorenns mit Todesfolge verurteilt. Der heute 27-Jährige hatte Stopper im Januar 2025 mit dem Auto erfasst, als der ihn anhalten wollte. Kanzler Merz sieht zu seiner schwarz-roten Koalition keine Alternative und hat daher Union und SPD dazu aufgerufen, zusammenzuhalten. Forderungen nach Neuwahlen oder einer Minderheitsregierung der Union erteilt Merz seine klare Absage. Er will mit dieser Regierung Erfolg haben, so der Kanzler im ZDF. Der FC Bayern will heute ins Champions-League-Finale einziehen. Dafür müssen die Münchner die spektakuläre 4:5 Hinspielniederlage gegen Paris Saint-Germain aufholen. Anstoß zum Halbfinal-Rückspiel in München ist um 21 Uhr. Endspielgegner ist der FC Arsenal. Radio PSR, neue Nachrichten wieder in einer halben Stunde.
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1: In der Nacht ist es meist bedeckt und es ziehen immer wieder Schauer mit durch. Teilweise kann es auch kurze Gewitter oder auch Starkregen geben. Die Tiefstwerte liegen zwischen 10 und 6 Grad. Und der Ausblick für eure Region. Morgen kriegen wir in und um Chemnitz eher trübes Wetter. Mit vielen Wolken, wenig Sonne, immer wieder auch Regen, teils auch kräftigen Schauern und auch wieder einzelnen Gewittern. Und es wird auch insgesamt ein bisschen kühler. Mit 11 Grad höchstens in Crimmitschau und maximal 10 Grad in Zöblitz. Freitag gibt's anfangs Nebel und Wolken, teilweise vielleicht noch ein bisschen Regen, aber im Tagesverlauf lockert's immer weiter.

0: auf. Das heißt, am Freitag kriegen wir noch Sonne bei bis zu 18 Grad. Samstag wird es noch wärmer. In der Spitze dann bis 22 Grad, aber spätestens Samstagnachmittag kriegen wir neue Schauer.
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3: Autobahn A4 Erfurt Richtung Chemnitz. Zwischen Glauchau Ost und Hohenstein-Ernsthal liegen Gegenstände auf der Fahrbahn. Nochmal die A4 Richtung Chemnitz zwischen dem Dreieck Nossen und dem Rastplatz am Steinberg Nord. Reifenteile auf der Fahrbahn. A4 Dresden-Görlitz in Höhe Bautzen West. Rechte Fahrspur gesperrt. Der Grund ein defekter LKW. In Annaberg-Buchholz, da müsst ihr aufpassen, auf der Geiersdorfer Straße in Höhe Robert-Schumann-Straße. Da sind die Ampelanlagen außer Betrieb. Geblitzt wird auf der A9 Richtung Leipzig. Und zwar bei der Abfahrt Großkugel. Danke fürs Bescheid sagen, Christian. Und in Delitzsch Blitzer auf der Sachsenstraße stadteinwärts. Staus und Blitzer könnt ihr ganz bequem melden über unsere App.
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3: Happy Feierabend wünscht die Feierabendshow. Wir sind Claudia und Steffen. Es ist Mittwoch um 6.
0: Hallöchen.
3: Heute großer Fußballabend, Champions League. Lass uns mal ein bisschen über die Champions League reden, Claudia.
0: Nee, auf gar keinen Fall.
3: Was denn, hast du keine Ahnung?
0: Ich habe überhaupt keine Ahnung.
3: Ja, aber ich habe auch keine Ahnung.
0: Na und du?
3: Dann müssen wir mal gucken, ob unser Timon noch da ist. Das ist ja bei Radio PSR der Fußballbegeisterte, den wir haben.
0: Der hat Ahnung.
3: Und wenn der noch da ist, dann hören wir den in 10 Minuten zu dem, was da heute Abend läuft zwischen Bayern und Paris Saint-Germain.

0: Es ist kurz nach sechs. Hier ist die Feierabendshow. Wir sind Claudia Svitala und Steffen Lukas.
1: Hallöchen.
0: Großes Kompliment an meine Mitstreiterin. Man kann mit Claudia wirklich über alles reden.
1: Mhm.
0: Nur über eins nicht, über Fußball.
1: Das stimmt wohl.
0: Heute großer Fußballabend, deshalb haben wir unseren fußballverrücktesten Kollegen eingeladen in die Feierabendshow. Herzlich willkommen, Timon.
2: Hallöchen, ihr beiden.
0: Timon, du weißt alles über Fußball?
2: Ja.
0: Heute Abend Champions League, Halbfinalrückspiel Bayern gegen Paris Saint-Germain. Erzähl mal, Timon.
2: Das könnte heute eins der größten Spiele werden, die man live mitverfolgen kann, weil ein 5:4 im Hinspiel zwischen PSG, Paris Saint-Germain und den Bayern.
0: Okay.
2: Du hast vom Spielverlauf her wirklich gedacht, so jetzt ist die eine Mannschaft komplett am Drücken, dann kommt die andere, dann liegt die eine mit zwei Toren vorne, dann kommt die andere. Also es war wirklich bis zum Ende 5:4, es gab es noch nie so viele Tore in einem Champions League Halbfinale. Und es ist ja auch so ein bisschen irgendwie vorgezogen, das Spiel Deutschland gegen Frankreich. Ein bisschen so Ausblick auch für die WM. Ne? Mhm. Viele französische Nationalspieler, viele Deutschen. Man kann so ein bisschen schauen, okay, wer ist wie gut drauf.
0: Und dann geht es wohl um den Einzug ins Finale. Gegen wen?
2: Gegen Arsenal. Die haben gestern schon ihr Finalticket gebucht. Und ja, jetzt hoffen wir natürlich, mit deutscher Brille aufgesetzt, die Bayern ziehen heute nach.
0: Also die ganz großen Mannschaften treffen sich in der Champions League. Wo kann man das gucken, wenn man möchte?
2: Auf The Zone. Muss man so ein Konto abschließen.
0: Und wer es nicht hat, muss mal gucken in seiner Stadt, ob es eine Fußballkneipe gibt.
2: Genau.
0: Und die haben ja meistens so ein Abo und dann kann man das mit anderen Fußballfans zusammenschauen.
1: Und was ist dein Tipp, Timon? Wie geht's heute aus?
2: Es wird ein 3:1 für PSG. Auch wenn ich mir wünsche, dass die Bayern gewinnen.
0: Heute Abend Champions League, Halbfinalrückspiel Bayern gegen Paris Saint-Germain. Danke, Timon.

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0: Es ist gleich 6:30. Wir sind die Feierabendshow. Claudia Svitala und Steffen Lukas in the house. Hier ist Radio PSR.
1: Und ihr wisst, für noch mehr Abwechslung gibt's bei uns immer den Radio PSR Überraschungshit. Läuft immer am Ende der Stunde und das ist ganz besondere Mucke, die ihr lange nicht gehört habt.
0: Um 7 läuft eine Nummer, die kommt im Original von Shakespeare seiner Schwester.
1: Ach.
0: Und es ist gecovert worden von einer Band, die sie im Fernsehen mühsam zusammengesucht haben. Und zwar auf Pro7. Wie hieß das Format?
1: Popstars.
0: Siste. Die Gewinnerband mit dem Cover von Shakespeare Sister als Überraschungshit kurz vor 7 in der Feierabendshow.
1: Und zum Abendbrot spielen wir euch die besten Hits von heute. Ab 6:30 hier in der Feierabendshow. Bibi Rexha und Faithless mit New Religion.
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1: Mit Lisa Schwarzkopf. Nach einem Feuer in einem Chemnitzer Mehrfamilienhaus ermittelt die Polizei jetzt gegen einen der Mieter. Warum Daniel Bornberg?
2: Ja, wegen des Verdachts der Brandstiftung. Die Polizei geht davon aus, dass der 40-Jährige das Feuer in seiner Erdgeschosswohnung in der Nordstraße selbst gelegt hat. Der Brand war gestern Abend ausgebrochen. Mehr als 40 Bewohner mussten von der Feuerwehr aus dem Haus geholt werden. Verletzt wurde aber niemand. Der 40-Jährige stand auf seinem Balkon, als Polizei und Feuerwehr ankamen. Er wurde zunächst festgenommen, inzwischen wegen seines Zustands aber in die Psychiatrie gebracht.
1: Chemnitz hat neue Stolpersteine. Die knapp 20 Steine sollen an Opfer des NS-Regimes erinnern. Für die Einweihung sind auch Angehörige der früher in Chemnitz lebenden jüdischen Familien aus Israel, Kanada und den USA angereist. Finanziert werden die Stolpersteine durch Patenschaften von Bürgern, Vereinen und Schülern. Im Tierpark Chemnitz gibt's jetzt Nachwuchs zu sehen. Schon Anfang April hat das Korsak-Paar 3 Jungtiere bekommen. Die kleinen Steppenfüchse entwickeln sich gut. Sie verlassen seit einigen Tagen ihren Unterschlupf und erkunden neugierig ihr Gehege. Mit etwa 4 bis 5 Monaten sind Korsaks dann ausgewachsen. Radio PSR, neue Nachrichten wieder in einer halben Stunde.
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3: In der Nacht ist es meist bedeckt und es ziehen immer wieder Schauer mit durch. Teilweise kann es auch kurze Gewitter oder auch Starkregen geben. Die Tiefstwerte liegen zwischen 10 und 6 Grad. Und der Ausblick für eure Region. Morgen kriegen wir in und um Chemnitz eher trübes Wetter. Mit vielen Wolken, wenig Sonne, immer wieder auch Regen, teils auch kräftigen Schauern und auch wieder einzelnen Gewittern. Und es wird auch insgesamt ein bisschen kühler. Mit 11 Grad höchstens in Crimmitschau und maximal 10 Grad in Zöblitz. Freitag gibt's anfangs Nebel und Wolken, teilweise vielleicht noch ein bisschen Regen, aber im Tagesverlauf lockert's immer weiter auf. Das heißt, am Freitag kriegen wir noch Sonne bei bis zu 18 Grad. Samstag wird's noch wärmer, in der Spitze dann bis 22 Grad, aber spätestens Samstagnachmittag kriegen wir neue Schauer.
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4: Autobahn A4 Richtung Chemnitz zwischen Glauchau Ost und Hohenstein-Ernsthal. Gegenstände im Baustellenbereich. Nochmal A4 Richtung Chemnitz zwischen dem Dreieck Nossen und dem Rastplatz am Steinberg Nord. Reifenteile auf der Autobahn. Und A4 Richtung Görlitz in Höhe Bautzen West. Rechte Fahrspur gesperrt. Defekter LKW. In Annaberg-Buchholz auf der Geiersdorfer Straße Höhe Robert-Schumann-Straße. Achtung, dort funktionieren die Ampeln nicht. Und geblitzt wird in Delitzsch, Sachsenstraße stadteinwärts. Und Blitzer auf der A9 Richtung Leipzig Höhe Abfahrt Großkugel. Wenn ihr auch was habt, Staus oder Blitzer, könnt ihr ganz bequem melden am Telefon 0800 023 4x4. Wir wünschen euch eine gute Fahrt. Kommt gut an.
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4: 6:30 am Mittwoch. Wir sind Claudia Svitala und Steffen-Lukas wünschen euch einen tollen Feierabend. Ist ja nicht mehr auf der Uhr heute. Einfach noch das bisschen heimfahren, das bisschen Haushalt und dann auf die Couch.
3: Hä, wie wär's denn mit einer Runde Sport?
4: Muss das sein?
3: Zumba-Kurs oder so?
4: Ene muss es mit dem Arsch wieder einreißen. Wir hatten uns gerade auf einen schönen Feierabend gefreut. Kommt die Svitala um die Ecke, noch ein bisschen Sport.
3: Na, danach ist Feierabend.
4: Ja, dann zieht euch jetzt eure Joggingklamotten an und macht, was die Claudia sagt.
3: Viel Spaß.
4: Sportfrei.

0: Ellie Goulding und Love Me Like You Do aus 50 Shades of Grey.
1: Hast du das mal wieder geguckt?
0: Schon in Vergessenheit geraten, oder?
1: Das war damals fast schon skandalös, als der Film rauskam.
0: Ja, und wenn man das heute manchmal so guckt, dann denkt man, es ist ein bisschen niedlich.
1: Ein bisschen niedlich, ja.
0: Aber wir saßen alle im Kino.
1: Ja, ich weiß.
0: Ja.
1: Auch mit Mandy Volkmann.
0: Die saß zwischen uns. Das werde ich auch nie vergessen.
1: Alle so mit roten Bäckchen.
0: Weiß auch noch, was sie mir zugeraunt hat, als er sie nahm und mit so einem Beinspreizer auf den Rücken gedreht hat.
1: Das
0: nee, auf den Bauch.
1: Jetzt, das sagen wir jetzt nicht.
0: Ich sag nicht, was sie gesagt
1: hat. Nee, das sagen wir auch nicht.
0: So, wir haben jetzt ein richtiges Brett für euch für den Feierabend. Der eignet sich sowohl als Heimfahrsong als auch als Jogging-Song vielleicht auf den Ohren, falls ihr es mal richtig krachen lassen wollt heute. Mhm. Denkt dran, morgen wird es wieder ein bisschen regnerischer. Vielleicht doch die Joggingrunde heute noch. Und feinste Sportmucke jetzt in der Feierabendshow. Bibi Rexha und Faithless, hier ist New Religion.
2: Die

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1: Das machen wir immer am Ende der Stunde. Da gibt's für euch einen ganz besonderen Song, der lange nicht im Radio lief.
2: Und diesmal kommt er von einer deutschen Girl Group. Das waren 4 Mädels, die in der 7. Staffel von Popstars gecastet wurden. Gabby, Leo, Vicky und Antonella sind quasi Queensberry geworden.
1: Und die haben sich eine Nummer gecovert von Shakespeare Sister. Ein Riesenwurf hier ist der Radio PSR Überraschungshit für diese Stunde. Queensberry und Hello, turn your radio on. 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

0: im Original von Shakespeare's Sister, die Coverversion von Queensberry. Hello, turn your radio on. Das war der Radio PSA Überraschungshit für diese Stunde. Den nächsten gibt's schon in einer Stunde in der Feierabendshow kurz vor 8.
1: Und hier geht's weiter mit den besten Hits von heute. Wir spielen euch Lieblingsmucke von Kamrad. Hug yourself.
0: Außerdem ist es gleich um 7 und da heißt es bei uns Hose runter, Abendbrotvergleich. Wir erfahren endlich als Inspiration für uns alle, was es bei Svitalas heute zu essen gibt. Hast du noch ein bisschen Zeit?
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1: Kurz vor sieben. Ich bin Hanna Messerschmidt. Guten Abend. Gut ein Drittel der sächsischen Arbeitnehmer hat zuletzt in Teilzeit gearbeitet. Über die vergangenen 20 Jahre hat sich die Zahl mehr als verdoppelt, so das Statistische Landesamt. Die Gewerkschaften fordern deshalb bessere Arbeitsbedingungen. Viele Teilzeitbeschäftigte seien schon stark belastet, vor allem in der Pflege. Im Handel und in Kitas werde die Arbeitszeit dagegen oft begrenzt. Daniela Kolbe vom DGB.
2: Also die Beschäftigten sind hier nicht das Problem. Die arbeiten häufig sich den Buckel krumm. Die Belastungen sind an vielen Stellen zu hoch. Wer will, dass Menschen mehr arbeiten, der muss genau diese Belastung wegnehmen und sollte eben auch ungewollte Teilzeit abschaffen. Wenn Menschen mehr arbeiten wollen, dann sollte man ihnen das auch ermöglichen.
1: Großrazzia gegen rechtsextreme Jugendgruppen. Mehr als 600 Einsatzkräfte sind in 12 Bundesländern im Einsatz gewesen. Auch in Sachsen gab es Durchsuchungen. Im Fokus stehen 36 Verdächtige. Die Gruppen sollen laut Bundesanwaltschaft bundesweit vernetzt sein und über soziale Medien zu Gewalt aufgerufen haben. Die Kritik am geplanten Heizungsgesetz nimmt nicht ab. Der Umweltverband BUND etwa spricht von einer klimapolitischen Bankrotterklärung. Ähnlich äußern sich die Grünen. Ein neuer Gesetzentwurf von Wirtschaftsministerin Reiche sieht unter anderem vor, dass Öl- und Gasheizungen auch nach 2045 noch eingebaut werden dürfen. In der Fußball-Champions League geht's für den FC Bayern heute gegen Paris Saint-Germain um den Finaleinzug. Viele Fans hoffen sicher auf ein ähnliches Spektakel wie im Hinspiel, nur diesmal mit einem besseren Ausgang für die Bayern. Die müssen einen 4:5 Rückstand aufholen. Los geht's um 21 Uhr. 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Neue Nachrichten wieder in einer halben Stunde.
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3: In der Nacht ist es meist bedeckt und es ziehen immer wieder Schauer mit durch. Teilweise kann es auch kurze Gewitter oder auch Starkregen geben. Die Tiefstwerte liegen zwischen 10 und 6 Grad. Und der Ausblick für eure Region. Morgen kriegen wir in und um Chemnitz eher trübes Wetter. Mit vielen Wolken, wenig Sonne, immer wieder auch Regen, teils auch kräftigen Schauern und auch wieder ein

0: einzelnen Gewittern und es wird auch insgesamt ein bisschen kühler. Mit 11 Grad höchstens in Crimmitschau und maximal 10 Grad in Zöblitz. Freitag gibt's anfangs Nebel und Wolken, teilweise vielleicht noch ein bisschen Regen, aber im Tagesverlauf lockert's immer weiter auf. Das heißt, am Freitag kriegen wir noch Sonne bei bis zu 18 Grad. Samstag wird's noch wärmer, in der Spitze dann bis 22 Grad, aber spätestens Samstagnachmittag kriegen wir neue Schauer.
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3: Auf der A4 Dresden Richtung Görlitz, bitte aufpassen, in Höhe Bautzen-West ist die rechte Spur wegen eines defekten LKWs gesperrt. Staus oder Blitzer einfach melden unter 0800 023 und 4x die 4.
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4: Mittwochabend um 7, Map Map. Hose runter, Abendbrotvergleich. Was gibt's denn bei Svitalas zu essen?
0: Tomatenfisch.
4: Aha.
0: Kennst du das?
4: Ja, das ist dieser berühmte Tomatenfisch. Der sieht aus wie eine Tomate, ne? Und kann aber ganz, im Meer ist er ganz weit unten.
0: Ich habe da manchmal übelst Bock drauf. So frisches Brot, ein bisschen Butter und dann diesen eingelegten Fisch in dieser Dose mit Tomatensauce.
4: Ach, herrlich, eine Makrele in Tomatensauce.
0: Ist doch lecker.
4: Du weißt auch, wie es geht.
0: Und was gibt's bei dir?
4: Bei mir gibt's einen Low-Carb-Döner. Weißt du, was das ist?
0: Ohne Brot?
4: Es ist ohne Brot, ohne Fladenbrot. Habe ich gelernt, wir waren ja in Freiberg bei der Sinnlos Märchen Live-Lesetour und da sind wir nachts um eins, sind wir in Freiberg noch zum Döner, gibt es einen, der bis 2 Uhr aufhat.
0: Ja.
4: Liebe Grüße dahin. Und ich habe dem Frieder, das ist unser Techniker, ein bisschen über die Finger geguckt und habe gesagt, was machst denn du hier? Der bestellte eine Dönerbox, aber nur mit Salat und Dönerfleisch. Nicht mal Soße und gar nichts. Habe ich es auch so gemacht und hatte das gute Gefühl, man soll ja nachts um eins nicht noch so schwer essen, aber ich konnte sehr gut schlafen und habe mich also nicht so vollgestopft mit diesem Fladenbrot. Fand ich gut, war Low Carb.
0: Mhm.
4: Mache ich heute auch wieder.
0: Okay.
4: Ja, muss nur einen Dönermann kriegen, der nicht so lange Fleischstreifen macht, sondern wo es so ein bisschen gehäckselt ist.
0: Ja.
4: Sonst ist es ein bisschen doof.
0: Das schaffst du schon.
4: Gabel, weißt du, wenn du das so aufwickelst.
0: Hast ja auch keine Zähne im Mund, die du jetzt nutzen könntest.
4: Aber wenn du das Fleisch so aufwickelst wie eine Nudel, wie eine italienische, dann stimmt was nicht.
0: Mhm.
4: Also macht das auch und wir wünschen euch einen guten Appetit.

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1: Hallo, ich bin Friederike Ursprung. Wie gelbe Sonnen leuchten jetzt die Blüten des Löwenzahns. Aus vielen sind auch schon zarte Pusteblumenbällchen geworden, weiß wie der Mond. Und sie lösen sich auf zu vielen Sternchen, die die Samen mit dem Wind kilometerweit tragen. Sonne, Mond und Sterne symbolisiert in einer Pflanze, das ist noch nicht alles, was am Löwenzahn besonders ist. Zur Osterzeit blüht er auf. Und das passt. Mittelalterliche Künstler und Theologen haben die Verwandlung von den gelben Blüten zur Federkugel als Symbol für Licht und Leben gedeutet. Und sogar für den auferstandenen Christus. Denn Löwenzahn ist kaum klein zu kriegen, was im Garten manchmal nervt, wenn immer neue gelbe Kleckse im grünen Rasen auftauchen. Mit seinen tiefen Pfahlwurzeln sprießt er unter noch so widrigen Bedingungen, aus kargen Böden und engen Ritzen. Löwenstark ist er also, wie es die gezackten Blätter zeigen, von denen der Löwenzahn seinen Namen hat. Und wenn er aus diesen Blättern Salat macht, passt auch das zur Erfahrung von Ostern. Erst schmeckt es etwas bitter, dann erfrischend und reichlich gesunde, belebende Vitamine stecken drin. Heilung und Leben fanden Menschen seit Jahrtausenden im Löwenzahn. Viele Kulturen nutzten die verschiedenen Teile der Pflanze als Medizin, auch zum Würzen oder um Garn und Stoff zu färben. Wie so vieles, was gerade wächst und sprießt und blüht, bei genauem Hinsehen ist es ein wunderbares Geschenk. Für mich ein Geschenk von Gottes Schöpfung.
0: Ein Service der Evangelischen Kirche in Sachsen.
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4: Mit Lisa Schwarzkopf. Nach dem Fund eines getöteten 75-Jährigen in Chemnitz sitzt der mutmaßliche Täter jetzt in U-Haft. Es handelt sich um einen 63-Jährigen. Die Mordkommission ermittelt in dem Fall. Daniel Bornberg mit den Einzelheiten.
5: Nach Hinweisen aus der Nachbarschaft hatte die Polizei die Leiche am Montagabend auf dem Balkon einer Wohnung in Schloss Chemnitz entdeckt. In der Wohnung waren zwei Männer. Beide wurden zunächst festgenommen. Inzwischen ist die Polizei aber einen Schritt weiter. Sie geht davon aus, dass der 63-Jährige für den Tod seines Bekannten verantwortlich ist. Der andere Mann kam wieder frei. Zu den Hintergründen des Verbrechens ist noch nichts bekannt.
4: Das Klinikum Chemnitz braucht dringend Muttermilchspenden. Gesucht werden Mütter, deren Babys nicht älter als 6 Monate sind und die etwas von ihrer Muttermilch abgeben können. Jedes einzelne Fläschchen hilft, heißt es vom Klinikum. Die Spenden werden benötigt, um Frühchen und kranke Neugeborene bestmöglich zu versorgen. In Leisnig ist ein Mann Betrügern auf den Leim gegangen. Die hatten ihn über einen Messenger-Dienst angeschrieben, sich als seine Tochter ausgegeben und vorgegaukelt, Geld zu brauchen. Der Mann überwies mehr als 20.000 Euro für vermeintliche Renovierungsarbeiten. Die Masche flog auf, als er seine echte Tochter anrief. Radio PSR, neue Nachrichten wieder in einer halben Stunde.
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6: In der Nacht ist es meist bedeckt und es ziehen immer wieder Schauer mit durch. Teilweise kann es auch kurze Gewitter oder auch Starkregen geben. Die Tiefstwerte liegen zwischen 10 und 6 Grad. Und der Ausblick für eure Region. Morgen kriegen wir in und um Chemnitz eher trübes Wetter. Mit vielen Wolken, wenig Sonne, immer wieder auch Regen, teils auch kräftigen Schauern und auch wieder einzelnen Gewittern. Und es wird auch insgesamt ein bisschen kühler. Mit 11 Grad höchstens in Crimmitschau und maximal 10 Grad in Zöblitz. Freitag gibt's anfangs Nebel und Wolken, teilweise vielleicht noch ein bisschen Regen, aber im Tagesverlauf lockert's immer weiter auf. Das heißt, am Freitag kriegen wir noch Sonne bei bis zu 18 Grad. Samstag wird's noch wärmer, in der Spitze dann bis 22 Grad, aber spätestens Samstagnachmittag kriegen wir neue Schauer.
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7: Auf der A4 Chemnitz Richtung Dresden, bitte aufpassen, zwischen der Raststätte Auerswalder Blick Süd und Chemnitz Ost ist der rechte Fahrstreifen wegen einem brennenden Auto gesperrt. Auf der A4 Dresden Richtung Chemnitz liegt in Höhe des Dresdner Flughafens ein Plastikteil auf der Autobahn. Staus oder Blitzer einfach melden unter 0800 023 und 4x4.
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8: Wir sind's, Claudia Asvitala und Steffen-Lukas. Es ist 7:30 und wir freuen uns schon mit euch auf kurz vor 8. Da läuft hier wieder der Radio PSR Überraschungshit. Ein Song, der lange nicht im Radio lief. Und ich gebe es gerne rüber zu Claudia, weil das ist wirklich waschechter Zickenpop.
6: Findest du? Dabei ist es ja eine der größten Sängerinnen überhaupt.
8: Wollte jetzt nicht damit sagen, dass du eine Zicke bist?
6: Nee, ich weiß schon.
8: Aber du liebst doch so eine Mucke.
6: Das war ein Mega-Hit. Sind wir ehrlich.
8: Ja.
6: Ganz ehrlich. Also das ist eine der größten Sängerinnen, die es gibt. Die, glaube ich, auch 8 Oktaven umfasst, irgendwie ihre Stimme.
8: Und Interviews neuerdings nur noch im Liegen gibt, damit ihre Brüste nicht hängen.
6: Kann man verstehen, oder?
8: Mehr wollen wir noch nicht verraten. Der Radio PSR Überraschungshit läuft hier kurz vor 8.

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1: Endlich ist es kurz vor acht. Wir haben lange drauf gewartet. Viele warten auf die Auflösung des Rätsels. Wer gibt Interviews im Liegen, damit die Brüste nicht hängen? Es gibt jetzt eine der größten Sängerinnen der Welt als Überraschung für euch.
2: Mariah Carey zusammen mit Jay-Z und Heartbreaker. Das ist der Überraschungshit der Stunde.
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1: Kurz vor 8. Ich bin Hanna Messerschmidt. Guten Abend. Die Zahl der Teilzeitbeschäftigten in Sachsen hat sich über die letzten 20 Jahre mehr als verdoppelt. Knapp 570.000 Menschen haben laut Statistischem Landesamt zuletzt in Teilzeit gearbeitet und damit mehr als jeder dritte Arbeitnehmer. Laut den Gewerkschaften wäre die Belastung in Vollzeit für viele zu hoch, etwa in der Pflege. Weiter sagte uns Sachsens DGB-Chefin Kolbe,
2: dass es viele Kolleginnen und Kollegen gibt, die gern mehr arbeiten würden, aber vom Arbeitgeber keine Chance bekommen. Das sehen wir stark im Bereich des Einzelhandels, aber auch durchaus im Kita-Bereich, dass die Kolleginnen einfach keine Vollzeitangebot haben und tatsächlich damit auch finanziell in eine schwierige Situation gebracht werden.
1: Mit ihren Plänen für ein neues Heizungsgesetz stößt Wirtschaftsministerin Reicher auf Kritik. Umweltverbände sprechen von einer klimapolitischen Bankrotterklärung. Die Grünen warnen vor steigenden Nebenkosten für Mieter. Reiche will den Einbau neuer Öl- und Gasheizungen auch nach 2045 erlauben. Auf der A4 bei Glauchau gibt es heute Nacht erneut eine Vollsperrung. Das hat die Autobahn GmbH kurzfristig mitgeteilt. Wer nach 20 Uhr in Richtung Dresden unterwegs ist, muss zwischen Glauchau-Ost und Hohenstein-Ernsthal eine Umleitung nehmen. Grund sind akute Fahrbahnschäden, heißt es. Es gibt immer noch keine Infos, wie es um den Buckelwal aus der Ostsee steht. Das kritisiert Mecklenburg-Vorpommerns Umweltminister Backhaus. Die Privatinitiative, die den gestrandeten Wal transportiert hat, habe bislang keine Daten vorgelegt. Das Deutsche Meeresmuseum geht davon aus, dass das Tier mittlerweile tot ist. Radio PSR. Neue Nachrichten wieder in einer halben Stunde.
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3: In der Nacht ist es meist bedeckt und es ziehen immer wieder Schauer mit durch. Teilweise kann es auch kurze Gewitter oder auch Starkregen geben. Die Tiefstwerte liegen zwischen 10 und 6 Grad. Und der Ausblick für eure Region. Morgen kriegen wir in und um Chemnitz eher trübes Wetter. Mit vielen Wolken, wenig Sonne, immer wieder auch Regen, teils auch kräftigen Schauern und auch wieder einzelnen Gewittern. Und es wird auch insgesamt ein bisschen kühler. Mit 11 Grad höchstens in Crimmitschau und maximal 10 Grad in Zöblitz. Freitag gibt's anfangs Nebel und Wolken, teilweise vielleicht noch ein bisschen Regen, aber im Tagesverlauf lockert's immer weiter auf. Das heißt, am Freitag kriegen wir noch Sonne bei bis zu 18 Grad. Samstag wird's noch wärmer, in der Spitze dann bis 22 Grad, aber spätestens Samstagnachmittag kriegen wir neue Schauer.
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5: Auf der A4 Chemnitz Richtung Dresden, bitte aufpassen, zwischen der Raststätte Auerswalder Blick Süd und Chemnitz Ost ist der rechte Fahrstreifen wegen einem brennenden Auto gesperrt. Auf der A9 Nürnberg Richtung Halle Leipzig staut es sich zwischen dem Kreuz Rippachtal und Bad Dürrenberg nach einem Unfall. Staus oder Blitzer einfach melden unter 0800 023 und 4x die 4.

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1: Mit Lisa Schwarzkopf. Nach einem Feuer in einem Chemnitzer Mehrfamilienhaus ermittelt die Polizei jetzt gegen einen der Mieter. Warum, Daniel Bornberg?
2: Ja, wegen des Verdachts der Brandstiftung. Die Polizei geht davon aus, dass der 40-Jährige das Feuer in seiner Erdgeschosswohnung in der Nordstraße selbst gelegt hat. Der Brand war gestern Abend ausgebrochen. Mehr als 40 Bewohner mussten von der Feuerwehr aus dem Haus geholt werden. Verletzt wurde aber niemand. Der 40-Jährige stand auf seinem Balkon, als Polizei und Feuerwehr ankamen. Er wurde zunächst festgenommen, inzwischen wegen seines Zustands aber in die Psychiatrie gebracht.
1: Chemnitz hat neue Stolpersteine. Die knapp 20 Steine sollen an Opfer des NS-Regimes erinnern. Für die Einweihung sind auch Angehörige der früher in Chemnitz lebenden jüdischen Familien aus Israel, Kanada und den USA angereist. Finanziert werden die Stolpersteine durch Patenschaften von Bürgern, Vereinen und Schülern. Im Tierpark Chemnitz gibt's jetzt Nachwuchs zu sehen. Schon Anfang April hat das Korsak-Paar 3 Jungtiere bekommen. Die kleinen Steppenfüchse entwickeln sich gut. Sie verlassen seit einigen Tagen ihren Unterschlupf und erkunden neugierig ihr Gehege. Mit etwa 4 bis 5 Monaten sind Korsaks dann ausgewachsen. Radio PSR, neue Nachrichten wieder in einer halben Stunde.
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3: In der Nacht ist es meist bedeckt und es ziehen immer wieder Schauer mit durch. Teilweise kann es auch kurze Gewitter oder auch Starkregen geben. Die Tiefstwerte liegen zwischen 10 und 6 Grad. Und der Ausblick für eure Region. Morgen kriegen wir in und um Chemnitz eher trübes Wetter. Mit vielen Wolken, wenig Sonne, immer wieder auch Regen, teils auch kräftigen Schauern und auch wieder einzelnen Gewittern. Und es wird auch insgesamt ein bisschen kühler. Mit 11 Grad höchstens in Crimmitschau und maximal 10 Grad in Zöblitz. Freitag gibt's anfangs Nebel und Wolken, teilweise vielleicht noch ein bisschen Regen, aber im Tagesverlauf lockert's immer weiter auf. Das heißt, am Freitag kriegen wir noch Sonne bei bis zu 18 Grad. Samstag wird's noch wärmer, in der Spitze dann bis 22 Grad, aber spätestens Samstagnachmittag kriegen wir neue Schauer.
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4: Auf der A4 Chemnitz Richtung Dresden bitte aufpassen. Zwischen der Raststätte Auerswalder Blick Süd und Chemnitz Ost ist der rechte Fahrstreifen wegen einem brennenden Auto gesperrt. Auf der A9 Nürnberg Richtung Halle Leipzig staut es sich zwischen dem Kreuz Rippachtal und Bad Dürrenberg nach einem Unfall. Staus oder Blitze einfach melden unter 0800 023 und 4x die 4.

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1: Kurz vor neun. Ich bin Hanna Messerschmidt. Guten Abend. Gut jeder dritte Arbeitnehmer in Sachsen ist in Teilzeit beschäftigt. Über die letzten 20 Jahre hat sich die Zahl laut Statistischem Landesamt reichlich verdoppelt. Zuletzt lag sie bei knapp 570.000 Arbeitnehmern. Sachsens DGB-Chefin Daniela Kolbe sagt dazu:
2: Mich wundert die Entwicklung ehrlich gesagt nicht, weil wir im gleichen Zeitraum auch gesehen haben, dass die Beschäftigtenquote ganz stark gestiegen ist. Also mehr Menschen sind überhaupt erstmal in Arbeit gekommen, und dass das nicht alle in Vollzeit machen können, das ist aus meiner Sicht vollkommen gut erklärbar.
1: Für mehr Vollzeit fordert der DGB bessere Arbeitsbedingungen. Im Handel oder den Kitas werde die Zeit zudem häufig begrenzt. Großrazzia gegen rechtsextreme Jugendgruppen. Mehr als 600 Einsatzkräfte sind in 12 Bundesländern im Einsatz gewesen. Auch in Sachsen gab es Durchsuchungen. Im Fokus stehen 36 Verdächtige. Die Gruppen sollen laut Bundesanwaltschaft bundesweit vernetzt sein und über soziale Medien zu Gewalt aufgerufen haben. Die Kritik am geplanten Heizungsgesetz nimmt nicht ab. Der Umweltverband BUND etwa spricht von einer klimapolitischen Bankrotterklärung. Ähnlich äußern sich die Grünen. Ein neuer Gesetzentwurf von Wirtschaftsministerin Reiche sieht unter anderem vor, dass Öl- und Gasheizungen auch nach 2045 noch eingebaut werden dürfen. 1100 Jahre sächsische Landesgeschichte. Zu diesem Jubiläum plant der Freistaat 2029 eine große Ausstellung auf der Meißner Albrechtsburg. Die Stadt will den Anlass gleich mit einem ganzen Festjahr begehen. Bürger können bei verschiedenen Projekten ihre Ideen einbringen. Radio PSR. 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
3: In der Nacht ist es meist bedeckt und es ziehen immer wieder Schauer mit durch. Teilweise kann es auch kurze Gewitter oder auch Starkregen geben. Die Tiefstwerte liegen zwischen 10 und 6 Grad. Und der Ausblick für eure Region. Morgen kriegen wir in und um Chemnitz eher trübes Wetter. Mit vielen Wolken, wenig Sonne, immer wieder auch Regen, teils auch kräftigen Schauern und auch wieder einzelnen Gewittern. Und es wird auch insgesamt ein bisschen kühler. Mit 11 Grad höchstens in Crimmitschau und maximal 10 Grad in Zöblitz. Freitag gibt's anfangs Nebel und Wolken, teilweise vielleicht noch ein bisschen Regen, aber im Tagesverlauf lockert's immer weiter auf. Das heißt, am Freitag kriegen wir noch Sonne bei bis zu 18 Grad. Samstag wird's noch wärmer, in der Spitze dann bis 22 Grad, aber spätestens Samstagnachmittag kriegen wir neue Schauer.
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4: Auf der A4 Chemnitz Richtung Dresden, bitte aufpassen, zwischen der Raststätte Auerswalder Blick Süd und Chemnitz Ost ist der rechte Fahrstreifen wegen eines brennenden Autos gesperrt. Auf der A9 Nürnberg Richtung Halle-Leipzig staut es sich zwischen dem Kreuz Rippachtal und Bad Dürrenberg nach einem Unfall. Und im Erzgebirgskreis liegen zwischen dem Abzweig nach Gelenau und Schopau mehrere Steine auf der Straße. Staus oder Blitze einfach melden unter 0800 023 und 4x4.

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0: Clown Fridolin aus Chemnitz wurden die roten Clownsschuhe geklaut. Das hat er uns diese Woche in der Show erzählt. Der hat beim Autoausladen halt aus Versehen die Schuhe draußen auf der Straße stehen lassen.
1: Gebt dem Clown die Schuhe zurück.
0: So, und was ist jetzt passiert, Fridolin?
2: Es hat sich einer gemeldet und hat mir erzählt, dass zwei Jugendliche, die mitgenommen haben, die haben ihm die Schuhe zum Kauf angeboten. Dann sagte seine Lebenspartnerin oder Freundin, die haben eine Geschichte. Ja, dann hat er mich ihn angeschrieben, dass er eben vorbeikommt und sagt, ich weiß, du musst mir den Kaufpreis nicht zurückerstatten, ist ja eigentlich Hehlerware. Dann sag ich, pass auf, du warst sehr ehrlich, hast du gebracht. Ich freue mich dermaßen drüber, hier hast du deinen Kaufpreis wieder. Die Träder sind wieder da. Euch auch nochmal tausend Dank, dass ihr das gemacht habt. Ich bin einfach nur glücklich.
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4: Mit Lisa Schwarzkopf. Nach dem Fund eines getöteten 75-Jährigen in Chemnitz sitzt der mutmaßliche Täter jetzt in U-Haft. Es handelt sich um einen 63-Jährigen. Die Mordkommission ermittelt in dem Fall. Daniel Bornberg mit den Einzelheiten.
5: Nach Hinweisen aus der Nachbarschaft hatte die Polizei die Leiche am Montagabend auf dem Balkon einer Wohnung in Schloss Chemnitz entdeckt. In der Wohnung waren zwei Männer. Beide wurden zunächst festgenommen. Inzwischen ist die Polizei aber einen Schritt weiter. Sie geht davon aus, dass der 63-Jährige für den Tod seines Bekannten verantwortlich ist. Der andere Mann kam wieder frei. Zu den Hintergründen des Verbrechens ist noch nichts bekannt.
4: Das Klinikum Chemnitz braucht dringend Muttermilchspenden. Gesucht werden Mütter, deren Babys nicht älter als 6 Monate sind und die etwas von ihrer Muttermilch abgeben können. Jedes einzelne Fläschchen hilft, heißt es vom Klinikum. Die Spenden werden benötigt, um Frühchen und kranke Neugeborene bestmöglich zu versorgen. In Leisnig ist ein Mann Betrügern auf den Leim gegangen. Die hatten ihn über einen Messenger-Dienst angeschrieben, sich als seine Tochter ausgegeben und vorgegaukelt, Geld zu brauchen. Der Mann überwies mehr als 20.000 Euro für vermeintliche Renovierungsarbeiten. Die Masche flog auf, als er seine echte Tochter anrief. Radio PSR, neue Nachrichten wieder in einer halben Stunde.
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6: In der Nacht ist es meist bedeckt und es ziehen immer wieder Schauer mit durch. Teilweise kann es auch kurze Gewitter oder auch Starkregen geben. Die Tiefstwerte liegen zwischen 10 und 6 Grad. Und der Ausblick für eure Region. Morgen kriegen wir in und um Chemnitz eher trübes Wetter. Mit vielen Wolken, wenig Sonne, immer wieder auch Regen, teils auch kräftigen Schauern und auch wieder einzelnen Gewittern. Und es wird auch insgesamt ein bisschen kühler. Mit 11 Grad höchstens in Crimmitschau und maximal 10 Grad in Zöblitz. Freitag gibt's anfangs Nebel und Wolken, teilweise vielleicht noch ein bisschen Regen, aber im Tagesverlauf lockert's immer weiter auf. Das heißt, am Freitag kriegen wir noch Sonne bei bis zu 18 Grad. Samstag wird's noch wärmer, in der Spitze dann bis 22 Grad, aber spätestens Samstagnachmittag kriegen wir neue Schauer.
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7: Nichts los im Moment, die Straßen in Sachsen sind frei. Staus oder Blitzer einfach melden unter 0800 023 und 4 mal die 4.

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1: Kurz vor 10, ich bin Sönke Röhling. Guten Abend. Bundesweiter Schlag gegen rechtsextreme Jugendgruppen. In 12 Bundesländern hat es Razzien gegeben. Beteiligt daran rund 600 Beamte. Mehr dazu von Imme Kasten.
2: Man gehe entschieden gegen Extremismus vor, sagte Innenminister Dobrindt im Anschluss. Justizministerin Hubig warnte gleichzeitig, militante rechtsextreme Gruppen haben Zulauf, gerade auch unter jungen Menschen. Im Visier der Ermittler der Razzien heute mindestens 36 Verdächtige. Ihre Gruppen sollen sich vernetzt und zu Gewalt gegen politische Gegner aufgerufen haben. Einige von ihnen stehen im Verdacht, Menschen angegriffen und verletzt zu haben. Festnahmen gab es nicht.
1: Keine Neuwahlen, keine Minderheitsregierung. Union und SPD wollen gemeinsam weiter regieren. Das haben die Koalitionsspitzen ein Jahr nach Amtsantritt klargestellt. Zuvor hat es immer wieder Gerüchte gegeben, dass die schwarz-rote Koalition wegen zu viel Streits vor dem Aus steht. Mobbing, Hass und Beleidigungen sind die größten Probleme in den sozialen Medien. Das sagt gut die Hälfte der Jugendlichen in Deutschland, zeigt eine UNICEF-Umfrage. Genauso viele sprechen sich daher für ein Social-Media-Verbot für

0: Einstellungen, insbesondere für Minderjährige.
1: Gut jeder dritte Arbeitnehmer in Sachsen ist in Teilzeit beschäftigt. Über die vergangenen 20 Jahre hat sich die Zahl laut Statistischem Landesamt weit mehr als verdoppelt. Zuletzt lag sie bei knapp 570.000 Arbeitnehmern. Sachsens DGB-Chefin Daniela Kolbe sagte dazu.
2: Mich wundert die Entwicklung ehrlich gesagt nicht, weil wir im gleichen Zeitraum auch gesehen haben, dass die Beschäftigtenquote ganz stark gestiegen ist. Also mehr Menschen sind überhaupt erstmal in Arbeit gekommen und dass das nicht alle in Vollzeit machen können, das ist aus meiner Sicht vollkommen gut erklärbar.
1: Für mehr Vollzeit fordert der DGB bessere Arbeitsbedingungen. Im Handel oder den Kitas werde die Zeit zudem häufig begrenzt. Radio PSR, neue Nachrichten wieder in einer halben Stunde.
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4: In der Nacht ist es meist bedeckt und es ziehen immer wieder Schauer mit durch. Teilweise kann es auch kurze Gewitter oder auch Starkregen geben. Die Tiefstwerte liegen zwischen 10 und 6 Grad. Und der Ausblick für eure Region. Morgen kriegen wir in und um Chemnitz eher trübes Wetter. Mit vielen Wolken, wenig Sonne, immer wieder auch Regen, teils auch kräftigen Schauern und auch wieder einzelnen Gewittern. Und es wird auch insgesamt ein bisschen kühler. Mit 11 Grad höchstens in Crimmitschau und maximal 10 Grad in Zöblitz. Freitag gibt's anfangs Nebel und Wolken, teilweise vielleicht noch ein bisschen Regen, aber im Tagesverlauf lockert's immer weiter auf. Das heißt, am Freitag kriegen wir noch Sonne bei bis zu 18 Grad. Samstag wird's noch wärmer, in der Spitze dann bis 22 Grad, aber spätestens Samstagnachmittag kriegen wir neue Schauer.
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5: Im Kreis Zwickau ist zwischen Langenberg und Hohenstein-Ernsthal die Straße nach einem Unfall gesperrt. Und in Chemnitz auf der Zwickauer Straße hat es zwischen der Bessemer Straße und der Neustädter Straße einen Unfall gegeben. Staus oder Blitzer einfach melden unter 0800 023 und 4x4.

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1: Kurz vor 10:30, ich bin Sönke Röhling. Guten Abend. In 12 Bundesländern ist die Polizei zu Razzien gegen rechtsextreme Jugendgruppen ausgerückt. Im Visier stehen mindestens 36 Verdächtige. Sie sollen sich in Jugendgruppen organisiert und zu Gewalt gegen politische Gegner aufgerufen haben. Innenminister Dobrindt sagt im Anschluss über die Razzien, der Staat greife konsequent durch. Keine Neuwahlen, keine Minderheitsregierung. Union und SPD wollen gemeinsam weiter regieren. Das haben die Koalitionsspitzen ein Jahr nach Amtsantritt klargestellt. Zuvor hat es immer wieder Gerüchte gegeben, dass die schwarz-rote Koalition wegen zu viel Streits vor dem Aussteht. Eine knappe Mehrheit der Jugendlichen in Deutschland ist für ein Social-Media-Verbot für unter 14-Jährige. Ein Verbot für alle unter 16 hält demnach nur jeder Vierte für gut. Das zeigt eine UNICEF-Umfrage. Die zeigt auch, Jugendliche wissen gut über Risiken im Netz, wie etwa Fake News und Mobbing, Bescheid. Die Zahl der Teilzeitbeschäftigten in Sachsen hat sich über die letzten 20 Jahre mehr als verdoppelt. Knapp 570.000 Menschen haben laut Statistischem Landesamt zuletzt in Teilzeit gearbeitet. Gut jeder dritte Arbeitnehmer im Freistaat. Die Beschäftigungsquote insgesamt ist in dieser Zeit aber ebenfalls gestiegen. Radio PSR, neue Nachrichten wieder in einer halben Stunde.
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2: In der Nacht ist es meist bedeckt und es ziehen immer wieder Schauer mit durch. Teilweise kann es auch kurze Gewitter oder auch Starkregen geben. Die Tiefstwerte liegen zwischen 10 und 6 Grad. Und der Ausblick für eure Region. Morgen kriegen wir in und um Chemnitz eher trübes Wetter. Mit vielen Wolken, wenig Sonne, immer wieder auch Regen, teils auch kräftigen Schauern und auch wieder einzelnen Gewittern. Und es wird auch insgesamt ein bisschen kühler. Mit 11 Grad höchstens in Crimmitschau und maximal 10 Grad in Zöblitz. Freitag gibt's anfangs Nebel und Wolken, teilweise vielleicht noch ein bisschen Regen, aber im Tagesverlauf lockert's immer weiter auf. Das heißt, am Freitag kriegen wir noch Sonne bei bis zu 18 Grad. Samstag wird's noch wärmer, in der Spitze dann bis 22 Grad, aber spätestens Samstagnachmittag kriegen wir neue Schauer.
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3: Im Kreis Zwickau ist zwischen Langenberg und Hohenstein-Ernsthal die Straße nach einem Unfall gesperrt. Und in Chemnitz auf der Zwickauer Straße hat es zwischen der Bessemer Straße und der Neustädter Straße einen Unfall gegeben. Staus oder Blitzer einfach melden unter 0800 023 und 4x die 4.

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0: politische Gegner aufgerufen und sich bundesweit vernetzt haben. Justizministerin Hubig warnte, gerade unter jungen Leuten bekommen militante rechtsextreme Gruppen immer mehr Zulauf. Festnahmen gab es heute nicht. Bundeskanzler Merz hat Forderungen nach Neuwahlen oder einer Minderheitsregierung eine Absage erteilt. Nach einem Jahr Schwarz-Rot fällt die Bilanz zwar gemischt aus, die Koalitionsspitzen haben aber beschlossen, gemeinsam weiterzumachen. Sozialministerin Baas hat mit der Aussage, niemand wandert in unser Sozialsystem ein, für Empörung gesorgt. Natürlich gäbe es Einwanderung in unsere Sozialsysteme, so die CDU-Innenexpertin Caroline Bosbach in der Bild. Die Zahlen würden da eine klare Sprache sprechen. Fakt ist, sogar im Koalitionsvertrag, von Baas persönlich unterschrieben, ist von einer Einwanderung in die Sozialsysteme die Rede. Im vergangenen Jahr hatte knapp jeder zweite Bürgergeldbezieher keinen deutschen Pass. Der Streit um den Dresdner CSD geht vor Gericht. Die Veranstalter wehren sich damit gegen den Versammlungsbescheid, den die Stadt gegen ihren eigenen Willen erteilen musste. Benno Hille zu den Hintergründen.
1: Die Stadt hat dem Straßenfest, also nicht der großen CSD-Parade, den Status als politische Demo aberkannt, auf Weisung der Landesdirektion. Damit kämen auf den CSD-Verein wesentlich höhere Kosten zu. Unter den erteilten Auflagen wäre das Fest schlicht nicht umsetzbar, heißt es. Gegen den Bescheid haben die Veranstalter nun Widerspruch eingelegt. Vor Gericht wollen sie erreichen, dass der CSD im Ganzen als politische Versammlung gilt und damit vom Grundgesetz geschützt ist.
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3: In der Nacht ist es meist bedeckt und es ziehen immer wieder Schauer mit durch. Teilweise kann es auch kurze Gewitter oder auch Starkregen geben. Die Tiefstwerte liegen zwischen 10 und 6 Grad. Und der Ausblick für eure Region. Morgen kriegen wir in und um Chemnitz eher trübes Wetter. Mit vielen Wolken, wenig Sonne, immer wieder auch Regen, teils auch kräftigen Schauern und auch wieder einzelnen Gewittern. Und es wird auch insgesamt ein bisschen kühler. Mit 11 Grad höchstens in Crimmitschau und maximal 10 Grad in Zöblitz. Freitag gibt's anfangs Nebel und Wolken, teilweise vielleicht noch ein bisschen Regen, aber im Tagesverlauf lockert's immer weiter auf. Das heißt, am Freitag kriegen wir noch Sonne bei bis zu 18 Grad. Samstag wird's noch wärmer, in der Spitze dann bis 22 Grad, aber spätestens Samstagnachmittag kriegen wir neue Schauer.
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4: Im Kreis Zwickau ist zwischen Langenberg und Hohenstein-Ernsthal die Straße nach einem Unfall gesperrt. Und in Chemnitz auf der Zwickauer Straße hat es zwischen der Bessemer Straße und der Neustädter Straße einen Unfall gegeben. Staus oder Blitzer einfach melden unter 0800 023 und 4x4.

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5: Kurz vor 11:30. Ich bin Sönke Röhling. Guten Abend. Razzia gegen rechtsextreme Jugendgruppen. In 12 Bundesländern sind rund 600 Einsatzkräfte beteiligt gewesen. Im Fokus stehen mindestens 36 Verdächtige. Justizminister Hubig warnte, gerade unter jungen Leuten bekommen militante rechtsextreme Gruppen wieder mehr Zulauf. Bundeskanzler Merz hat Forderungen nach Neuwahlen oder einer Minderheitsregierung eine Absage erteilt. Nach einem Jahr Schwarz-Rot fällt die Bilanz zwar gemischt aus, die Koalitionsspitzen haben aber beschlossen, gemeinsam weiterzumachen. Sozialministerin Baas hat mit der Aussage, niemand wandert in unser Sozialsystem ein, für Empörung gesorgt. Natürlich gäbe es das, so die CDU-Innenexpertin Caroline Bosbach zu Bild. Im vergangenen Jahr hatte knapp jeder zweite Bürgergeldbezieher keinen deutschen Pass. Der Dresdner CSD-Verein geht gegen den Versammlungsbescheid der Stadt vor. Vor Gericht wollen die Veranstalter erreichen, dass der gesamte CSD als politische Demo eingestuft wird. Der Status war dem Straßenfest auf Druck der Landesdirektion aberkannt worden. Für den Verein bedeutet das höhere Kosten und Auflagen. Radio PSR, neue Nachrichten wieder in einer halben Stunde.
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1: In der Nacht ist es meist bedeckt und es ziehen immer wieder Schauer mit durch. Teilweise kann es auch kurze Gewitter oder auch Starkregen geben. Die Tiefstwerte liegen zwischen 10 und 6 Grad. Und der Ausblick für eure Region. Morgen kriegen wir in und um Chemnitz eher trübes Wetter. Mit vielen Wolken, wenig Sonne, immer wieder auch Regen, teils auch kräftigen Schauern und auch wieder einzelnen Gewittern. Und es wird auch insgesamt ein bisschen kühler. Mit 11 Grad höchstens in Crimmitschau und maximal 10 Grad in Zöblitz. Freitag gibt's anfangs Nebel und Wolken, teilweise vielleicht noch ein bisschen Regen, aber im Tagesverlauf lockert's immer weiter auf. Das heißt, am Freitag kriegen wir noch Sonne bei bis zu 18 Grad. Samstag wird's noch wärmer, in der Spitze dann bis 22 Grad, aber spätestens Samstagnachmittag kriegen wir neue Schauer.
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6: Auf der A9 Nürnberg Richtung Halle-Leipzig. Achtung, zwischen dem Kreuz Rippachtal und Bad Dürrenberg gab es einen Unfall auf dem Standstreifen. Im Kreis Zwickau ist zwischen Langenberg und Hohenstein-Ernsttal die Straße nach einem Unfall gesperrt. Und in Chemnitz auf der Zwickauer Straße hat es zwischen der Bessemer Straße und der Neustädter Straße einen Unfall gegeben. Staus oder Blitzer einfach melden unter 0800 023 und 4x4.

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1: Kurz vor 12. Ich bin Sönke Röhling. Guten Abend. Keine Neuwahlen, keine Minderheitsregierung. Union und SPD wollen gemeinsam weiterregieren. Das haben die Koalitionsspitzen ein Jahr nach Amtsantritt klargestellt. Jana Klonikowski berichtet.
2: Laut einem Regierungssprecher hat Kanzler Merz seinen Ministern für die bisherige Zusammenarbeit gedankt und gesagt, zu dieser Koalition gäbe es keine Alternative. Man sei in der Verantwortung, den Erfolg zu suchen. SPD-Chefin Baas sagte dem Spiegel, sie werde alles in ihrer Macht Stehende tun, um ein Scheitern der Koalition zu verhindern. Immer wieder gibt es Gerüchte, dass Schwarz-Rot wegen zu viel Streit vor dem Aus steht. Die Koalition hat außerdem mit schlechten Umfragewerten zu kämpfen.
1: Razzia gegen rechtsextreme Jugendgruppen. In 12 Bundesländern sind rund 600 Einsatzkräfte beteiligt gewesen. Im Fokus stehen mindestens 36 Verdächtige. Justizministerin Hubig warnte, gerade unter jungen Leuten bekommen militante rechtsextreme Gruppen wieder mehr Zulauf. Sozialministerin Baas hat mit der Aussage, niemand wandert in unser Sozialsystem ein, für Empörung gesorgt. Natürlich gäbe es das, so die CDU-Innenexpertin Caroline Bosbach zu Bild. Im vergangenen Jahr hatte knapp jeder zweite Bürgergeldbezieher keinen deutschen Pass. Im Fall um den getöteten Maximilian Stopper hat das Landgericht Cottbus ein Urteil gesprochen. Der Autoschieber, der den Dresdner Polizisten totgefahren hat, soll für 10,5 Jahre hinter Gitter. Benno Hille.
3: Damit hat das Gericht gegen die Staatsanwaltschaft entschieden, die eine lebenslange Freiheitsstrafe wegen Mordes durchsetzen wollte. Verurteilt wurde der Angeklagte nun wegen eines verbotenen Autorennens mit Todesfolge. Der heute 27-Jährige hatte Stopper mit dem Auto erfasst, als der ihn anhalten wollte. Passiert war das Ganze bei einem Einsatz vergangenes Jahr im Januar. Der Fall hatte bundesweit für Bestürzung gesorgt. Die Dresdner Polizei nahm mit einem großen Trauermarsch Abschied von ihrem Kollegen.
1: Im Champions-League-Finale trifft Arsenal auf Titelverteidiger Paris Saint-Germain. Nach dem 5:4-Hinspielsieg gegen die Bayern konnten die Franzosen im Rückspiel in München ein 1:1 über die Zeit retten. Kane schoss den Ausgleich.

0: Regnen, teils auch kräftiger, am ehesten Richtung Westsachsen. In der Nacht geht's weiter grau und nass. Die Tiefstwerte liegen bei 10 bis 7 Grad. Morgen bleiben viele Wolken dran, dazu immer wieder Regen und in den Bergen kann auch mal ein Gewitter dabei sein, bei maximal 14 Grad.
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0: Im Kreis Zwickau ist zwischen Langenberg und Hohenstein-Ernsthal die Straße nach einem Unfall gesperrt. Und in Chemnitz auf der Zwickauer Straße hat es zwischen der Bessemer Straße und der Neustädter Straße einen Unfall gegeben. Staus oder Blitzer einfach melden unter 0800 023 und 4x die 4.

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1: Kurz vor 12:30, ich bin Sönke Röhling. Bundeskanzler Merz hat Forderungen nach Neuwahlen oder einer Minderheitsregierung eine Absage erteilt. Nach einem Jahr Schwarz-Rot fällt die Bilanz zwar gemischt aus, die Koalitionsspitzen haben aber beschlossen, gemeinsam weiterzumachen. Razzia gegen rechtsextreme Jugendgruppen. In 12 Bundesländern sind rund 600 Einsatzkräfte beteiligt gewesen. Im Fokus stehen mindestens 36 Verdächtige. Justizministerin Hubig warnte, gerade unter jungen Leuten bekommen militante rechtsextreme Gruppen wieder mehr Zulauf. Sozialministerin Baas hat mit der Aussage, niemand wandert in unser Sozialsystem ein, für Empörung gesorgt. Natürlich gäbe es das, so die CDU-Innenexpertin Caroline Bosbach zu Bild. Im vergangenen Jahr hatte knapp jeder zweite Bürgergeldbezieher keinen deutschen Pass. Auf der A4 bei Glauchau gibt es diese Nacht erneut eine Vollsperrung. Das hat die Autobahn GmbH kurzfristig mitgeteilt. Wer in Richtung Dresden unterwegs ist, muss zwischen Glauchau Ost und Hohenstein-Ernsttal eine Umleitung nehmen. Bis 5 Uhr soll das Ganze dauern. Grund sind akute Fahrbahnschäden. Im Champions-League-Finale trifft Arsenal auf Titelverteidiger Paris Saint-Germain. Nach dem 5:4 Hinspielsieg gegen die Bayern konnten die Franzosen im Rückspiel in München ein 1:1 über die Zeit retten. Kane schoss den Ausgleich in der 90. Minute. Das reicht aber nicht zum Weiterkommen. Radio PSR, neue Nachrichten wieder in einer halben Stunde.
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2: Dicke Wolken sind gerade überall am Start. Dazu regnet es immer mal wieder, teils auch kräftiger. Und die Temperaturen liegen aktuell zwischen 12 und 7 Grad. Tagsüber geht's dann mit mal mehr, mal weniger Wolken weiter. Ab Mittag kommen vereinzelt Schauer dazu und auch mal ein Gewitter, teils mit Starkregen und Hagel. Maximal werden es 15 bis 21 Grad.
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2: Im Moment ist alles frei auf den Straßen bei uns in Sachsen. Es gibt keine Staus. Staus oder Blitzer einfach melden unter 0800 023 und 4.

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3: Kurz vor eins, ich bin Sönke Röhling. Der FC Bayern hat den Einzug ins Champions-League-Finale verpasst. Nach der 4:5-Niederlage bei Paris Saint-Germain kamen die Münchner im Rückspiel zu Hause nicht über ein 1:1 hinaus. Torwart Manuel Neuer sagte im Ersten.
4: Wenn du hier 1:0 zurückliegst, ist jetzt noch nicht viel passiert. Wir haben die Chance und Möglichkeit gehabt, dieses Spiel zu drehen. Leider kam der erste Treffer von uns ziemlich spät, dass wir dann nicht nochmal die Möglichkeit hatten, nachzulegen. Aber im Grunde genommen können wir uns nicht viel vorwerfen für die gesamte Champions-League-Saison, weil wir wirklich auch es verdient gehabt hätten, dann wirklich um den Cup zu spielen.
3: Damit kommt es im Finale Ende des Monats zur Begegnung Paris gegen Arsenal. In 12 Bundesländern ist die Polizei zu Razzien gegen rechtsextreme Jugendgruppen ausgerückt. Im Visier stehen mindestens 36 Verdächtige. Sie sollen sich in Jugendgruppen organisiert und zu Gewalt gegen politische Gegner aufgerufen haben. Innenminister Dobrindt sagt im Anschluss über die Razzien, der Staat greife konsequent durch. Nach einem Jahr schwarz-roter Regierung soll nicht Schluss sein, das hat Kanzler Merz nochmal klargestellt und Forderungen nach Neuwahlen oder einer Minderheitsregierung eine klare Absage erteilt. Union und SPD haben aktuell mit schlechten Umfragewerten zu kämpfen. Dazu sagte Merz im Zweiten.
5: Es geht um die Frage, ob die Menschen in Deutschland uns, der Bundesregierung, letztendlich den politischen Parteien der demokratischen Mitte, noch etwas zutrauen und ob wir diesem Anspruch gerecht werden. Und da sage ich ganz offen, ja, wir bleiben hinter diesem Anspruch, auch dem selbstgestellten Anspruch, zurück.
3: Der Streit um den Dresdner CSD geht vor Gericht. Die Veranstalter wollen erreichen, dass die Stadt den gesamten CSD als politische Demo einstufen muss. Der Status war dem geplanten Straßenfest auf Druck der sächsischen Landesdirektion aberkannt worden. Auf den CSD-Verein kämen damit höhere Kosten und Auflagen zu. Radio PSR, neue Nachrichten wieder in einer halben Stunde.
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6: Dicke Wolken sind gerade überall am Start. Dazu regnet es immer mal wieder, teils auch kräftiger. Und die Temperaturen liegen aktuell zwischen 12 und 7 Grad. Tagsüber geht's dann mit mal mehr, mal weniger Wolken weiter. Ab Mittag kommen vereinzelt Schauer dazu und auch mal ein Gewitter, teils mit Starkregen und Hagel. Maximal werden es 15 bis 21 Grad.
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6: Im Moment ist alles frei auf den Straßen bei uns in Sachsen. Es gibt keine Staus. Staus oder Blitzer einfach melden unter 0800 023 und 4 mal die 4.

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1: Kurz vor 13:30, ich bin Sönke Röhling. Der FC Bayern hat den Einzug ins Champions-League-Finale verpasst. Nach der 4:5-Niederlage bei Paris Saint-Germain im Hinspiel kamen die Münchner im Rückspiel zu Hause nicht über ein 1:1 hinaus. Damit kommt es im Finale Ende des Monats zur Begegnung Paris gegen Arsenal. In 12 Bundesländern ist die Polizei zu Razzien gegen rechtsextreme Jugendgruppen ausgerückt. Im Visier stehen mindestens 36 Verdächtige. Sie sollen sich in Jugendgruppen organisiert und zu Gewalt gegen politische Gegner aufgerufen haben. Innenminister Dobrindt sagte im Anschluss über die Razzien, der Staat greife konsequent durch. Bundeskanzler Merz hat Forderungen nach Neuwahlen oder einer Minderheitsregierung eine Absage erteilt. Nach einem Jahr Schwarz-Rot fällt die Bilanz zwar gemischt aus, die Koalitionsspitzen haben aber beschlossen, gemeinsam weiterzumachen. Der Streit um den Dresdner CSD geht vor Gericht. Die Veranstalter wollen erreichen, dass die Stadt den gesamten CSD als politische Demo einstufen muss. Der Status war dem geplanten Straßenfest auf Druck der sächsischen Landesdirektion aberkannt worden. Auf den CSD-Verein kämen damit höhere Kosten und Auflagen zu. Radio PSR, neue Nachrichten wieder in einer halben Stunde.
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2: Dicke Wolken sind gerade überall am Start. Dazu regnet es immer mal wieder, teils auch kräftiger. Und die Temperaturen liegen aktuell zwischen 12 und 7 Grad. Tagsüber geht es dann mit mal mehr, mal weniger Wolken weiter. Ab Mittag kommen vereinzelt Schauer dazu und auch mal ein Gewitter, teils mit Starkregen und Hagel. Maximal werden es 15 bis 21 Grad.
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2: Auf der A17 Prag Richtung Dresden. Achtung, im Hartetunnel steht ein defekter LKW im Baustellenbereich. Staus oder Blitzer einfach melden unter 0800 023 und 4x die 4.

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3: Kurz vor zwei. Ich bin Sönke Röhling. Im Champions-League-Finale trifft Arsenal auf Titelverteidiger Paris Saint-Germain. Nach dem 5:4 Hinspielsieg gegen die Bayern konnten die Franzosen im Rückspiel in München ein 1:1 über die Zeit retten. Kane schoss den Ausgleich erst in der Nachspielzeit, das reichte nicht zum Weiterkommen. Trainer Vincent Kompany sagte:
4: Gratulation PSG und großes Respekt für diese Mannschaft. Ist immer schwierig gegen den, aber wir spielen fast immer auf Augenhöhe. Immer in die kleinsten, feinsten Details das Unterschied, und das war über diese zwei Spiele wieder der Fall.
3: Keine Neuwahlen, keine Minderheitsregierung. Union und SPD wollen gemeinsam weiter regieren. Das haben die Koalitionsspitzen ein Jahr nach Amtsantritt klargestellt. Zuvor hat es immer wieder Gerüchte gegeben, dass die schwarz-rote Koalition wegen zu viel Streits vor dem Aussteht. Eine knappe Mehrheit der Jugendlichen in Deutschland ist für ein Social-Media-Verbot für unter 14-Jährige. Ein Verbot für alle unter 16 hält demnach nur jeder Vierte für gut. Das zeigt eine UNICEF-Umfrage. Die zeigt auch, Jugendliche wissen gut über Risiken im Netz wie Fake News Bescheid. Da gibt es bei Mädchen und Jungen aber Unterschiede, sagt uns Katja Sodemann von UNICEF.
5: Mädchen nennen deutlich häufiger den Druck, mit ihrem Aussehen mithalten zu müssen, als großes Problem, während Jungen viel häufiger Gewaltvideos oder Betrug und Abzocke als Risiko sehen. Und je jünger man ist, desto häufiger betont man das Risiko verstörender

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1: Dicke Wolken sind gerade überall am Start. Dazu regnet es immer mal wieder, teils auch kräftiger. Und die Temperaturen liegen aktuell zwischen 12 und 7 Grad. Tagsüber geht's dann mit mal mehr, mal weniger Wolken weiter. Ab Mittag kommen vereinzelt Schauer dazu und auch mal ein Gewitter, teils mit Starkregen und Hagel. Maximal werden es 15 bis 21 Grad.
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1: Auf der A17 Prag Richtung Dresden, Achtung, im Hartetunnel steht ein defekter LKW im Baustellenbereich. Und in Leipzig ist die Leinestraße zwischen der Dösner Straße und der Markleberger Straße in beide Richtungen gesperrt. Staus oder Blitzer einfach melden unter 0800 023 und 4 mal die 4.